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1: Im Studio Sebastian Rosenauer. Es ist 3 Uhr. Die Bauern müssen weiter auf finanzielle Hilfe warten. Die Bundesregierung hat sich am Abend nicht auf Dürrehilfen und auf ein Klimaschutzgesetz geeinigt. Für SPÖ und NEOS ist das Klimagesetz eine Bedingung, um die Finanzspritze für Landwirte freizugeben. Heute sollen die Verhandlungen fortgesetzt werden. Peter Daser.
2: Den ganzen Tag über haben gestern die drei Koalitionsparteien im Bundeskanzleramt verhandelt. Eine Annäherung in den Konfliktpunkten war danach nicht zu vernehmen. Zum einen geht es weiter um die Frage, welche Bauern sollen finanzielle Hilfe wegen Dürreschäden bekommen und wer soll dafür bezahlen. Und zum anderen geht es um die Frage, ob das grundsätzlich schon im Regierungsprogramm vereinbarte Klimaschutzgesetz in einer wirksamen oder eher zahnlosen Variante beschlossen wird. Den ÖVP-Wirtschaftsbund, die Wirtschaftskammer und die Industriellen Vereinigung stört vor allem, dass Österreich schon im Jahr 2040 klimaneutral werden soll und damit 10 Jahre früher als von der EU eigentlich verlangt. Heute jedenfalls sollen die Gespräche zwischen den Regierungsparteien fortgesetzt werden.
1: Mordprozess heute in Wien gegen 3 Männer. Es geht um tödliche Schüsse vor einem Lokal in Wien-Ottakring vergangenen November. Ein Mann ist gestorben, ein zweiter ist schwer verletzt worden. Der Hauptangeklagte ist international gesucht worden und im Jänner in Istanbul festgenommen worden. Thomas Metelko berichtet.
3: Angeblich ist es um ein Kreditgeschäft gegangen. Der Hauptangeklagte soll mit 500.000 Euro verschuldet gewesen sein. Mit einem Kreditvermittler sollte es am 6. November des Vorjahres eine Aussprache geben. Aber das Treffen eskaliert. Der Hauptangeklagte soll dann sowohl im Lokal wie auch davor auf den Kreditvermittler und dessen Begleiter geschossen haben. Ein Mann verblutet am Gehsteig, ein zweiter überlebt nur dank einer Notoperation. Den beiden Mitangeklagten kreidet die Staatsanwaltschaft an, den mutmaßlichen Haupttäter zum Tatort begleitet und ihn in seiner Absicht bestärkt zu haben. Deren Anwälte weisen dies strikt zurück. Ein Urteil wird es heute nicht geben. Es sind 3 Verhandlungstage angesetzt.
1: Die Drohne, die NATO-Kampfjets über Lettland abgeschossen haben, stammt aus der Ukraine. Das hat die lettische Armee jetzt mitgeteilt. Mehr Details gibt es aber nicht. Italienische Eurofighter hatten die Drohne am Freitag vom Himmel geholt. Immer wieder verirren sich Drohnen nach Lettland. Das NATO-Land grenzt im Osten an Russland. Und jetzt zum Wetter mit Nathalie Auer.
4: Weiterhin sind einige Regenschauer unterwegs, dabei kann es überall nass werden. Außerdem sind auch einzelne Gewitter möglich, am wahrscheinlichsten sind sie in Kärnten und in der Steiermark. Am Vormittag gibt es dann ein paar trockene Stunden, die Sonne, die zeigt sich wenn überhaupt aber nur vorübergehend. Am Nachmittag steigt dann von der Schweiz und von Italien her wieder die Gewittergefahr. Und in Gewitternähe sind auch gefährliche Sturmböen möglich, und zwar besonders am Abend im Flachgau und im Donauraum. Es wird mäßig warm heute, bei meist 20 bis 27 Grad.
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1: Am Mikrofon Sebastian Rosenauer, es ist 4 Uhr. Österreich und Deutschland werden weiterhin die Grenzen kontrollieren, auch obwohl das eigentlich innerhalb der EU nicht vorgesehen ist. Grund ist wohl die illegale Migration, berichtet aus Berlin Andreas Jölli.
2: Aus einer Ausnahmeregelung wird ein Dauerzustand. Deutschland schottet sich weiter ab. Innenminister Alexander Dobrindt sagt, zum Zurückdrängen der illegalen Migration brauche es weiterhin Kontrollen. Auch Österreich sieht Kontrollbedarf. Innenminister Gerhard Karner spricht aber lieber von Grenzraumkontrollen.
3: Grenzraumkontrollen wird es auch in Zukunft geben, weil wir gesehen haben, dass die äußerst effektiv sind.
2: Grenzkontrollen widersprechen allerdings der in der EU vereinbarten Reisefreiheit und sind nur bei außergewöhnlichen Umständen erlaubt. EU-Migrationskommissar Magnus Brunner drängt seit Wochen auf ein schrittweises Beenden und verweist auf die Erfolge des reformierten EU-Migrationssystems.
4: Es geht in die richtige Richtung und ich bin der Meinung, dass jetzt langsam der Zeitpunkt gekommen ist, dass wir schrittweise diese Binnengrenzkontrollen aufheben.
2: Österreich kontrolliert weiter, vor allem zu den östlichen Nachbarn, Deutschland hingegen alle seine Grenzen, jene zu Österreich bereits seit mehr als 10 Jahren.
1: Die Europäische Union erwartet für die kommende Heizsaison keine Engpässe beim Gas, auch wenn sich die Gasspeicher etwas langsamer füllen als in den vergangenen Jahren. Man sei trotzdem auf einem guten Weg, die Gasversorgung für den Winter zu sichern, heißt es von der Kommission. Derzeit sind die Speicher in der EU zu mehr als 60% gefüllt. Im Fußball-Europa-League-Playoff gewinnt Salzburg in Schweden mit 1:0 gegen Mjölby. In der Conference League verliert die Wiener Austria auswärts gegen Sporting Braga mit 0:2 und Rapid erreicht im Hinspiel bei Heart of Midlothian ein 2:2 Unentschieden, Martin Lang.
5: Durch ein Kopftor von Rojao führt Rapid zur Pause in Edinburgh gegen die Hearts 1:0, bekommt aber binnen 7 Minuten in Hälfte 2 Gegentore und es reicht noch zum Ausgleich durch Niki Wurmbrand, Rapid-Torhüter Niklas Hedl.
6: Die Atmosphäre war überragend, leider nicht das Ergebnis jetzt im Endeffekt. Wir hätten vielleicht mit einem Sieg heimfahren wollen, aber mit einem 2:2 ist trotzdem nichts verloren.
5: 2 Gegentore bekommt auch die Wiener Austria in Portugal, verliert 0:2 in Praga. Dabei hält Torhüter Shahin Radlinger sogar einen Elfmeter, aber das zweite Gegentor gibt es in der 88. Minute und Salzburg gewinnt 1:0 in Melbourne, Schweden durch ein Eigentor der Schweden, Salzburg-Trainer Danny Röhl.
7: Wir sind nicht zufrieden mit unserer Leistung. Ich glaube, das ist genau das, was wir auch brauchen. Ja, wir wollen besser werden, um große Ziele dieses Jahr zu erreichen.
5: Für Salzburg und die Wiener Austria sind die Rückspiele nächsten Donnerstag, für Rapid in Wien am Mittwoch gegen Heart of Midlothian.
1: Und jetzt zum Wetter mit Nathalie Auer.
8: Auch in den kommenden Stunden haben wir es verbreitet regnerisch, Gewitter ziehen aber nur einzelne im Süden durch. Am Vormittag klingen die Schauer und Gewitter dann vorübergehend ab. Am Nachmittag kommen dann von der Schweiz und von Italien her aber wieder Schauer und Gewitter herein und die können heftig ausfallen mit intensivem Regen. Außerdem sind auch gefährliche Sturmböen möglich mit Spitzen um und über 90 Kilometer pro Stunde und zwar am Abend vom Flachgau bis Niederösterreich. Die Temperaturen, die erreichen heute meist 20 bis 27 Grad.
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0: Das ist doch ein herrlicher Start in die 5-Uhr-Stunde am Freitag, dem 21. August, im Nachrichtenstudio für Sie, Thomas Ettinger.
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2: In Wien sinkt die Jugendkriminalität dank der Kontrollen, sagt die Polizei. Heute gehen die Verhandlungen über die Dürrehilfen für Bauern weiter. Das Wiener Wetter schwül mit Sonne und Wolken. Guten Morgen. Die Kinder- und Jugendkriminalität bleibt ein Problem in Wien. Die Polizei setzt verstärkt auf Prävention und Kontrollen. Schwerpunktaktionen an Hotspots zeigen erste Wirkungen, sagt Landespolizei-Vizepräsident Jeffern am Abend in Wien heute. Alpha Faber berichtet.
3: Im vergangenen Monat ist die Kinder- und Jugendkriminalität um mehr als 20% zurückgegangen. Das liege unter anderem daran, dass sich einige der Intensivtäter inzwischen in Haft befinden würden. Außerdem zeige der Rückgang, so Landespolizei-Vizepräsident Dieter Cheffern,
4: dass unsere Schwerpunktaktionen, die wir jetzt tagtäglich durchführen, auch mit Unterstützung jetzt aus den anderen Bundesländern Wirkung zeigen.
3: Gleichzeitig sollen sogenannte polizeiliche Belehrungen ausgeweitet werden. Im Fokus stehen Kinder ohne feste Tagesstruktur, die häufig nicht regelmäßig die Schule besuchen. Straffällige unter 14-Jährige werden gemeinsam mit ihren Eltern zur Polizei geholt, um die Erziehungsberechtigten stärker in die Verantwortung zu nehmen. Präventionsbeamte arbeiten deshalb gemeinsam mit der Jugendhilfe und anderen Einrichtungen daran, diese Kinder frühzeitig zu erreichen.
2: Nach einer tödlichen Schießerei in einem Lokal am Ippenplatz stehen ab heute drei Männer wegen Mordes vor Gericht. Hintergrund der Tat vorigen November soll ein Kreditgeschäft gewesen sein. Ein Tschetschene ist durch die Schüsse gestorben, ein Serbe schwer verletzt worden. Den Angeklagten droht lebenslange Haft. Das Ringen um die Dürrehilfen für die Bauern geht in die nächste Runde. Die Regierung will heute weiter verhandeln. Die finanziellen Hilfen sollen zusammen mit einem Klimaschutzgesetz beschlossen werden. Es soll verhindern, dass Dürre zum Normalfall wird. Peter Daser.
5: Den ganzen Tag über haben gestern die drei Koalitionsparteien im Bundeskanzleramt verhandelt. Eine Annäherung in den Konfliktpunkten war danach nicht zu vernehmen. Zum einen geht es weiter um die Frage, welche Bauern sollen finanzielle Hilfe wegen Dürreschäden bekommen und wer soll dafür bezahlen. Und zum anderen geht es um die Frage, ob das grundsätzlich schon im Regierungsprogramm vereinbarte Klimaschutzgesetz in einer wirksamen oder eher zahnlosen Variante beschlossen wird. Den ÖVP-Wirtschaftsbund, die Wirtschaftskammer und die Industriellen Vereinigung stört vor allem, dass Österreich schon im Jahr 2040 klimaneutral werden soll und damit 10 Jahre früher als von der EU eigentlich verlangt. Heute jedenfalls sollen die Gespräche zwischen den Regierungsparteien fortgesetzt werden.
2: Und in den USA hat ein Bankräuber ChatGPT bei der Planung seines Überfalls genutzt. Der 23-Jährige wollte von der künstlichen Intelligenz etwa wissen, wie schnell die Polizei kommen wird und wie er seine Pistole reparieren kann. Der Bankräuber war dennoch erfolglos, die Polizei hat ihn festgenommen. Das waren die Nachrichten, damit zum Wiener Wetter und Jeremy Fernandes.
0: Heute wechseln Sonne und Wolken, einzelne gewitterige Regenschauer sind möglich, am ersten noch in der Früh und dann wieder gegen Abend. Jetzt in der Früh liegen die Temperaturen bei 18 bis 20 Grad. Am Nachmittag erreichen wir schwüle 27 bis 28 Grad. Am Abend wird auch der Wind ein Thema. Er frischt auf, dreht recht abrupt auf West und kann dann für einige Stunden stürmisch werden. Morgen Samstag wird dann das Wetter stabiler und berechenbarer. Überwiegend sonnig, weitgehend trocken und vor allem nicht mehr schwül. Mit lebhaftem Westwind kommt frischere Luft nach Wien. Die Höchstwerte rund 24 Grad und auch der Sonntag bringt einiges an Sonne und bleibt sehr wahrscheinlich durchwegs trocken. Dazu ein mäßiger West- bis Nordwestwind und am Nachmittag am Sonntag rund 25 Grad. 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Eine Meldung für Sie im 19. Bezirk, dass die Durchfahrt von Neustift am Walde gesperrt wegen des Neustifter Kirrtags. Stadtauswärts wird der Verkehr lokal über die Agnesgasse und die Salmansdorfer Straße umgeleitet. Stadteinwärts über die Höhenstraße und Neuenwaldeck. Kommen Sie gut an Ihr Ziel.
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0: Ja, und um es mit den Worten von Brent Perry zu sagen, let's stick together. In diesem Sinn einen wunderschönen guten Morgen, 5.04 Uhr. Starten wir rein, gemeinsam, in diesen heutigen Freitag, den 21. August.

0: den Beatles grooven wir uns rein in den heutigen Freitag, 5:09 Uhr. Einen schönen guten Morgen, Radio Wien ist hier. Ja, übermorgen, also morgen und übermorgen finden sie statt, die Vienna Classic Days an diesem Wochenende. Das als rollende Automobilmuseum bekannte Event, das bringt rund 200 Oldtimer und Youngtimer auf die Wiener Straßen. Für Zuschauer ist das gesamte Event an den öffentlichen Plätzen kostenlos. Unser Radio Wiener Reporter Haji Bankhofer hat einen Teilnehmer und natürlich auch seinen Oldtimer getroffen.
1: Wenn man den Beruf zum Hobby macht, Christian Bayer ist Sachverständiger für historische Fahrzeuge und hat ein Herz für alle Besitzer historischer Fahrzeuge, weil er es selber anhat. Also ich interviewe ihn ja jetzt nicht als Sachverständigen, sondern als Oldtimer-Besitzer. Was ist denn Ihr Liebling?
2: Ja, eigentlich die ganze Vorkriegsklasse. Ja. Ich bin irgendwie vor 30 Jahren rund, oder 35 Jahren jetzt schon wahrscheinlich, ja, irgendwie ganz untypisch, nämlich über Vorkriegsauto eigentlich zu Oldtimer kommen. Meistens fängt man irgendwann einmal halt mit so einem älteren Fahrzeug, sage ich einmal, oder Youngtimer immer an, ja, und kommt dann irgendwann einmal vielleicht noch auf einen Vorkriegswagen oder hoffe ich,
1: also das ist so 1920, 1930,
2: ja, genau.
1: Das sind die teuersten, oder?
2: Na, also preislich gibt es sowohl in jeder Preis- oder Altersklasse Fahrzeuge, ja. Es ist für mich einfach das Leben dieses Autos, ja, dass man halt einfach beim Schalten mit Zwischengas und einfach noch mitdenken muss, ja, und so weiter, ja. Das ist halt einfach und natürlich das Flair, wenn man das Auto einfach sieht und drinnen sitzt, ja.
1: Vorm Kurbeln gibt es das auch noch?
2: Gibt es noch, allerdings, wir haben alle schon mit Elektrostarters, man hat so ein paar Kriterien gegeben bei unseren Fahrzeugen, das waren also vier Gänge, vier, ja, gebremste Räder und eine elektrischen Starter. Das macht das Leben einfach.
1: Mit was fahren Sie am Samstag?
2: Lea Francis.
1: Ja, okay. Ja, sehr, klingt sehr, sehr, sehr, sehr schön. Was ist das so für ein typischer Einsteiger-Oldtimer? Ich habe einmal gehört, diese Jeeps aus den 40er Jahren sind zum Beispiel relativ günstig noch zu haben.
2: Also für mich vom Flair auch dazu wäre es dann im Nachkrieg einfach der Citroën 2CV.
1: Ja, ja, klar. Ja, das die ist Ente. Halt, genau. Oder die DS zum Beispiel. Die quasi die Politiker,
2: Oberklasse damals. Ja. Natürlich, das ist dann die andere Ende der, ja, Fahnenstange.
1: Welches hätten Sie noch gern? Was wäre so ein Wunsch?
2: Ein Vorkriegswagen, den man vielleicht auch auf historischen Veranstaltungen auf der Rundstrecke einsetzen kann. Da habe ich gar nichts an. Also rein Straßenfahrzeuge, das wäre noch... aber ja, wir sind eigentlich zufrieden.
1: Ja, schön, schön, schön, schön, schön, schön. Leider sind es alle so teuer, die Oldtimer. Vor allem weniger beim Kauf, sondern in der Erhaltung. Haji Bankhofer, Radio Wien.
0: Danke, Haji. Morgen und übermorgen wird es also auf Wienstraßen wieder ein bisschen glänzender als sonst. Und dafür sorgen jede Menge Chrom ziemlich besondere Autos. Das liegt an den Vienna Classic Days an diesem Wochenende bei uns in der Stadt. Mit unter anderem der Parade auf der Wiener Ringstraße morgen ab 18 Uhr und dem Oldtimer-Picknick im Donaupark. Klingt gemütlich. Am Sonntag ab 12 Uhr.
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da ruft er schon ziemlich zeitig, der gute Falco, mit Vienna Calling um 5.18 Uhr hier am Freitag. Einen schönen Start rein in den Freitag mit einfach guter Musik. Und jetzt mit John Travolta und Olivia Newton-John.

0: Die Sister Sisters mit I Don't Feel Like Dancing. Einen schönen guten Morgen mit einfach guter Musik. Und jetzt um 5:30 Uhr ab zu den Schlagzeilen und zu Thomas Edinger.
1: Guten Morgen. Nach einer tödlichen Schießerei am Ippenplatz stehen ab heute drei Männer wegen Mordes vor Gericht. Hintergrund der Tat vorigen November soll ein Kreditgeschäft gewesen sein. Ein Mann ist gestorben, einer schwer verletzt worden. In Wien ist die Kinder- und Jugendkriminalität vorigen Monat um 20% zurückgegangen. Die Polizei führt das auf ihre Schwerpunktaktionen an Hotspots zurück. Außerdem seien einige Intensivtäter mittlerweile in Haft. Und wir haben uns lückenlos richtig verhalten, sagt Grasser Anwalt Böhmdorfer zur Affäre um gefälschte E-Mails. Dass eine Anzeige gegen die Richterin ein Angriff auf den Rechtsstaat gewesen sei, weist er zurück. Soweit die Schlagzeilen zum Wetter und Jeremy Fernandes.
0: Heute wird es noch einmal sommerlich warm und vor allem schwül. Sonne und Wolken wechseln sich ab. Die meiste Zeit bleibt es trocken. Ein gewittriger Regenschauer ist aber möglich am ersten noch in den frühen Morgenstunden und dann wieder gegen Abend. Jetzt in der Früh haben wir so um die 18 bis 20 Grad. Am Nachmittag bekommen wir 27, 28 Grad. Und am Abend, da sollten wir auch den Wind im Auge behalten. Der dreht auf West, frischt kräftig auf und kann für einige Stunden sogar stürmisch werden. Am Wochenende, da wird es dann angenehmer, Samstag sonnig, weitgehend trocken bei 24 Grad, am Sonntag viel Sonne und rund 25 Grad. 5:32 Uhr, Radio Wien mit der besten Verkehrsinformation der Stadt und einen schönen guten Morgen, Andrea Rosenberger.
2: Guten Morgen.
0: Apropos Stichwort entspannt, so schaut es auch momentan aus den Straßen,
2: absolut.
0: Oder?
2: Ja, absolut. Es tut sich noch nicht allzu viel, aber bitte nicht vergessen, im 19. Bezirk ist die Durchfahrt von Neustift am Walde gesperrt für den Neustifter Kirtag. Statt auswärts wird da der Verkehr über die Agnesgasse und die Salmansdorfer Straße umgeleitet und statt einwärts über die Höhenstraße und Neuwaldeck.
0: Kommen Sie gut an Ihr Ziel und vor allem starten Sie fein in diesen heutigen Freitag, den 21. August. Es ist 5:32 Uhr. Guten Morgen.

0: Die Doobie Brothers für ihren gemütlichen Start rein in den heutigen Freitag, den 21. August. Gleich Inner Circle, Elton John und Billy Joel. 1,2 Millionen Besucher in 4 Tagen und mittendrin 48 junge Fachkräfte aus Österreich, 8 davon aus Wien.
1: Von 23. bis 26. September finden in Shanghai die World Skills 2026 statt, die Weltmeisterschaft der Fachkräfte.
0: Gestern gab es für das österreichische Team noch eine letzte gemeinsame Teamsitzung samt Training in der Wirtschaftskammer im 4. Bezirk.
1: Gerade Wien-Reporter Bernie Weisinger war dabei und hat dort auch den Mann getroffen, der sich selbst als Dirigent des österreichischen WM-Teams bezeichnet, Jürgen Kraft.
2: So, ich bin mit einem, ich sag's jetzt einmal einfach so, Raphael, mit einem angehenden Weltmeister stehe ich da, oder?
3: Ja, also ich werde mein Bestes geben, mal schauen, was rauskommt.
2: Pass auf, du bist im Bereich bei den World Skills, also das sind die besten Fachkräfte der Welt, fahren nach Shanghai einmal im Jahr und messen sich dort. Du bist dabei als einer von 48 Österreicher und Innen im Bereich digitale Produktionstechnik. Jetzt musst du es mir mal erklären. Was ist denn das?
3: Im Grunde kann man sich uns in der digitalen Produktionstechnik so vorstellen, dass wir zu einer Anlage kommen und die voll automatisieren.
2: Das heißt, wir also sind zum Förderbundel oder wie, oder was?
3: Genau, ja. Also
2: im Bereich digitale Produktionstechnik. Jetzt musst du es mir mal erklären. Was ist denn das?
3: Im Grunde kann man sich uns in der digitalen Produktionstechnik so vorstellen, dass wir zu einer Anlage kommen und die voll automatisieren. Das heißt, wir
2: also
3: sind
2: zum Förderbundel oder wie, oder was?
3: Genau, ja. Also wir haben ein Förderband mit einer Anlage.

0: Jeder einzeln?
1: Nein, es ist gemeinsam. Wir arbeiten am selben Arbeitsplatz zwar, aber wir teilen die Arbeit auf, weil alleine wäre es ein bisschen zu heftig. Und wir teilen es uns eben genau so auf, dass wir eben auch schauen, jeder kann ein bisschen was von allem, aber jeder ist halt auf was anderes spezialisiert.
0: Lieber Oliver, jetzt treten ja dort nicht nur 2-3 an und nicht nur aus 2-3 Ländern, sondern das sind 1,2 Millionen Menschen, die da dort sind und ihr tretet gegen den Rest der Welt an. Was könnt ihr besser als die anderen?
1: Wir haben ja zum Glück schon ein paar Trainings gehabt, internationale 3 Stück, und da haben wir eben auch gute Stärken zu anderen gehabt. Da haben wir verschiedene Teile, Netzwerktechnik etc., wo wir herausgefunden haben, dass wir da halt besser sind als einige anderen, aber da gibt es halt Länder wie China, die halt so extrem reintrainieren, die halt, da können, müssen wir wirklich sagen, da müssen wir wirklich ordentlich reinarbeiten, dass wir da wirklich besser werden als sie. Dabei sein ist schon ein Wahnsinn. Eine gute Platzierung wäre natürlich auch super, aber dabei sein ist wunderbar.
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0: Freitag wettertechnisch ein bisschen Sonne, ein paar Wolken, weiterhin ziemlich schwül. So geht's durch diesen heutigen Freitag, 5.46 Uhr. Einen schönen guten Morgen. Ja, jetzt in der Früh, da liegen wir bei 18 bis 20 Grad. 20 sind's gerade in der inneren Stadt. Später kommen wir auf 27, 28. Ganz beständig ist das Ganze allerdings nicht heute. Gewitterige Regenschauer, die können zwischendurch dabei sein. Vor allem gegen Abend steigt dann die Wahrscheinlichkeit wieder. Und dann kommt Bewegung in die Luft. Der Wind dreht am Abend auf West und frischt deutlich auf. Vorübergehend kann es sogar stürmisch heute am Freitag werden. Ja, hoffen wir, dass es nicht so stürmisch auf den Straßen ist. Andrea, wie schaut es da momentan aus?
1: Also da ist nicht einmal ein laues Lüfterl, würde ich sagen, im direkten Vergleich. Leider kommen sie wirklich sehr gut voran. Gute Fahrt.

0: Inner Circle. Um 5.49 Uhr einen schönen guten Morgen heute am Freitag, dem 21. August im Fußball-Europacup hat von den drei österreichischen Clubs nur Salzburg gewonnen. 1:0 in Schweden, die Wiener Austria verliert 0:2 in Portugal und Rapid spielt in Schottland 2:2. So klang es live auf Radio Wien, Martin Lang.
1: Rapid im Tynecastle Park, Flanke von Seidel in den Strafraum, über zwei Spieler drüber, Kara duckt sich, da ist Rojaro und köpfelt den Ball zum 1:0 für Rapid ins Tor. Die Hütteldorfer gleichen aus, 2:2. Ja, innerhalb von 7 Minuten nach 1:0 Pausenführung durch Josh McBaig und durch James Wills mit einem Traumweitschuss. 1:2 in Rückstand und jetzt Niki Wurmbrand eingewechselt, macht das 2:2 und was für ein Tor.
2: Es war so viel los vom gegnerischen Tor. Da habe ich einfach draufgehaut und ja, muss man manchmal und schauen, was passiert. Und Gott sei Dank ist er eingegangen.
3: Die Chance lebt noch immer. Das ja, ist wie vor dem Spiel gewesen. 2:2. Jetzt geht es ins Rückspiel.
4: Sagt Rapid-Torhüter Niklas Hedl zum 2:2 in Edinburgh gegen die Hearts. Die Austria bekommt in Portugal 2 Gegentore, verliert 0:2 gegen Prager, bekommt ein Elfmetertor in Hälfte 1. Dann hält Shahin Radlinger einen Elfer und in der 88. Minute das 2. Gegentor. Einmal Pech für die Austria, nur die Latte getroffen durch Kapitän Manfred Fischer.
5: Vorwerfen kann man sich in erster Linie, glaube ich, nur die Geschichten, wo die Tore passieren. Was mir positiv stimmt, ist einfach, wie ich schon gesagt habe, die zweite Halbzeit war trotzdem vom spielerischen Können, so wie wir nach Vorspiel möchten, haben wir auch schon unser Spiel auch gesehen. Ja, dann ist auf jeden Fall in Wien trotzdem was möglich und verloren ist noch nichts.
4: Das Rückspiel für die Austria ist nächsten Donnerstag gegen Prager in Wien. Rapid spielt gegen Hartov Midlothian bereits am Mittwoch.

0: Einen schönen guten Morgen heute am Freitag, dem 21. August. Es ist 6 Uhr im Nachrichtenstudio für Sie, Thomas Ettinger.
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2: Mordprozess gegen drei Männer nach einer tödlichen Schießerei in Ottagring. Wir haben uns lückenlos richtig verhalten, sagt Grasser Anwalt Böhmdorfer zur Mailkausa. Das Wiener Wetter schwül mit Sonne und Wolken. Guten Morgen. In Wien stehen heute drei Männer wegen Mordes vor Gericht. Es geht um eine tödliche Schießerei vorigen November am Ippenplatz. Ein Tschetschene ist gestorben, ein Serbe schwer verletzt worden. Der Hauptangeklagte ist im Jänner in Istanbul festgenommen worden. Thomas Metelko berichtet.
3: Angeblich ist es um ein Kreditgeschäft gegangen. Der Hauptangeklagte soll mit 500.000 Euro verschuldet gewesen sein. Mit einem Kreditvermittler sollte es am 6. November des Vorjahres eine Aussprache geben. Aber das Treffen eskaliert. Der Hauptangeklagte soll dann sowohl im Lokal wie auch davor auf den Kreditvermittler und dessen Begleiter geschossen haben. Ein Mann verblutet am Gehsteig, ein zweiter überlebt nur dank einer Notoperation. Den beiden Mitangeklagten kreidet die Staatsanwaltschaft an, den mutmaßlichen Haupttäter zum Tatort begleitet und ihn in seiner Absicht bestärkt zu haben. Deren Anwälte weisen dies strikt zurück. Ein Urteil wird es heute nicht geben. Es sind drei Verhandlungstage angesetzt.
2: In Wien ist die Kinder- und Jugendkriminalität vorigen Monat um 20% zurückgegangen. Die Polizei führt das zum einen auf ihre Schwerpunktaktionen an Kriminalität-Hotspots zurück, zum anderen darauf, dass einige Intensivtäter mittlerweile in Haft sind. Jetzt soll auch stärker präventiv vorgegangen werden. Wir haben uns lückenlos richtig verhalten, sagt Grasser Anwalt Böhmdorfer zur Affäre um gefälschte E-Mails. Dass eine Anzeige wegen Bestechlichkeit gegen die Richterin ein Angriff auf den Rechtsstaat gewesen sei, weist er vehement zurück. Bernd Koschuh berichtet.
4: Seine Anzeige gegen die Grasser-Richterin sei kein Angriff auf den Rechtsstaat gewesen, im Gegenteil, formuliert Grasser-Anwalt Dieter Böhmdorfer.
5: Ich behaupte, dass wir uns von A bis Z lückenlos richtig verhalten haben.
4: Er habe auch erreicht, dass vertraulich ermittelt wird, damit die brisanten Ermittlungen gegen die Richterin nicht bekannt werden.
5: Wir haben damit auch erreicht, dass nicht unnötiges Porzellan zerschlagen wird und dass nicht unnötig in die Persönlichkeitsrechte der Richterin eingegriffen wird.
4: Auf die Frage, ob Zahlungen von über 20.000 Euro den nun aufgedeckten Schwindler zu E-Mail-Fälschungen und falschen Vorwürfen motiviert haben könnten, sagt Böhmdorfer.
5: Natürlich nicht, weil er ist ja in einem ersten Schritt aktiv an Dr. Eineter herangetreten, hat sofort E-Mails beigelegt.
4: Im Übrigen habe die Staatsanwaltschaft drei Gutachten und ein Jahr Ermittlungen gebraucht, bis klar war, dass es sich um einen Schwindler handelt.
2: Eigentlich gilt in Europa Reisefreiheit, Deutschland aber pfeift offenbar drauf und will die Grenzkontrollen zu den Nachbarn erneut verlängern. Grund ist die illegale Migration. Die EU drängt seit längerem darauf, die Kontrollen abzuschaffen. Andreas Jölli.
6: Aus einer Ausnahmeregelung wird ein Dauerzustand. Deutschland schottet sich weiter ab. Innenminister Alexander Dobrindt sagt, zum Zurückdrängen der illegalen Migration brauche es weiterhin Kontrollen. Auch Österreich sieht Kontrollbedarf. Innenminister Gerhard Karner spricht aber lieber von Grenzraumkontrollen.
7: Grenzraumkontrollen wird es auch in Zukunft geben, weil wir gesehen haben, dass die äußerst effektiv sind.
6: Grenzkontrollen widersprechen allerdings der in der EU vereinbarten Reisefreiheit und sind nur bei außergewöhnlichen Umständen erlaubt. EU-Migrationskommissar Magnus Brunner drängt seit Wochen auf ein schrittweises Beenden und verweist auf die Erfolge des reformierten EU-Migrationssystems.
8: Es geht in die richtige Richtung und ich bin der Meinung, dass jetzt langsam der Zeitpunkt gekommen ist, dass wir schrittweise diese Binnengrenzkontrollen aufheben.
6: Österreich kontrolliert weiter, vor allem zu den östlichen Nachbarn, Deutschland hingegen alle seine Grenzen, jene zu Österreich bereits seit mehr als 10 Jahren.
2: Und gemischte Gefühle nach den Playoff-Hinspielen in der Fußball-Conference-League. Rapid erreicht gegen den schottischen Vizemeister Hearts am Abend ein 2:2. Für die Hütteldorfer ist damit im Rückspiel daheim kommende Woche alles offen. Die Austria verliert 0:2 gegen Sport in Praga. Ein Aufstieg wird schwierig. Das war das Stadtjournal, damit zum Wiener Wetter und Jeremy Fernandes.
9: Danke dir, Thomas. Heute Freitag wechseln Sonne und Wolken. Einzelne gewitterige Regenschauer sind möglich. Am ersten noch in den frühen Morgenstunden und dann wieder gegen Abend. Jetzt in der Früh liegen die Temperaturen bei 18 bis 20. 20 Grad sind es in der inneren Stadt, 18 Grad in Stammersdorf. Am Nachmittag erreichen wir schwüler 27 bis 28 Grad. Am Abend wird dann auch der Wind ein Thema. Er frischt auf, dreht dann abrupt auf West und kann dann für einige Stunden stürmisch werden. Kurzer Ausblick auf morgen Samstag. Der wird das Wetter dann stabiler und berechenbarer, überwiegend sonnig, weitgehend trocken, vor allem nicht mehr schwül. Mit lebhaften Westwind kommt frischere Luft nach Wien, der Höchstwert rund 24 Grad morgen. ADB mit der besten Verkehrsinformation der Stadt. 6.05 Uhr, Andrea Rosenberger. Schönen guten Morgen noch einmal.
10: Morgen.
9: Andrea, kurz und knapp, oder?
10: Ja, im Augenblick sieht es wirklich nur sehr entspannt aus. Sie kommen sehr gut voran. Aber ein Hinweis sicherheitshalber trotzdem im 19. Bezirk. Hier ist ja die Durchfahrt von Neustift am Walde gesperrt für den Neustifter Kirtag. Statt auswärts wird der Verkehr über die Agnesgasse und die Salmansdorfer Straße umgeleitet und statt einwärts über die Höhenstraße und Neuwaldeck.
9: Kommen Sie gut an Ihr Ziel.
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9: Das sind ein paar tapfere, mutige Ritterinnen und Ritter unterwegs um diese Zeit. Ja. Für alle, also vor allem alle, die schon jetzt um die Zeit wach sind. Heute Freitag. Wir machen heute Morgen gleich mal eine kleine Zeitreise ein paar hundert Jahre zurück.
10: Ja, Ritter, Gaukler, Edeldamen übernehmen nämlich ab heute den Stadtpark Atzgersdorf beim Mittelaltertreiben in Liesing. Unser persönlicher Hofner HG Bankhofer hat in Kürze mehr Infos dazu.
9: Was die Gaukler allerdings nicht übernehmen, das sind die Nachrichten. Die bleiben heute früh in den Händen von Thomas Edinger. Einen schönen guten Morgen.
4: Guten Morgen.
9: Den Blick auf die Straßen, den hat wie gewohnt Andrea Rosenberger für Sie. Guten Morgen.
10: Ganz nüchtern, ohne Met. Guten Morgen.
9: Schade eigentlich. Nein, um Gottes Willen. Und wir kümmern uns um einfach gute Musik. Jennifer Page mit Crush, gleich nach Phil Collins und Something Happened on the Way to Heaven. Schönen Start in diesen heutigen Freitag.

Ja, mit Phil Collins schmeckt der Kaffee gleich besser. Einen schönen guten Morgen am heutigen Freitag, dem 21. August. 6.11 Uhr kommen Sie gut in diesen Freitag mit Radio Wien.

0: Jennifer Page mit Crush um 6.14 Uhr. Einen schönen guten Morgen.
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0: Wieder. Nicht alles lässt sich heute ganz nach Ihren Wünschen umsetzen. Mit einem Kompromiss werden Sie aber gut leben können. 70%.
2: Stier, Ihnen ist heute das Glück hold und Sie sind ja sehr gut darin, bescheiden zu bleiben und im Verborgenen zu glänzen. 100%.
0: Zwillinge, geben Sie sich einen Ruck. Wenn jemand ungerecht behandelt wird, dann setzen Sie sich für diese Person ein. 70%.
2: Krebs, Sie wissen genau, zu wem Sie gehen müssen, wenn Sie mal Ihr Herz ausschütten wollen. So jemanden hat nicht jeder. 100%.
0: Löwe, urteilen Sie nicht vorschnellen, sondern prüfen Sie, ob das, was Sie zu hören bekommen, auch wirklich der Wahrheit entspricht. 50%.
2: Jungfrau, bei Ihnen laufen heute alle wichtigen Informationen zusammen. Passen Sie nur ein wenig auf, wem Sie was weitergeben. 90%.
0: Waage, manches könnte Sie heute unsicher und unkonzentriert machen. Vertrauen Sie Ihrer Intuition, dann wird alles halb so wild. 60%.
2: Skorpion, eine Aufgabe sieht auf den ersten Blick recht einfach aus, erfordert dann aber im Endeffekt Ihre ganze Aufmerksamkeit. 60%.
0: Schütze, es ist keine Schwäche, sensibel zu sein. Jemand aus Ihrem Umfeld schätzt gerade diese Eigenschaft an Ihnen sehr. 80%.
2: Steinbock, schnelles Handeln ist heute von Ihnen gefordert. Da ist es gut, dass Sie im Grunde wissen, wohin Sie wollen. 80%.
0: Wassermann, im Beruf und bei den Finanzen läuft es derzeit bestens. Achten Sie nur darauf, dass Ihr Gefühlsleben nicht zu kurz kommt. 90%.
2: Und die Fische, mit Nachdruck beharren Sie auf Ihrer Meinung. Aber bedenken Sie, Sie könnten auch vollkommen daneben liegen. 50%.
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0: Gleich ist es 6:19 Uhr, einen schönen guten Morgen heute Freitag. Ein bisschen Sonne, ein paar Wolken und weiterhin ziemlich schwül, so können wir den heutigen Freitag gut zusammenfassen. 17 Grad sind es aktuell in Mariabronn, 18 Grad in Stammersdorf, 20 Grad in der inneren Stadt. Gegen Nachmittag kommen wir auf 27, 28 Grad. Ganz beständig ist das Ganze allerdings nicht. Ein gewittriger Regenschauer, der kann zwischendurch dabei sein. Vor allem gegen Abend steigt dann die Wahrscheinlichkeit. Ja, die Wahrscheinlichkeit, dass es jetzt am Freitagmorgen um die Zeit recht gut auf den Straßen ist groß, Andrea, oder?
1: Ja, alles gute Zeit, gute Fahrt.
0: Sehr gut, kommen Sie gut an Ihr Ziel.

0: 6:22 Uhr, einen schönen guten Morgen. Ritter, Gaukler und Edeldamen, wer heute durch den Stadtpark Atzgersdorf spaziert, könnte sich kurz fragen, ob er vielleicht ein paar hundert Jahre zu spät abgebogen ist.
1: Ja, denn heute wird dort ab heute mit dem 3 Tage lang beim Mittelaltertreiben zu Liesing gefeiert. Mhm. Der Eintritt ist frei, der Reinerlös geht an die St. Anna Kinderkrebsforschung.
0: Und einer ist offenbar schon entsprechend gekleidet vor Ort. Radio Wiener Reporter Haji Wankhofer steckt bereits in seiner Rüstung.
2: Um 14 Uhr geht's los, aber Christian und Helene Reichel sind jetzt schon da. Nicht, weil ihr zu früh gekommen seid, sondern weil ihr quasi die Bosse seid.
3: Ja, die Bosse. Ich bin halt der Obmann vom Mittelalterverein Wien und meine Gattin, die Helene, ist die Kassierin.
2: Selbst wenn man kein Mittelalterfan wäre, ja, also nichts ist cooler als so ein Münzgeldbeutel zum Beispiel. Erstens schont die Brieftasche, zweitens, dann kann man damit herumrennen und schaut aus, als wäre es 1350. Was gibt es da noch so alles? Eine Gewandung und Rüstungen
4: die,
2: sogar, oder?
4: Die Gewandung von den ganzen Händlern und natürlich auch von manchen Gästen, die wirklich alles haben, von Schwerter angefangen, über Äxte, alles was halt dazugehört, mit die Geldbeuteln eben, die sie am Gürtel hängen haben. Also, und das macht es eigentlich das Tolle an den Ganzen.
2: Es gibt Dinge, die kann man dann auch im Alter tragen. Also wenn man jetzt in der Ritterrüstung in die U-Bahn einsteigt, schaut man mal komisch aus, aber es gibt so Mitteldinge.
3: Ja, genau, zum Beispiel, ebenso wie meine Gattin gesagt hat, die Gewandung. Es gibt schöne Leinenhemden, die kann man gerne zu jeder Jeans anziehen, man kann damit zum Heurigen gehen. Also man ist immer gewandet, nicht nur mit
2: Mittelalter. Was aber interessant ist, bei euch gibt es auch eine Feuershow.
4: Ja, ja genau, die ist am Samstag am Abend um ca. 21 Uhr.
2: Aha.
4: Und die machen das natürlich auch alles.
2: Was wird da gemacht?
4: Die jonglieren mit Feuer und die
2: cool.
4: Machen Handstand, sie blasen es raus, also dass dann eine richtige Fontäne in die Höhe geht. Also das ist ganz, ganz toll zum Anschauen.
2: Nur momentan kommen hier in diesem wunderschönen Park noch die letzten Lieferungen, damit es genug Met gibt.
3: Jawohl, also Met haben wir mehr als genug, aber natürlich auch alkoholfrei für die Kleinen, als Soda-Himbeer oder Soda-Zitron.
2: Das
3: es ist alles am
2: sehr
3: Platz.
2: Gern getrunken.
3: Ja,
2: die Ritter,
3: die Ritter
2: haben Soda-Zitron geliebt.
3: Nur Soda-Zitron.
2: Haji Wankhofer, Radio Wien.
0: Das Mittelaltertreiben zu Liesing im Stadtpark Atzgersdorf heute von 14 bis 22 Uhr und morgen Samstag von 10 bis 22 Uhr und am Sonntag von 10 bis 18 Uhr. Viel Vergnügen!

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2: Es ist Freitag, der 21. August. Einen schönen guten Morgen, 6.30 Uhr und damit zu den Schlagzeilen und Thomas Edinger.
3: Guten Morgen. In Wien ist die Kinder- und Jugendkriminalität vorigen Monat um 20% zurückgegangen. Die Polizei führt das auf ihre Schwerpunktaktionen an Hotspots zurück. Außerdem seien einige Intensivtäter mittlerweile in Haft. Nach einer tödlichen Schießerei am Ippenplatz stehen ab heute drei Männer wegen Mordes vor Gericht. Hintergrund der Tat vorigen November soll ein Kreditgeschäft gewesen sein. Ein Mann ist gestorben, einer schwer verletzt worden. Und in Wien zahlen Frauen auf vielen öffentlichen Toiletten. Pissoirs für Männer hingegen sind gratis. Ungerecht, sagt eine Betroffene und klagt jetzt die Stadt. Ein Schlichtungsversuch zuvor ist gescheitert. Soweit die Schlagzeilen zum Sport und Gerhard Prohaska.
4: Ja, da gibt's gemischte Gefühle bei Austria und Rapid. Schönen guten Morgen. Rapid hat sich mit dem 2:2 bei Hartow mit Lothian eine gute Ausgangslage für das Rückspiel geschaffen. Auch dank Joker Nicolas Wurmbrand, der den späten Ausgleich schafft. Da winkt die Gruppenphase der Conference League. Bei der Austria hingegen, da wird's schwierig. Nach dem 0:2 in Prager wird's nächste Woche in Wien eine Herkulesaufgabe. Aber Manfred Fischer klammert sich an die Mini-Chance.
5: Dann ist auf jeden Fall in Wien trotzdem was möglich und verloren ist noch nichts.
4: Die beste Ausgangslage haben sich die Salzburger geholt. Nach dem 1:0 Erfolg bei Mjällby sind die Europa League Millionen zum Greifen nahe. Max Verstappen, der hat seinen Vertrag bei Red Bull bis 2030 verlängert. Heute endet die Sommerpause mit dem ersten Training in Sandfort. Und Österreichs Volleyballerinnen, die starten bei der Europameisterschaft mit dem Duell gegen Serbien ab 14 Uhr live in ORF1. Und damit sind wir schon beim Wetter.
2: Danke, Gerhard Prohaska. Wir werfen einen Blick auf das, was uns wettertechnisch heute Freitag erwartet. Noch einmal sommerlich warm und vor allem schwül tagsüber. Sonne und Wolken wechseln sich ab. Die meiste Zeit bleibt es aber trocken. Ein gewittriger Regenschauer ist aber möglich am ersten noch in den frühen Morgenstunden und dann wieder gegen Abend. Jetzt haben wir so Temperaturen im Bereich zwischen 18 und 20 Grad. Am Nachmittag werden es so 27, 28 Grad. Und am Abend, da sollten wir auch den Wind im Auge behalten. Der dreht auf West, der frischt kräftig auf und der kann für einige Stunden sogar stürmisch werden. 6.32 Uhr, schönen guten Morgen, Andrea Rosenberger. Andrea hat den Blick auf die Straßen und das ist jetzt ein ziemlich kurzer, knapper Blick auf die Straßen, oder?
6: Momentan sieht es im Großen und Ganzen recht gut aus. Allerdings ist ein Unfall passiert und zwar am inneren Margaretengürtel, kurz nach dem Matzlensdorfer Platz. Hier ist nur ein Fahrstreifen frei. Stau baut sich hier auch auf. Und nur auch zur Erinnerung im 19. Bezirk. Hier ist die Durchfahrt von Neustift am Walde gesperrt für den Neustifter Kirtag. Statt auswärts wird der Verkehr über die Agnesgasse und die Salmansdorfer Straße umgeleitet. Statt ein über die Höhenstraße und Neuwaldeck.
2: Doch schon ein bisschen was aus. Kommen Sie auf jeden Fall gut an Ihr Ziel.

Ein super musikalischer Start rein in den heutigen Freitag. Super musikalisch bleibt es heute auch, auch außerhalb von unserem Radio Wien. Ein super musikalischer Start rein in den heutigen Freitag. Super musikalisch bleibt es heute auch, auch außerhalb von unserem Radio Wien Studio, aber mit Ihnen am Mikro.

0: einfach Mikro schnappen, Song auswählen und geht schon los.
1: Das klingt jetzt einmal ganz einfach, aber Karaoke, ich meine, da trauen sich jetzt alle nicht so schnell mal ran.
0: Und genau das ist auch der Punkt. Wir freuen uns ganz bewusst auch auf Menschen, die keine Profis sind. Wer perfekt singt, ist natürlich auch willkommen. Aber wenn es ein bisschen schief ist, macht das gar nichts. Es geht nicht ums Können, es geht ums Wollen, ums Dabeisein, ums Spaß haben. Also das ist eigentlich die Grundidee des Ganzen.
2: Gut, schief singen, das ist mein Stichwort. Wie läuft denn das Ganze ab? Kann man da einfach spontan vorbeikommen?
0: Ja, genau so ist es. Also Wien Mitte ist ja ziemlich leicht erreichbar. Wer also am Freitagabend sowieso unterwegs ist, einfach kurz aussteigen und wenn der Mut da ist oder wenn er vielleicht gerade am Wachsen ist, einmal ein Lied aussuchen und dann gern lossingen, wenn Sie wollen, auch im Duett, weil da multipliziert sich dann auch der Mut ein bisschen.
2: Also im Duett, Andrea!
1: Ja. Also ich weiß noch nicht, ob ich mich das so trauen würde.
0: Dann kommst halt auch vorbei, schnapp ich dich und wir singen was gemeinsam. Wird sicher auch lustig. Einfach Freude haben, einfach singen und einfach dabei sein. Das ist das, was zählt.
2: Also Andrea, du hast die Wahl, entweder
1: ich glaub,
2: mit
1: ich
2: mir das Duett
1: so
2: oder mit dem Tom.
1: Ich habe einen Termin heute Nachmittag. Nein, es wird sicher sehr lustig.
2: Also heute, 21. August, wir sehen Sie am Platz vom Bahnhof Wien Mitte. Der Tom Turger, der freut sich auf jeden Fall auf Sie.

0: Paul Young. Ja, Radio Wien, einen schönen guten Morgen am Freitag. Schönen guten Morgen zu Ihnen nach Stammersdorf. Da hat es gerade 19 Grad bei Ihnen, 20 Grad schon in der inneren Stadt und 19 Grad sind es auch in Unterlaa. Ja, mit der Hitze ist es heute Freitag vorbei. Es wird aber schwül. Der Nachmittag bringt 28 Grad. Sonne und Wolken wechseln und auch ein gewittriger Regenschauer, der kann heute wieder dabei sein, speziell in der Früh und dann wieder zum Abend hin. So kräftige Gewitter wie gestern, die gibt es jedenfalls nicht mehr. Vorübergehend frischt ein lebhafter Südostwind auf. Im Laufe des Abends dreht dann dieser Wind auf West und wird stürmisch. Was der Wind alles kann. Also ich drehe jetzt zu dir, lieber Andrea, und schau mir an, was du halt hast und findest auf den Straßen.
1: Ich finde zum Beispiel einen Unfall leider noch am inneren Margaretengürtel, kurz nach dem Matzleinsdorfer Platz. Hier ist derzeit nur ein Fahrstreifen frei, es gibt kurzen Stau.
0: So, jetzt drehe ich mich wieder zurück zu Ihnen und habe einfach gute Musik für Ihren Start in den Freitag. Schönen guten Morgen.

0: 6:51, einen schönen guten Morgen. Am Freitag, dem 21. August, über wenig ist in den letzten Tagen so viel geredet worden wie über Brillen. Vor allem natürlich über die Sonnenfinsternisbrillen. Auf die hat es ja einen regelrechten Run gegeben. Ja, da bleiben wir gleich mal beim Thema und bei einer Brille, die im Sommer wahrscheinlich noch viel öfter auf unserer Nase sitzt, die Sonnenbrille.
1: Ja, am Strand, beim Kiosk oder im Supermarkt gibt es sie ja oft schon um 10 bis 15 Euro. Schauen auch gut aus fürs kleine Geld. Aber können diese günstigen Sonnenbrillen tatsächlich auch mit den teuren mithalten?
0: Oder können sie unseren Augen auf Dauer sogar schaden? Optiker Marco Salzack.
2: Also es gibt schon durchwegs auch günstige Sonnenbrillen, die einen hundertprozentigen UV-Schutz gewährleisten. Natürlich, wenn kein hundertprozentiger UV-Schutz gewährleistet ist, kann ich mir auch wirklich die Augen schädigen. Durch das, dass das dunkle Glas vom Auge ist, wird die Pupille groß, ja, und dadurch bekomme ich noch viel mehr schädliches Licht ins Auge. Deswegen wichtig ist das CE-Zeichen.
0: Entscheidend ist also dieses kleine Pickel auf der Sonnenbrille, das uns den hundertprozentigen UV-Schutz verspricht.
1: Nur kann man sich auf das auch wirklich verlassen, gerade wenn die Brille so irgendwo günstig produziert worden ist. Woher weiß ich denn, ob dieses CE-Zeichen jetzt auch wirklich hält, was es verspricht?
2: Wenn man sich unsicher ist, kann man im Prinzip jede Sonnenbrille auf den UV-Schutz testen lassen. Dazu einfach zum Optiker gehen, da prüfen wir das, das ist alles kein Problem. Und dann weiß man auch wirklich, hundertprozentig ist die Brille sicher.
0: Okay, klingt machbar auf jeden Fall. Fazit, eine Brille ist nicht prinzipiell schlecht, nur weil sie billig ist. Sobald, solange der UV-Schutz passt, ist alles gut.

pfeifen wir uns durch den Freitagmorgen, 6.56 Uhr. In 4 Minuten begrüßt ihr Thomas Edinger im Radio Wien Stadtjournal. Davor geht sich noch ein Neil Diamond auf. Schönen guten Morgen.

0: Schönen guten Morgen am Freitag, dem 21. August. Es ist 7 Uhr im Nachrichtenstudio für Sie, Thomas Edinger.
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2: In Wien geht die Jugendkriminalität zurück, dank der Kontrollen, sagt die Polizei. Eine Frau klagt die Stadt, weil sie fürs Klo gehen zahlen muss. Das Wiener Wetter schwül mit Sonne und Wolken. Guten Morgen. Die Kinder- und Jugendkriminalität bleibt ein Problem in Wien. Im Kampf dagegen setzt die Polizei vor allem auf Kontrollen. Die Schwerpunktaktionen an Hotspots zeigen jetzt erste Wirkung, sagt Landespolizei-Vizepräsident Cheffern am Abend in Wien heute. Alpha Faber berichtet.
3: Im vergangenen Monat ist die Kinder- und Jugendkriminalität um mehr als 20% zurückgegangen. Das liege unter anderem daran, dass sich einige der Intensivtäter inzwischen in Haft befinden würden. Außerdem zeige der Rückgang, so Landespolizei-Vizepräsident Dieter Cheffern,
4: dass unsere Schwerpunktaktionen, die wir jetzt tagtäglich durchführen, auch mit Unterstützung jetzt aus den anderen Bundesländern Wirkung zeigen.
3: Gleichzeitig sollen sogenannte polizeiliche Belehrungen ausgeweitet werden. Im Fokus stehen Kinder ohne feste Tagesstruktur, die häufig nicht regelmäßig die Schule besuchen. Straffällige unter 14-Jährige werden gemeinsam mit ihren Eltern zur Polizei geholt, um die Erziehungsberechtigten stärker in die Verantwortung zu nehmen. Präventionsbeamte arbeiten deshalb gemeinsam mit der Jugendhilfe und anderen Einrichtungen daran, diese Kinder frühzeitig zu erreichen.
2: Nach einer tödlichen Schießerei in einem Lokal am Ippenplatz stehen ab heute drei Männer wegen Mordes vor Gericht. Hintergrund der Tat vorigen November soll ein Kreditgeschäft gewesen sein. Ein Tschetschene ist durch die Schüsse gestorben, ein Serbe schwer verletzt worden. Den Angeklagten droht lebenslange Haft. In Wien zahlen Frauen für die Nutzung von öffentlichen WCs oft 50 Cent, die Pissoirs für Männer hingegen sind gratis. Unfair, findet eine Betroffene und klagt die Stadt jetzt wegen Diskriminierung. Ein Schlichtungsversuch zuvor ist gescheitert. Anja Bachleitner berichtet.
5: Genauer gesagt, eine Klage auf Schadenersatz wegen Diskriminierung. Entscheidet das Gericht zugunsten der jungen Frau, stünden ihr mindestens 1.000 Euro Schadenersatz zu, so die Anwältin Petra Labak.
6: Aber meiner Mandantin geht es ja nicht ums Geld. Ja, also sie will ja, dass diesen Schadenersatz spenden, sollte sie den obsiegen. Ihr geht es darum, dass diese Diskriminierung beendet wird.
5: Als eine, Zitat, zum Himmel stinkende Diskriminierung wurden die Kabinengebühren schon 2025 von der Volksanwältin Gabi Schwarz bezeichnet. Kritik hat es auch an der Begründung der zuständigen Emma 48 gegeben, wonach in den Kabinen ein höherer Reinigungsaufwand nötig sei als bei den Pissoirs.
2: Der Wiener Hauptbahnhof ist im Bahnhofstest des VCÖ heuer zum schönsten Bahnhof Österreichs gekürt worden. Rund 13.000 Fahrgäste haben bei der Bewertung mitgemacht. Sie zeigt aber auch Verbesserungsbedarf. So sind 48% mit den WC- und Sanitäranlagen auf ihrem Bahnhof nicht zufrieden, 32% mit der Sauberkeit. Ein Sieg, ein Unentschieden und eine Niederlage, das ist die Bilanz der österreichischen Vereine gestern Abend im Fußball-Europacup. Die Austria verliert gegen Prager und hat nur wenig Chance auf den Aufstieg. Anders schaut's bei Salzburg und Rapid aus, Gerhard Brasker.
7: Ja, da sind die Millionen zum Greifen nahe. Rapid-Joker Nicolas Wurmbrand, der hat mit dem späten Ausgleich zum 2:2 beharrt in Schottland. Das Tor zur Conference League zumindest einmal weit offen gelassen, wobei die Freude bei Niklas Hedl schaumgebremst ist.
8: Die Atmosphäre war überragend. Leider nicht das Ergebnis jetzt im Endeffekt. Wir hätten noch, ja, vielleicht mit einem Sieg heimfahren wollen, aber mit dem 2:2 ist trotzdem nichts verloren.
7: Noch besser schaut es für Salzburg aus. Nach dem Last-Minute-1:0-Erfolg beim Mjällby in Schweden darf im Rückspiel eigentlich nichts mehr passieren. Schwierig wird es für die Austria. Prager war dann doch der erwartet harte Brocken, vermutlich zu hart. Nach dem 0:2 klammert sich Kapitän Manfred Fischer aber an den Strohhalm.
9: Dann ist auf jeden Fall in Wien trotzdem was mehr geführt. Verloren ist noch nichts.
7: Nächste Woche ist dann für alle drei Salzburg Rapid und die Austria mit den Heimspielen die Woche der Wahrheit.
2: Gerhard Prohaska war das am Ende dieses Stadtjournals, damit zum Wiener Wetter und Jeremy Fernandes.
0: Danke dir, Thomas. Heute Freitag wechseln Sonne und Wolken. Einzelne gewitterige Regenschauer sind möglich am ersten noch in den frühen Morgen, Vormittagsstunden und dann wieder gegen Abend. Jetzt liegen die Temperaturen zwischen 18 und 20 Grad. Am Nachmittag erreichen wir schwüle 27 bis 28 Grad. Am Abend wird auch der Wind ein Thema. Er frischt auf, dreht recht abrupt auf West und kann dann für einige Stunden stürmisch werden. Kurzer Ausblick aufs Wochenende, morgen Samstag. Da wird das Wetter grundsätzlich stabiler und berechenbarer, überwiegend sonnig, weitgehend trocken, vor allem nicht mehr so schwül. Mit lebhaftem Westwinter kommt frischere Luft nach Wien, Höchstwert rund um die 24 Grad und am Sonntag, auch der bringt einiges an Sonne. bleibt sehr wahrscheinlich durchwegs trocken, dazu ein mäßiger West- bis Nordwestwind und am Nachmittag rund 25 Grad. ADW mit der besten Verkehrsinformation der Stadt, 7:05 Uhr. Andrea, wie schaut es denn aus auf den Straßen?
10: Am inneren Margaretengürtel, da ist jetzt die Unfallstelle kurz nach dem Matzlensdorfer Platz geräumt. Da hat sich der Stau schon aufgelöst. Aber nicht vergessen, im 19. Bezirk ist ja die Durchfahrt von Neustift am Walde gesperrt für den Neustifter Kirtag. Statt auswärts wird der Verkehr über die Agnesgasse und die Salmansdorfer Straße umgeleitet, statt einwärts über die Höhenstraße und Neuwaldeck.
0: Kommen Sie gut an Ihr Ziel.
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0: Für dieses eine Wochenende im Jahr habe ich die Lederhosen im Kleiderschrank. Ja. Ich freue mich schon sehr. Ein gutes Achterl, ein bisschen Musik und jede Menge Kirtagsstimmung. Dafür ist Neustift am Walde bestens bekannt.
10: Ja, und seit gestern ist es wieder soweit. Am Neustift, der Kirtag wird gefeiert. Was ihr dort an diesem Wochenende alles erwartet, das hören Sie gleich bei uns.
0: Einen guten Überblick über das Weltgeschehen gibt es heute früh von Thomas Edinger. Einen schönen guten Morgen.
15: Guten Morgen.
0: Und den besten Blick auf die Straßen, den hat natürlich Andrea Rosenberger für Sie. Guten Morgen.
10: Morgen.
0: Und wir starten, wie Sie hören, mit einfach guter Musik rein in diesen heutigen Freitag. Bruce Springsteen mit Hungry Heart. Schön, dass Sie das Stück gemeinsam mit uns gehen. Radio Wien ist hier.

Kommen Sie gut in den Freitag. Es ist 9:09. Einen schönen guten Morgen.

0: Despacito.
1: 7:12, einen schönen guten Morgen heute am Freitag. Jetzt blättern wir ein bisschen im Geschichtsbuch und finden den Neustifter Kiertag, der an diesem Wochenende ist. Der geht ja auf einen Brauch aus der Mitte des 18. Jahrhunderts zurück.
2: Ja, damals zogen nämlich die Neustifter Winzer mit einer Erntedankkrone zur Kaiserin Maria Theresia und baten um Steuerfreiheit, nachdem sie schlechte Erträge in eine schwierige wirtschaftliche Situation gebracht hatten.
1: Und die Kaiserin erließ ihnen nicht nur die Zahlungen, sondern gab ihnen auch die Krone zurück, mit der Auflage, jedes Jahr einen Kiertag abzuhalten. Und seit gestern ist es wieder soweit. Radio Wien Reporter Robert Jahn war am Tag 1 mit dabei.
3: Ja, was auf jeden Fall auffällt am Neustifter Kiertag, also ich war ja schon länger nicht mehr da, aber das Publikum ist wirklich sehr, sehr jung und im Hintergrund geht gerade die Hauerkrone an mir vorbei, beziehungsweise wird sie vorbeigetragen, denn die Eröffnung, die war dann Gott sei Dank auch trocken, ohne Regen. Die ersten 2 Stunden waren ein bisschen verregnet. Aber dann hat es funktioniert und alle sind glücklich, sitzen draußen. Und wie gesagt, viele, viele junge Menschen. Und ich frage da jetzt mal nach, was genau so spannend am Kiertag ist. Hallo, Robert Jahn, Radio Wien. Darf ich euch kurz fragen, warum Kiertag? Sind Sie Kiertag oder Disco oder beides?
4: Beides.
3: Okay.
4: Zuerst Kiertag und dann Disco.
3: Alles klar. Und was ist das Schöne an Kiertag und Tracht und Ähnlichem?
4: Es ist einfach lustig, mit meinen Freunden herzukommen. Und jedes Jahr haben wir viel Spaß und das passt gut.
3: Habt ihr diese Tracht auch öfters an oder nur beim Neustifter Kiertag?
4: Kiertag. So. Nur im Kiertag.
3: Okay, das ist wirklich nur Kiertag.
4: Ja.
3: Okay, gut, alles klar. Ja. Und was habt ihr heute noch vor?
4: Ja, jetzt mal hier mal ein bisschen schauen, ob wir bei dem Heurigen einen Platz finden und dann wahrscheinlich noch in den Club gehen.
3: Okay, gut, dann wünsche ich allen viel Spaß.
4: Danke.
3: Und nicht nur das Publikum ist jünger geworden, sondern auch die Standeln haben sich ein bisschen verändert. Also es gibt da jetzt wirklich Sachen, die es früher vor 10 Jahren sicher nicht gegeben hat. Also Veganes zum Beispiel, Barbecue Fries habe ich auch schon gesehen. Es gibt auch gegrillte Kalamari oder Jakobsmuscheln. Also all das kann man hier verkosten und natürlich den guten Wiener Wein, auf den gerade angestoßen wird. Was ist das Schöne am Neustifter Kiertag?
5: Die Fashion-Dirndl,
3: ja.
5: Die knackigen Burschen in den Lederhosen und die Lebkuchenherzen.
3: Ja, schön. Was, alter Charmeur?
5: Und so einen suche ich, einen alten Charmeur.
3: Gut.
5: Es wird immer schwieriger, den zu finden.
3: Muss der Trachter haben oder geht's auch ohne?
5: Nicht unbedingt. Nicht verpflichtend. Ja.
3: Na, ich wünsche Ihnen viel Spaß und viel Glück bei der Suche.
5: Dankeschön.
3: Bis Sonntag noch kann man sich hier durchkosten und natürlich ein gutes Tröpferl Wein trinken. Vom Neustifter Kiertag, Robert Jahn, Radio Wien.
2: Eben noch bis Sonntag, wo da richtig gefeiert wird.
1: Oh ja, und alle Infos zum Neustifter Kiertag hat natürlich auch unser Service Point.
2: Heute ist ja Nobel.
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0: Einsatz hier auf Radio Wien am Freitag, dem 21. August. 7:19 Uhr. Mit der Hitze ist es heute vorbei, aber es wird schwül. Der Nachmittag bringt etwa 28 Grad. Jetzt sind es gerade Temperaturen um die 18 bis 20 Grad. Sonne und Wolken wechseln sich ab und auch ein gewittriger Regenschauer kann dabei sein. Speziell jetzt in der Früh und dann wieder zum Abend hin. So kräftige Gewitter wie gestern, die gibt es jedenfalls nicht mehr. Vorübergehend frischt ein lebhafter Südostwind auf. Im Laufe des Abends dreht der Wind dann auf West und wird stürmisch. 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
1: Und das sieht momentan sehr entspannt aus. Sie kommen gut voran. Gute Fahrt.

0: Ja, von der Janet Jackson wechseln wir jetzt um 7.23 Uhr zu den Königen, zu den Fürsten, zu den Prinzessinnen. 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

einfach gute Musik. Geht es rein in diesen heutigen Freitag, den 21. August. 7.27 Uhr in 3 Minuten Schlagzeilen und Sport. Davor geht sich noch die Holly Johnson aus.

0: Es ist Freitag, der 21. August, 37 und damit zu den Schlagzeilen und Thomas Edinger.
1: Guten Morgen. Niederösterreich ist am Abend von schweren Unwettern heimgesucht worden. Allein im Bezirk Bruck an der Leiter hat die Feuerwehr rund 400 Einsätze gezählt. Einige Menschen mussten nach Hochwasser gerettet werden. In Wien ist die Kinder- und Jugendkriminalität vorigen Monat um 20% zurückgegangen. Die Polizei führt das auf ihre Schwerpunktaktionen an Hotspots zurück. Außerdem seien einige Intensivtäter mittlerweile in Haft. Und nach einer tödlichen Schießerei im Ippenplatz stehen ab heute drei Männer vor Gericht. Hintergrund der Tat vorigen November soll ein Kreditgeschäft gewesen sein. Ein Mann ist gestorben, einer schwer verletzt worden. Soweit die Schlagzeilen zum Sport und Gerhard Boasker.
2: Ja, dann gibt es gemischte Gefühle bei Austria und Rapid. Schönen guten Morgen. Rapid hat sich mit dem 2:2 bei Hardorf mit Lothian eine gute Ausgangslage für das Rückspiel geschaffen. Auch dank Joker Nicolas Wurmbrand, der den späten Ausgleich schafft. Da winkt die Gruppenphase der Conference League. Bei der Austria hingegen, da wird es schwierig. Nach dem 0:2 in Prager wird es nächste Woche in Wien eine Herkulesaufgabe. Aber Manfred Fischer klammert sich an die Mini-Chance.
3: Dann ist auf jeden Fall in Wien trotzdem was mehr geführt. Verloren ist noch nichts.
2: Die beste Ausgangslage haben sich die Salzburger geholt. Nach dem 1:0 Erfolg bei Mjelby sind die Europa League Millionen zum Greifen nahe. Max Verstappen, der hat seinen Vertrag bei Red Bull bis 2030 verlängert. Heute endet die Sommerpause mit dem ersten Training in Sandfort. Und Österreichs Volleyballerinnen, die starten bei der Europameisterschaft mit dem Duell gegen Serbien ab 14 Uhr live in UF1. Und damit sind wir schon beim Wetter.
0: Danke, Gerhard Prohaska. Wir werfen einen Blick auf die aktuellen Temperaturen. 20 Grad in der inneren Stadt, 18 Grad sind es in Mariabrunn und 19 Grad in Schwechat. Mit der Hitze ist es heute vorbei. Es wird aber schwül. Der Nachmittag bringt etwa 27, 28 Grad. Sonne und Wolken, die wechseln. Und auch ein gewittriger Regenschauer, der kann dabei sein, etwa am Abend. So kräftige Gewitter wie gestern, die gibt es jedenfalls nicht mehr. Vorübergehend frischt ein lebhafter Südostwind auf. Im Laufe des Abends dreht der Wind auf West und wird stürmisch.
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0: 7:33 Uhr, Radio Wien mit der besten Verkehrsinformation der Stadt. Andrea, was tut sich denn auf den Straßen?
6: Zum Glück nicht allzu viel, sie kommen sehr gut voran. Allerdings nicht vergessen, im 19. Bezirk, hier ist die Durchfahrt von Neustift am Walde gesperrt für den Kirtag. Stadtauswärts wird der Verkehr über die Agnesgasse und die Salmansdorfer Straße umgeleitet. Stadteinwärts über die Höhenstraße und Norwaldeck.
0: Gute Fahrt und kommen Sie gut in den Freitag.
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Ja, da kommt man fast schon ins Schwitzen um diese Uhrzeit, 7:37, wenn man mittanzen möchte. Mit den Dire Straits einen schönen guten Morgen auf jeden Fall. Jetzt für Sie der George Michael hier auf Radio Wien.

0: 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Stellen Sie sich das vor, 1,2 Millionen Besucher in 4 Tagen und mittendrin 48 junge Fachkräfte aus Österreich, 8 davon aus Wien.
1: Vom 23. bis 26. September finden nämlich in Shanghai die World Skills 2026 statt, die Weltmeisterschaft der Fachkräfte.
0: Gestern gab es für das österreichische Team noch eine letzte gemeinsame Teamsitzung samt Training in der Wirtschaftskammer im 4. Bezirk.
1: Gerade Wien-Reporter Bernie Weisinger war da mit dabei und hat dort auch den Mann getroffen, der sich selbst als Dirigent des österreichischen WM-Teams bezeichnet, Jürgen Kraft.
2: So, ich bin mit einem, ich sag's jetzt einmal einfach so, Raphael, mit einem angehenden Weltmeister stehe ich da, oder?
3: Ja, also ich werde mein Bestes geben, mal schauen, was rauskommt.
2: Pass auf, du bist im Bereich bei den World Skills, also das sind die besten Fachkräfte der Welt, fahren nach Shanghai einmal im Jahr und messen sich dort. Du bist dabei als einer von 48 Österreicher und Innen im Bereich digitale Produktionstechnik. Jetzt musst du es mir mal erklären. Was ist denn das?
3: Im Grunde kann man sich uns in der digitalen Produktionstechnik so vorstellen, dass wir zu einer Anlage kommen und die voll automatisieren.
2: Das heißt, wir sind zum Förderband oder wie, oder was?
3: Genau, ja. Also wir haben ein Förderband mit einer Anlage drauf und diese Anlage muss dann halt automatisiert werden. Wir müssen die Daten daraus nehmen, einspielen in Datenbanken. Wir müssen schauen, dass es eine Benutzeroberfläche gibt. Ja, im Grunde haben wir dann eine vollautomatische Anlage vor uns stehen.
2: Der Oliver ist dein Teamkollege. Ihr tretet ihr da gemeinsam an oder ist das jeder einzeln?
4: Nein, es ist gemeinsam. Wir arbeiten am selben Arbeitsplatz zwar, aber wir teilen die Arbeit auf, weil alleine wäre es ein bisschen zu heftig. Und wir teilen es uns eben genau so auf, dass wir eben auch schauen, jeder kann ein bisschen was von allem, aber jeder ist halt auf was anderes spezialisiert.
2: Lieber Oliver, jetzt treten ja dort nicht nur 2, 3 an und nicht nur aus 2, 3 Ländern, sondern das sind 1,2 Millionen Menschen, die da dort sind und ihr tretet gegen den Rest der Welt an. Was könnt ihr besser als die anderen?
4: Wir haben ja zum Glück schon ein paar Trainings gehabt, internationale 3 Stück und da haben wir eben auch gute Stärken.
2: Hat nicht nur 2, 3 an und nicht nur aus 2, 3 Ländern, sondern das sind 1,2 Millionen Menschen, die da dort sind und ihr tretet gegen den Rest der Welt an. Was könnt ihr besser als die anderen?
4: Wir haben ja zum Glück schon ein paar Trainings gehabt, internationale 3 Stück und da haben wir eben auch gute Stärken zu anderen gehabt, da haben wir verschiedene Teile.

0: die Gloria Gaynor. Am heutigen Freitag einen schönen guten Morgen bei aktuell 19 Grad in Schwechat. Genauso sind es 19 Grad in Stammersdorf, 20 Grad in der inneren Stadt. Was erwartet uns heute Freitag wettertechnisch? Also mit der Hitze ist es vorbei, es wird aber schwül. Der Nachmittag bringt etwa 27, 28 Grad. Sonnenwolken wechseln und auch ein gewittriger Regenschauer kann dabei sein. Etwa am Abend, so kräftige Gewitter wie gestern, die gibt es auf jeden Fall nicht mehr. Schön, schon mal gute Nachrichten. Und gute Nachrichten hast auch du, Andrea, von den Straßen.
1: Sie kommen nämlich weitgehend sehr gut voran, keine längeren Verzögerungen. Gute Fahrt.

0: Die SDS hier auf Radio Wien 749. Einen schönen guten Morgen. Heute am Freitag. Morgen und übermorgen, da wird's auf Wienstraßen wieder ein bisschen glänzender als sonst und dafür sorgen jede Menge Chrom und ziemlich besondere Autos. Es liegt an den Vienna Classic Days.
1: Ja, rund 200 Oldtimer und Youngtimer sind da morgen und am Sonntag wieder in der Stadt unterwegs. Ein rollendes Automobilmuseum sozusagen. Und zuschauen können Sie an den öffentlichen Plätzen kostenlos. Da sind natürlich einige echte Schmuckstücke auch mit dabei.
0: Radio Wien Reporter Haji Bankhofer hat schon vorab einen Teilnehmer getroffen und natürlich einen Oldtimer, einen Wagen aus einer Zeit, in der Autofahren noch ganz anders ausgeschaut hat.
2: Wenn man den Beruf zum Hobby macht, Christian Bayer ist Sachverständiger für historische Fahrzeuge und hat ein Herz für alle Besitzer historischer Fahrzeuge, weil er es selber anhat. Also ich interviewe ihn ja jetzt nicht als Sachverständigen, sondern als Oldtimer-Besitzer. Was ist denn Ihr Liebling?
3: Ja, eigentlich die ganze Vorkriegsklasse. Ja. Ich bin irgendwie vor 30 Jahren rund, oder 35 Jahren jetzt schon wahrscheinlich, ja, irgendwie ganz untypisch, nämlich über Vorkriegsauto eigentlich zu Oldtimer kommen. Meistens fängt man irgendwann einmal halt mit so einem älteren Fahrzeug, sage ich einmal, oder Youngtimer an, ja, und kommt dann irgendwann einmal vielleicht noch auf einen Vorkriegswagen oder hoffe ich
2: also das ist so 1920, 1930?
3: Ja, genau.
2: Das sind die teuersten, oder?
3: Na, also preislich gibt es sowohl in jeder Preis- oder Altersklasse Fahrzeuge, ja. Es ist für mich einfach das Leben dieses Autos, ja, dass man halt einfach beim Schalten mit Zwischengas und einfach noch mitdenken muss und so weiter, ja. Das ist halt einfach und natürlich das Flair, wenn man das Auto einfach sieht und drinnen sitzt, ja.
2: Vorm Kurbeln gibt es das auch noch?
3: Gibt es noch, allerdings, wir haben alle schon mit Elektrostarters, man hat so ein paar Kriterien gegeben bei unseren Fahrzeugen, das waren also vier Gänge, vier gebremste Räder und eine elektrischen Starter. Das macht das Leben einfach.
2: Mit was fahren Sie am Samstag?
3: Leo Francis.
2: Ja, okay. Sehr schön. Was ist das so für ein typischer Einsteiger-Oldtimer? Ich habe einmal gehört, diese Jeeps aus den 40er Jahren sind zum Beispiel relativ günstig noch zu haben.
3: Also für mich vom Flair auch dazu wäre es dann im Nachkrieg einfach der Citroën 2CV.
2: Ja,
3: das
2: die
3: ist halt,
2: genau. Oder die DS zum Beispiel, die quasi die
3: Oberklasse damals. Ja. Natürlich, das ist dann die andere Ende der Fahnenstange.
2: Welches hätten Sie noch gern? Was wäre so ein Wunsch?
3: Ein Vorkriegswagen, den man vielleicht auch auf historischen Veranstaltungen auf der Rundstrecke einsetzen kann. Da habe ich gar nichts anderes. Also rein Straßenfahrzeuge, das wäre noch... aber ja, wir sind eigentlich zufrieden.
2: Ja, schön. Leider sind es alle so teuer, die Oldtimer. Vor allem weniger beim Kauf, sondern in der Erhaltung. Haji Bankhofer, Radio Wien.
0: Danke dir, Haji. Die Vienna Classic Days dieses Wochenende bei uns in der Stadt.
1: Ja, morgen gibt es unter anderem ab 18 Uhr die Parade, dann auf der Wiener Ringstraße.
0: Und am Sonntag dann ab 12 das große Oldtimer-Picknick im Donaupark.

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2: Ganz sehr schön.
3: Einen schönen guten Morgen am Freitag. Es ist 8 Uhr. Im Nachrichtenstudio für Sie Thomas Edinger.
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5: Hunderte Feuerwehreinsätze nach schweren Unwettern in Niederösterreich. Mordprozess rund um eine tödliche Schießerei in Ottagring. Das Wiener Wetter schwül mit Sonne und Wolken. Guten Morgen. Niederösterreich ist gestern ab dem späten Nachmittag von teils schweren Unwettern heimgesucht worden. Besonders betroffen war der Bezirk Bruck an der Leitha. Die Wassermassen haben Häuser und Keller überschwemmt. Zahlreiche Bäume sind umgekippt. Martin Rauter berichtet.
6: Am späten Nachmittag ist das heftige Gewitter über Niederösterreich gezogen und hat besonders im Bezirk Bruck an der Leitha Schäden angerichtet, sagt Alexander Nittner, Sprecher des Landesfeuerwehrkommandos.
7: Wir haben dort allein rund 400 Einsätze gezählt.
6: Bis weit nach Mitternacht waren hunderte Feuerwehrleute im Einsatz, erzählt Bezirksfeuerwehrkommandant Christian Edlinger.
8: Wir haben zahlreiche Dächer verschlossen, wir haben Personen geholfen, die Keller auszupumpen bzw. auch wieder aus den Häusern überhaupt herauszukommen, weil stellenweise sogar das Wasser durch die Häuser geronnen ist. Es war so, es sind Fahrzeuge sogar von der Straße gefegt worden. Unsere Mannschaften sind dorthin geeilt und haben hier versucht, die Personen herauszuholen.
6: Alle konnten gerettet werden. Heute in der Früh stehen noch kleinere Aufräumarbeiten an und auch das Schadensausmaß will man sich jetzt bei Tageslicht noch einmal genauer ansehen.
5: In Wien ist die Kinder- und Jugendkriminalität vorigen Monat um 20% zurückgegangen. Die Polizei führt das zum einen auf ihre Schwerpunktaktionen an Kriminalität-Hotspots zurück, zum anderen darauf, dass einige Intensivtäter mittlerweile in Haft sind. Jetzt soll auch stärker präventiv vorgegangen werden. In Wien stehen heute drei Männer wegen Mordes vor Gericht. Es geht um eine tödliche Schießerei vorigen November in einem Lokal am Ippenplatz. Ein Mann ist gestorben, einer schwer verletzt worden. Der heute Hauptangeklagte konnte bis Istanbul flüchten. Thomas Metelko berichtet.
9: Angeblich ist es um ein Kreditgeschäft gegangen. Der Hauptangeklagte soll mit 500.000 Euro verschuldet gewesen sein. Mit einem Kreditvermittler sollte es am 6. November des Vorjahres eine Aussprache geben. Aber das Treffen eskaliert. Der Hauptangeklagte soll dann sowohl im Lokal wie auch davor auf den Kreditvermittler und dessen Begleiter geschossen haben. Ein Mann verblutet am Gehsteig, ein zweiter überlebt nur dank einer Notoperation. Den beiden Mitangeklagten kreidet die Staatsanwaltschaft an, den mutmaßlichen Haupttäter zum Tatort begleitet und ihn in seiner Absicht bestärkt zu haben. Deren Anwälte weisen dies strikt zurück. Ein Urteil wird es heute nicht geben. Es sind 3 Verhandlungstage angesetzt.
5: Nach den massiven russischen Luftangriffen auf Kiew fordert der ukrainische Präsident Selenskyj mehr Flugabwehrraketen. Moskau hat gestern Dutzende Drohnen und Raketen auf Kiew abgefeuert. Für die Ukraine wird es immer schwieriger, die abzufangen. Paul Huemer berichtet.
10: Nahezu jeden Abend dieselbe Forderung, dieselbe Warnung. Die Ukraine braucht mehr Luftabwehrraketen, wiederholt Präsident Selenskyj gebetsmühlenartig, vor allem in Richtung der USA. Der einzige realistische Weg, Russland zu stoppen, sei durch Gewalt. Die Angriffe werden heftiger und häufiger. Moskau hat den Einsatz von ballistischen Raketen deutlich hochgefahren und nutzt die Lücken in der ukrainischen Verteidigung gnadenlos aus. Was das bedeutet, zeigt sich in Kiew. Mindestens 16 Menschen wurden gestern hier getötet. In einem zerstörten Wohnhaus dauern die Aufräumarbeiten noch an. Und die nächste Angriffswelle wird nicht lange auf sich warten lassen.
5: Und wer folgt Antonio Guterres als UNO-Generalsekretär nach? Der Sicherheitsrat kommt laut Diplomatenkreisen am Nachmittag zu einer weiteren geheimen Probeabstimmung zusammen. Bisher sind 8 Kandidatinnen und Kandidaten für den Posten nominiert. Die Amtszeit von Guterres als UNO-Chef endet am 31. Dezember. Das war das Stadtjournal, damit zum Wiener Wetter und Jeremy Fernandes.
11: Danke dir, Thomas. Wir werfen einen Blick auf die aktuellen Temperaturen. 19 Grad auf der Jubiläumswarte, 20 in Mariabrunn, genauso sind es 20 in Schwechat und in der inneren Stadt. Ja, mit der Hitze ist es vorbei. Es wird aber schwül. Heute Freitag am Nachmittag bekommen wir so um die 27, 28 Grad. Sonne und Wolken wechseln und auch ein gewittriger Regenschauer, der kann dabei sein. Speziell in der Früh und dann wieder bis zum Abend hin. So kräftige Gewitter wie gestern, die gibt es jedenfalls nicht mehr. Vorübergehend frischt ein lebhafter Südostwind auf. Im Laufe des Abends dreht der Wind dann auch west und wird stürmisch. 8.05 Uhr, Radio Wien hier mit dem besten Verkehrsupdate. der Stadt und mit Andrea Rosenberger und wir schauen auf die Tangente.
1: Und da gibt es jetzt nämlich noch Stau vor einer bereits geräumten Unfallstelle Richtung Kagran. Der Stau beginnt hier noch auf der A2 beim Knoten Vösendorf und reicht bis zur Hanson-Kurve. Aber eben die Unfallstelle schon geräumt, das sollte sich auch schnell wieder auflösen.
11: Kommen Sie gut an Ihr Ziel.
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11: Also Fahrt wird Ihnen in Wien bestimmt nicht an diesem Wochenende. Ich gebe Ihnen nur ein Beispiel beim Landstraßenfest, da können Sie mit uns singen. Beim großen Radio Wien Karaoke Sänger, da freut sich unser Tom Turk auf Sie.
1: Ja, und in Atzgersdorf, da geht es ein paar hundert Jahre zurück ins Mittelalter. Und das sind nur zwei der vielen Möglichkeiten für Sie in diesem Wochenende.
11: Mehr noch in dieser Stunde bei uns hier auf Radio Wien. Den Blick aufs Weltgeschehen, den hat Thomas Ellinger. Schönen guten Morgen.
19: Guten Morgen.
11: Und den Blick auf Wien Straßen, Andrea Rosenberger. Guten Morgen.
1: Morgen.
11: Ja, fehlt nur noch der Blick auf die Musik und auch dieser Blick schaut ziemlich gut aus. Einfach gute Musik für Sie von Bryan Adams und Melanie C.

9. Einen schönen guten Morgen am heutigen Freitag, dem 21. August. Und da ist er, der Peter Cornelius. Für Sie mit Bevor ich gehe.

0: Mit Musik aus Österreich geht es durch den Freitagmorgen. Einen schönen guten Morgen. Willkommen zum Sport. Im Fußball-Europacup hat von den drei österreichischen Clubs nur Salzburg gewonnen. 1-0 in Schweden, die Wiener Austria verliert 0-2 in Portugal und Rapid spielt in Schottland 2-2. Und wie das geklungen hat, live auf Radio Wien gestern, das hören wir uns jetzt an. Martin Lang.
1: Rapid im Tynecastle Park, Flanke von Seidel in den Strafraum, über zwei Spieler drüber, Kara duckt sich, da ist Rujaro und köpfelt den Ball zum 1-0 für Rapid ins Tor. Die Hütteldorfer gleichen aus, 2-2. Ja, innerhalb von 7 Minuten nach 1-0 Pausenführung durch Josh McPake und durch James Wills mit einem Traumweitschuss. 1-2 in Rückstand und jetzt Niki Wurmbrand eingewechselt, macht das 2-2 und was für ein Tor.
2: Es war so viel los vom gegnerischen Tor, da habe ich einfach drauf gehaut und ja, muss man manchmal und schauen, was passiert und Gott sei Dank ist er eingegangen.
3: Die Chance lebt noch immer, ja, ist wie vor dem Spiel gewesen, 2-2, jetzt geht es ins Rückspiel.
4: Sagt Rapid-Torhüter Niklas Hedel zum 2-2 in Edinburgh gegen die Hearts. Die Austria bekommt in Portugal 2 Gegentore, verliert 0-2 gegen Prager, bekommt ein Elfmetertor in Hälfte 1. Dann hält Shahin Radlinger einen Elfer und in der 88. Minute das zweite Gegentor. Einmal Pech für die Austria, nur die Latte getroffen durch Kapitän Manfred Fischer.
5: Vorwerfen kann man sich in erster Linie, glaube ich, nur die Geschichten, wo die Tore passieren. Was mir positiv stimmt, ist einfach, wie ich schon gesagt habe, die zweite Halbzeit war trotzdem vom spielerischen Können, so wie wir auch noch vorspielen möchten, und haben auch schon unser Spiel auch gesehen. Ja, dann ist auf jeden Fall in Wien trotzdem was möglich und verloren ist noch nichts.
4: Das Rückspiel für die Austria ist nächsten Donnerstag gegen Prager in Wien. Rapid spielt gegen Hartov mit Lofien bereits am Mittwoch.

0: Ein bisschen Sonne, ein paar Wolken und weiterhin ziemlich schwül. So können wir den heutigen Freitag gut zusammenfassen. 19 Grad jetzt aktuell in Stammersdorf, 21 Grad in der inneren Stadt. Einen schönen guten Morgen heute Freitag. Gegen Nachmittag kommen wir dann auf so 27, 28 Grad. Ganz beständig ist das Ganze allerdings nicht. Ein gewittriger Regenschauer, der kann zwischendurch dabei sein. Vor allem gegen Abend steigt dann die Wahrscheinlichkeit wieder. Radio Wien mit der besten Verkehrsinformation der Stadt, Andrea Rosenberger. Es schaut sehr gemütlich aus auf den Straßen, oder?
1: Es gibt auf jeden Fall keine längeren Verzögerungen. Gute Fahrt!

0: 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Um 8.21 Uhr einen schönen guten Morgen. Sie hören es schon, im Hintergrund Ritter, Gaukler und Edeldamen. Wer heute durch den Stadtpark Atzgersdorf spaziert, der könnte sich kurz fragen, ob er vielleicht ein paar hundert Jahre zu spät abgebogen ist.
1: Ein kleines Zeitfenster erwischt. Denn ab heute Mittag wird nämlich dort 3 Tage lang beim Mittelaltertreiben zu Liesing gefeiert. Mhm. Der Eintritt ist frei und der Reinerlös geht auch an die St. Anna Kinderkrebsforschung.
0: Und einer ist offenbar schon entsprechend gekleidet vor Ort. Unser Radio Wien-Reporter Haji Bankhofer, der steckt bereits in seiner Rüstung drinnen.
2: Um 14 Uhr geht's los, aber Christian und Helene Reichel sind jetzt schon da. Nicht, weil ihr zu früh gekommen seid, sondern weil ihr quasi die Bosse seid.
3: Ja, die Bosse. Ich bin der Obmann vom Mittelalterverein Wien und meine Gattin, die Helene, ist die Kassierin.
2: Selbst wenn man kein Mittelalterfan wäre, ja, also nichts ist cooler als so ein Münzgeldbeutel zum Beispiel. Erstens schonst die Brieftasche, zweitens, dann kann man damit herumrennen und schaut aus, als wäre es 1350. Was gibt es da noch so alles? Ein Gewandach und Rüstungen
4: das,
2: sogar, oder?
4: Die Gewandung von den ganzen Händlern und natürlich auch von manchen Gästen. Ja. Die wirklich alles haben, von Schwerter angefangen, über Äxte, alles was halt dazugehört, mit die Geldbeuteln eben, die sie am Gürtel hängen haben. Also, und das macht es eigentlich das Tolle an den Ganzen.
2: Es gibt Dinge, die kann man dann auch im Alter tragen. Also wenn man jetzt in der Ritterrüstung in die U-Bahn einsteckt, schaut man mal komisch aus, aber es gibt so Mitteldinge. Ja,
3: ja genau, zum Beispiel, ebenso wie mein Gattin gesagt hat, die Gewandung. Es gibt schöne Leinenhemden, die kann man gerne auch zu jeder Jeans anziehen. Man kann damit zum Heurigen gehen. Also man ist immer gewandet, nicht nur mit Alter.
2: Was aber interessant ist, bei euch gibt es auch eine Feuershow.
4: Ja, ja genau, die ist am Samstag am Abend um ca. 21 Uhr.
2: Aha.
4: Und die machen das natürlich auch alles.
2: Was wird da gemacht?
4: Die jonglieren mit Feuer und die
2: cool.
4: Machen Handstand, sie blasen es raus, also dass dann eine richtige von denen in die Höhe geht. Also das ist ganz, ganz toll zum Anschauen.
2: Nur momentan kommen hier in diesem wunderschönen Park noch die letzten Lieferungen, damit es genug Met gibt.
3: Jawohl, also Met haben wir mehr als genug, aber natürlich auch alkoholfrei für die Kleinen, als Soda Himbeer oder Soda Zitron.
2: Das
3: es ist alles am
2: sehr
3: Platz.
2: Gern getrunken.
3: Ja, ja, irrsinnig.
2: Die Ritter haben Soda Zitron geliebt.
3: Nur Soda Zitron.
2: Haji Bankhofer, Radio Wien.
0: Das klingt sehr, sehr aufregend. Das Mittelaltertreiben zu Liesing im Stadtpark Atzgersdorf. Heute von 14 bis 22 Uhr, morgen von 10 bis 22 Uhr und am Sonntag von 10 bis 18 Uhr.

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4: Einen schönen guten Morgen am Freitag. Es ist 8.30 Uhr und damit zu den Schlagzeilen und Thomas Edinger.
5: Guten Morgen. In Wien ist die Kinder- und Jugendkriminalität vorigen Monat um 20% zurückgegangen. Die Polizei führt das auf ihre Schwerpunktaktionen an Hotspots zurück. Außerdem seien einige Intensivtäter mittlerweile in Haft. Niederösterreich ist am Abend von teils schweren Unwettern heimgesucht worden. Allein im Bezirk Bruck an der Leiter hat die Feuerwehr rund 400 Einsätze gezählt. Einige Menschen mussten aus den Wassermassen gerettet werden. Und in Wien zahlen Frauen auf vielen öffentlichen Toiletten. Pissoirs für Männer hingegen sind gratis. Ungerecht, sagt eine Betroffene und klagt jetzt die Stadt. Ein Schlichtungsversuch zuvor ist gescheitert. Soweit die Schlagzeilen zum Wetter und Jeremy Fernandes.
4: Und da wird es heute nochmal sommerlich warm und vor allem schwül. Sonne und Wolken wechseln sich ab. Die meiste Zeit bleibt es trocken. Gewittrige Regenschauer, die sind aber möglich gegen Abend hin. So kräftige Gewitter wie gestern, die gibt es auf jeden Fall aber nicht mehr. Jetzt in der Früh haben wir so 19 bis 21 Grad, am Nachmittag werden es dann 27 bis 28 Grad. Und am Abend, da sollten wir auch den Wind im Auge behalten. Der dreht dann auf West, frischt kräftig auf und kann dann für einige Stunden sogar stürmisch werden. Andrea, wie schaut es denn aus auf den Straßen?
6: Aktuell sieht es sehr entspannt aus, gibt keine längeren Verzögerungen. Allerdings im 19. Bezirk, da ist ja die Durchfahrt von Neustift am Walde gesperrt für den Kirtag. Statt auswärts wird der Verkehr über die Agnesgasse und die Salmansdorfer Straße umgeleitet, statt einwärts über die Höhenstraße und Neuwaldeck.
4: Kommen Sie gut an Ihr Ziel.
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0: Sammy Fischer, Love Changes Everything. Das ist wie gewohnt ihr musikalischer Start rein in den Tag. Und Sie müssen wissen, es bleibt heute musikalisch, auch außerhalb von unserem Radio Wien Studio. Aber das Besondere vielleicht, das Außergewöhnliche, es bleibt musikalisch mit Ihnen am Mikro. Radio Wien Moderator Tom Turka, was hat es damit auf sich?
1: Es ist ganz einfach. Wir machen einen Karaoke-Abend und zwar vorm Bahnhof Wien Mitte. Einfach so direkt in der Stadt für alle, die Lust haben mitzumachen. Man muss nichts zahlen, es gibt keinen Eintritt, es gibt keine Anmeldung, kein Vorsingen. Einfach Mikro schnappen, Song auswählen und geht schon los.
2: Ja, das klingt erst einmal jetzt ganz einfach, aber Karaoke, muss man schon sagen, da trauen sich jetzt nicht alle gleich einmal ran.
1: Und genau das ist auch der Punkt. Wir freuen uns ganz bewusst auch auf Menschen, die keine Profis sind. Wer perfekt singt, ist natürlich auch willkommen, aber wenn es ein bisschen schief ist, macht das gar nichts. Es geht nicht ums Können, es geht ums Wollen, ums Dabeisein, ums Spaß haben. Also das ist eigentlich die Grundidee des Ganzen.
0: Danke für das Stichwort, Tom. Stichwort schief. Wie läuft denn das ab? Kann man da einfach spontan vorbeikommen?
1: Ja, genau so ist es. Also Wien Mitte ist ja ziemlich leicht erreichbar. Wer also am Freitagabend sowieso unterwegs ist, einfach kurz aussteigen und wenn der Mut da ist oder wenn er vielleicht gerade am Wachsen ist, einmal ein Lied aussuchen und dann gern lossingen, wenn Sie wollen, auch im Duett, weil da multipliziert sich dann auch der Mut ein bisschen, wenn man so will.
0: Andrea, ich habe das Gefühl, der juckt sich gerade. Du willst total, schon nach dem Mikro greifen.
2: Also ich glaube, ich weiß nicht, ob ich es nicht trauen würde.
1: Dann kommst halt auch vorbei. Schnapp ich dich und wir singen was gemeinsam. Wird sicher auch lustig. Einfach Freude haben, einfach singen und einfach dabei sein. Das ist das, was zählt.
0: Also Andrea, entweder mit mir oder mit dem Tom.
2: Na, sehr super.
0: Ein Duett. Wird sich ausgehen, oder?
2: Na, mindestens.
0: Also heute am 21. August. Wir freuen uns auf Sie, wenn Sie sich das Mikro schnappen. Beim Tom am Platz vom Bahnhof Wien Mitte. Der Tom Turka, der freut sich auf Sie.

0: Ja, da singt er, der Enrique Iglesias, bei aktuell 21 Grad in der inneren Stadt. Genauso sind es 21 in Mariabrunn, 20 aktuell in Stammersdorf, heute Freitag. Es wird ein schwüler Freitag, der Nachmittag bringt etwa 27, 28 Grad. Sonne und Wolken, die wechseln sich und auch ein gewitteriger Regenschauer kann dabei sein, etwa am Abend. So kräftige Gewitter wie gestern, die gibt es aber nicht mehr. Vorübergehend frischt ein lebhafter Südostwind auf. Im Laufe des Abends dreht der Wind dann auf West und wird stürmisch. Mehr zum Wetter hat er natürlich auch unser lieber Kevin Hebenstreit ab 9. Vorher werfen wir einen Blick auf die Straße. Mit wir meine ich dich, Andrea Rosenberger.
1: Aber es ist zum Glück nicht so schlimm. Sie kommen nämlich weitgehend sehr gut voran. Es tut sich nicht allzu viel. Gute Fahrt.
0: Kommen Sie gut an Ihr Ziel.

0: Ja, kaum hat man ihn ausgerufen, denn Kevin Hebenstreit ist ja schon da. Ist er schon da,
1: gell? Dann bin ich schon im Baumitzer. Hallo,
0: schau
1: ihr beiden.
0: Mal nach, also ganz ohne Ritterausrüstung, aber
1: ich glaub, ja, die war mir ein bisschen zu schwer für heute. Dafür ist fast zu schwül draußen.
0: Ich glaube, wir kriegen es trotzdem hin.
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0: In Atzgersdorf wird an diesem Wochenende die Zeit zurückgedreht und zwar gleich um rund 800 Jahre beim Mittelaltertreiben zu Liesing übernehmen im Stadtpark Bänkelsänger, Gaukler und Edeldamen. Und wenn wir schon im Mittelalter sind, damals ist in Wien etwas passiert, das heute wahrscheinlich international für Schlagzeilen sorgen würde.
3: Ja, wir schreiben da das Jahr 1192 und ein ganz besonderes Ereignis sorgt da plötzlich dafür, dass ordentlich Geld in die Kassen kommt. Geld, das unter anderem für den Ausbau der Wiener Stadtmauer verwendet wird. Als kleine Hilfe gibt es auch drei Stichworte: Kreuzzug, Erdberg und Lösegeld. Vielleicht klingelt da jetzt was, was man vielleicht schon mal im Geschichtsunterricht gehört hat.
1: Ja, genau. Jetzt sind alle Historikerinnen und Historiker gefragt oder diejenigen, die schnell sind beim Nachschauen. Was ist denn 1192 in Wien passiert, das ganz schön viel Geld in die Kassen gespült hat? Wenn Sie das wissen, schnell anrufen. 89 9 95 3.
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2: Es ist jetzt genau 9 Uhr im Nachrichtenstudio, ist für Sie Thomas Edinger.
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4: In Wien geht die Jugendkriminalität zurück, dank der Kontrollen, sagt die Polizei. Eine Frau klagt die Stadt, weil sie fürs Klo gehen zahlen muss. Das Wiener Wetter schwül mit Sonne und Wolken. Schönen Vormittag. Die Kinder- und Jugendkriminalität bleibt ein Problem in Wien im Kampf. Dagegen setzt die Polizei vor allem auf Kontrollen. Die Schwerpunktaktionen an Hotspots zeigen jetzt erste Wirkung, sagt Landespolizei-Vizepräsident Jeffern in Wien heute. Alpha Faber berichtet.
5: Im vergangenen Monat ist die Kinder- und Jugendkriminalität um mehr als 20% zurückgegangen. Das liege unter anderem daran, dass sich einige der Intensivtäter inzwischen in Haft befinden würden. Außerdem zeige der Rückgang, so Landespolizei-Vizepräsident Dieter Cheffern,
6: dass unsere Schwerpunktaktionen, die wir jetzt tagtäglich durchführen, auch mit Unterstützung jetzt aus den anderen Bundesländern, Wirkung zeigen.
5: Gleichzeitig sollen sogenannte polizeiliche Belehrungen ausgeweitet werden. Im Fokus stehen Kinder ohne feste Tagesstruktur, die häufig nicht regelmäßig die Schule besuchen. Straffällige unter 14-Jährige werden gemeinsam mit ihren Eltern zur Polizei geholt, um die Erziehungsberechtigten stärker in die Verantwortung zu nehmen. Präventionsbeamte arbeiten deshalb gemeinsam mit der Jugendhilfe und anderen Einrichtungen daran, diese Kinder frühzeitig zu erreichen.
4: Niederösterreich ist am Abend von teils schweren Unwettern heimgesucht worden. Besonders betroffen war der Bezirk Bruck an der Leitha. Allein dort hat die Feuerwehr über 400 Einsätze gezählt. In Haslau an der Donau sind Menschen in einem Auto von Wassermassen eingeschlossen worden und mussten gerettet werden. In Wien zahlen Frauen oft 50 Cent, wenn sie auf ein öffentliches WC gehen. Die Pissoirs für Männer hingegen sind gratis. Unfair, findet eine Betroffene. Nachdem ein Schlichtungsversuch gescheitert ist, klagt sie die Stadt, berichtet Anja Bachleitner.
7: Genauer gesagt eine Klage auf Schadenersatz wegen Diskriminierung. Entscheidet das Gericht zugunsten der jungen Frau, stünden ihr mindestens 1.000 Euro Schadenersatz zu, so die Anwältin Petra Labak.
8: Aber meiner Mandantin geht es ja nicht ums Geld. Ja, also sie will ja, dass diesen Schadenersatz spenden, sollte sie den obsiegen. Ihr geht es darum, dass diese Diskriminierung beendet wird.
7: Als eine, Zitat, zum Himmel stinkende Diskriminierung wurden die Kabinengebühren schon 2025 von der Volksanwältin Gabi Schwarz bezeichnet. Kritik hat es auch an der Begründung der zuständigen Emma 48 gegeben, wonach in den Kabinen ein höherer Reinigungsaufwand nötig sei als bei den Pissoirs.
4: Und der Wiener Hauptbahnhof ist im Bahnhofstest des VCÖ heuer zum schönsten Bahnhof Österreichs gekürt worden. Rund 13.000 Fahrgäste haben bei der Bewertung mitgemacht. Sie zeigt aber auch Verbesserungsbedarf. So sind 48% mit den WC- und Sanitäranlagen auf ihrem Bahnhof nicht zufrieden, 32% mit der Sauberkeit. Das waren die Nachrichten, damit zum Wiener Wetter und Kevin Hebenstreit.
2: Na boom, das war ein Nachmittag gestern. Österreichweit fast 12.000 Blitze, mehr als 800 in Wien und Umgebung. Dazu 15 bis 30 Liter Regen bei uns in der Stadt auf den Quadratmeter und teils auch noch stürmische Windböen. Inzwischen hat sich das Wetter aber beruhigt. In den kommenden Stunden scheint zeitweise die Sonne. Es ist aber schwül und dampfig draußen. Aktuell 20 bis 22 Grad am Nachmittag, heute knapp 30 Grad. Im Lauf des Nachmittags tauchen dann wieder vermehrt Wolken auf und vor allem gegen Abend sind dann auch Regenschauer möglich, so kräftig wie gestern wird das Ganze aber nicht mehr sein. Abgesehen vom Wind, da heißt es dann in der kommenden Nacht aufgepasst, denn da kommt stürmischer Westwind auf. Der vertreibt dann allerdings die schwüle Luft und auch die meisten Wolken aus der Stadt. Das heißt, am Wochenende haben wir überwiegend sonniges, weitgehend trockenes Wetter, Spätsommerwetter, richtig fein, würde ich fast sagen, weil die Nächte frischer werden und am Nachmittag hat es dann morgen und übermorgen um 25 Grad. Die beste Verkehrsinformation der Stadt. Andrea, du schaust in den 19. Bezirk. Das wird uns nämlich verfolgen am Wochenende.
9: Genau, bis zum Montag ganz genau genommen. Nämlich die Durchfahrt Neustift am Wald ist gesperrt für den Kirtag. Stadtauswärts wird der Verkehr über die Agnesgasse und die Salmansdorfer Straße umgeleitet und stadteinwärts über die Höhenstraße und Neuwaldeck. Sonst läuft es aber sehr entspannt. Gute Fahrt.
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2: Ja, kennen Sie das, wenn es nach einer heißen Dusche im Bad so richtig dampft? Wien ist heute das Bad, würde ich sagen.
9: Ja, es fühlt sich definitiv so an.
2: Ja, schon, oder? Also nach über einem Monat haben wir gestern wieder mal alle gut geduscht. Alle, die zumindest am Nachmittag und Abend draußen unterwegs waren. Bei mir hat der Schirm dann am Ende nicht mehr ausgereicht beim Wind. Durchlüften werden wir die Stadt übrigens erst in der kommenden Nacht mit dem Wind. Und ich, Andrea, bin ja dafür, dass wir jetzt noch einen Aufguss machen. Was meinst du?
9: Unbedingt.
2: Ja?
9: Ja, mach.
2: Schau, da ist er schon.
9: Ah, herrlich.
2: Schön, oder? Dazu brauchen wir jetzt natürlich noch einfach gute Musik. Das übernimmt das Electric Light Orchestra und in diesem Sinne wünsche ich Ihnen dann ja, einen schönen Waschküchenfreitag.

0: Radio Wien am Freitagvormittag. Wir machen jetzt noch eine Zeitreise und zwar ins Mittelalter.
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0: Bei mir jetzt noch einmal das Frühteam, Jeremy Fernandes, Andrea Rosenberger, hallo ihr beiden.
2: Hallo, schöner Vormittag.
0: Sagt mal, was wärt ihr denn gerne gewesen, wenn ihr im Mittelalter gelebt hättet?
3: Das ist eine gute Frage.
0: Ja,
3: also ich, als erstes hätte ich gedacht Burgfräulein, aber ich glaube, das hätte ich gar nicht sein wollen, weil ich glaube, man hätte irgendwas sehr Mächtiges am besten sein müssen, damit man auf jeden Fall alles hat, was man braucht.
0: Genau, und viele rumkommandieren kann.
3: Ja, genau. Ja.
2: Ich weiß nicht, ob ich jemand speziell gewesen sein wollen würde, aber auf jeden Fall hätte ich gerne so eine Ritterausrüstung.
0: Oh ja, das wäre schon toll. Also, ja gut, wir haben ja noch jemanden bei uns in der Mitte, nämlich Radio Wien-Hörer Christian. Hallo Christian.
4: Hallo, grüß euch. Guten Morgen.
0: Sind Sie Mittelalter-Fan?
4: Ja.
0: Ja.
2: Haben Sie vielleicht eine Ritterausrüstung?
4: Nein, aber hätte ich auch gerne.
2: Oh ja, da sind wir schon zwei.
0: Na gut, dann kommen wir jetzt zu unserer Frage zum Tag.
3: Wir haben ja heute schon berichtet, in Atzgersdorf findet dieses Wochenende das Mittelaltertreiben zu Liesing statt. Und bei unserer Frage geht es aber auch um die mittelalterlichen Wiener Stadtmauern.
2: Ganz genau so ist es. Im Jahr 1192 hat es nämlich ein besonderes Ereignis gegeben, das Geld für den Ausbau der Stadtmauer in die Kassen gespült hat. Was ist denn da damals Historisches passiert?
0: Christian.
4: Das war Richard Löwenherz, der gefangen genommen wurde von Leopold, weil die sich zerstritten haben bei der Eroberung von Akkon oder nach der Eroberung. Und das Lösegeld ist dann in unsere Stadt geflossen.
0: Ja, genau so ist es.
3: Wow.
0: Der
3: Wahnsinn. Super.
0: König Richard Löwenherz hat Wien viel Geld gebracht quasi.
4: Sehr gut.
2: Bin sehr beeindruckt.
0: Super gelöst, Christian. Radio Wien Überraschungspaket gibt es für Sie.
4: Oh, fein. Was ist denn das?
0: Ja, da,
3: das ist die Überraschung.
0: Deswegen heißt es Überraschungspaket. Einfach überraschen lassen ist unterwegs zu Ihnen. Wie verbringen Sie das Wochenende?
4: Ich bin schon im Wochenende. Ich mache heute blau mit meiner Freundin.
0: Schön. Sehr schön. Na dann.
4: Und dann, wir haben uns noch gut gehen lassen.
0: Ja, perfekt. Dann wünsche ich ganz einen schönen Freitag und dann noch ein schönes Wochenende morgen und übermorgen.
4: Danke, euch auch. Und übrigens, super letztes Wochenende Ferragosto Italo Songs. Das war großartig.
0: Ja, finde ich auch. War großartig. Super, danke. Baba.
4: Gerne. Ciao.
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Schön, dass Sie diesen Freitagvormittag mit Radio Wien verbringen. Es ist der Freitag nach dem Waschelregen. Gestern ist ja doch einiges runtergekommen. Endlich einmal nennenswerter Regen, auch wenn er zeitweise ein bisschen zu stark war. Boden kann das ja dann nicht alles aufnehmen. Aber jetzt genug geredet, wir machen weiter. Es folgen musikalisch Kylie Minogue, Fleetwood Mac und das sind die Bee Gees mit Tragedy auf Radio Wien.

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5: In Kürze ist es 9:30. Wir schauen aufs Wiener Wetter. Da ist es dampfig draußen. Durch die Wetterkamera sehe ich da zum Teil keine 15 bis 20 Kilometer weit, weil so viel Wasserdampf in der Atmosphäre ist. Temperatur aktuell 21 bis 23 Grad in der Stadt. Die Sonne scheint, die wird die Luft zumindest ein wenig trockener machen, aber wir haben es den ganzen Tag über schwül heute und es wird am Nachmittag mit 30 Grad ziemlich heiß. Die Sonne scheint bis über Mittag hinaus immer wieder. Es gibt ein paar Sonnenstunden, aber im Lauf des Nachmittags tauchen dann wieder vermehrt Wolken auf und am Abend können erneut einzelne Regenschauer oder auch ein Gewitter durchziehen. So kräftig wie gestern wird das aber nicht mehr sein und die Abkühlung, die frischere Luft, die kommt dann in der Nacht auf morgen und zwar mit stürmischem Westwind. Also wenn Sie heute Abend bzw. in der ersten Nachthälfte was vorhaben, bitte das zu beachten. Es wird ziemlich windig. Die beste Verkehrsinformation der Stadt, da heißt es bitte aufpassen auf der A22 der Donau-Uferautobahn Richtung Wien und zwar bei Korneuburg Ost. Da stehen zwei Autos am Beschleunigungsstreifen. Hier bitte vorsichtig fahren. Kommen Sie gut und vor allem auch sicher durch den Vormittag.
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5: Musikalisch machen wir jetzt weiter mit Toto und Hold the Line. Schönen Freitag.

Eros singt auf Radio Wien. Jetzt legen wir noch nach, und zwar mit den Pet Shop Boys. Und danach fahren wir gemeinsam mit Radio Wien-Hörerin Hannelore in den Urlaub, und zwar nach Kroatien. Die hat sich gemeldet bei mir. Mal schauen, wie das Wetter dort sein wird.

0: Die Bad Shop Boys am Freitagvormittag auf Radio Wien. Ja, auch wenn sich der Sommer und auch die Sommerferien jetzt so langsam dem Ende nähern, die Urlaubszeit, die ist noch lange nicht vorbei. Ich merke das immer an den Urlaubswetteranfragen. Da kommen nämlich immer noch viele herein. Und jetzt habe ich Radio Wien-Hörerin Hannelore am Telefon. Hannelore, bei Ihnen geht es auch noch in den Urlaub. Wohin und was wollen Sie denn von mir wissen?
1: Also es geht...
0: Zeit, die ist noch lange nicht vorbei. Ich merke das immer an den Urlaubswetteranfragen. Da kommen nämlich immer noch viele herein. Und jetzt habe ich Radio Wien-Hörerin Hannelore am Telefon. Hannelore, bei Ihnen geht es auch noch in den Urlaub. Wohin und was wollen Sie denn von mir wissen?
1: Also es geht darum, wir fahren nach

0: Wie lange sind Sie denn in Kroatien?
1: Von Montag jetzt, vom 24. bis Freitag, 28.
0: Okay, das heißt die ganze nächste Woche von Montag bis Freitag.
1: Ja, genau.
0: Generell kann ich einmal sagen, schaut das Wetter wunderbar aus, weil Sie sehr viel Sonne haben werden von Montag bis Freitag, täglich nämlich sehr viele Sonnenstunden. Und die Wahrscheinlichkeit für Regen ist auch nur sehr gering, und zwar hauptsächlich am Dienstag am Nachmittag. Also da sind die einzigen Stunden, wo ich nicht ausschließen kann, dass es einmal kurz nass wird.
1: Ja.
0: Sonst haben Sie es Anfang der Woche nicht so heiß wie in der zweiten Wochenhälfte. Also ich würde jetzt einmal so mit Blick in die Wetterkarten sagen, vielleicht am Mittwoch zu den Plitvicer Seen fahren. Da hat es dann dort knapp über 25 Grad, so 26, 27 Grad. Sonst baden in Krkvenica geht vor allem in der zweiten Wochenhälfte bei knapp über 30 Grad sehr gut. Und auch Montag, Dienstag haben Sie dort schon knapp 30 Grad.
1: Okay. Vielen herzlichen Dank für die Information, das erleichtert das Ganze.
0: Sehr, sehr gerne. Mit wem fahren Sie denn, wenn ich fragen darf?
1: Ja, mit meinen Töchtern.
0: Mit den Töchtern gemeinsam. Familienausflug nach Kroatien.
1: Ja, sozusagen, ja.
0: Schönen Urlaub, liebe Grüße den Töchtern und haben Sie eine schöne Zeit in Kroatien.
1: Dankeschön und danke für den Anruf.
0: Sehr, sehr gerne. Baba.
1: Danke, wiederhören.
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0: Aber am Freitagvormittag auf Radio Wien, Knowing Me, Knowing You und jetzt Knowing the News des Tages und zwar mit Thomas Edinger. Es ist 10 Uhr.
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2: Heute gehen die Verhandlungen über die Dürrehilfen für Bauern weiter. Eine Ausstellung zeigt das neue Stadtquartier Eibengasse im 22. Das Wiener Wetter schwül mit Sonne und Wolken. Schönen Vormittag. Das Ringen um die Dürrehilfen für die Bauern geht in die nächste Runde. Die Regierung will heute weiter verhandeln. Die finanziellen Hilfen sollen zusammen mit einem Klimaschutzgesetz beschlossen werden. Es soll verhindern, dass Dürre zum Normalfall wird. Peter Daser berichtet.
3: Den ganzen Tag über haben gestern die drei Koalitionsparteien im Bundeskanzleramt verhandelt. Eine Annäherung in den Konfliktpunkten war danach nicht zu vernehmen. Zum einen geht es weiter um die Frage, welche Bauern sollen finanzielle Hilfe wegen Dürreschäden bekommen und wer soll dafür bezahlen. Und zum anderen geht es um die Frage, ob das grundsätzlich schon im Regierungsprogramm vereinbarte Klimaschutzgesetz in einer wirksamen oder eher zahnlosen Variante beschlossen wird. Den ÖVP-Wirtschaftsbund, die Wirtschaftskammer und die Industriellen Vereinigung stört vor allem, dass Österreich schon im Jahr 2040 klimaneutral werden soll und damit 10 Jahre früher als von der EU eigentlich verlangt. Heute jedenfalls sollen die Gespräche zwischen den Regierungsparteien fortgesetzt werden.
2: In Wien ist die Kinder- und Jugendkriminalität vorigen Monat um 20% zurückgegangen. Die Polizei führt das zum einen auf ihre Schwerpunktaktionen an Hotspots zurück, zum anderen darauf, dass einige Intensivtäter mittlerweile in Haft sind. Jetzt soll auch stärker präventiv vorgegangen werden. Ab übernächstem Jahr entsteht im 22. Bezirk das neue Stadtquartier Eibengasse. Laut Stadt ist es so konzipiert, dass es Hitze und andere Klimawandelfolgen möglichst abfedert. Entwürfe und ein Modell des künftigen Quartiers gibt's ab heute zu sehen. Mehr von Anja Bachleitner.
4: Grünflächen, sie sind das Gebot der Stunde bei der Klimawandelanpassung im neuen Wohnviertel. Und sie sind sogar großteils schon vorhanden, im Bereich der Langobardenstraße und der Erzherzog-Karl-Straße. Zusätzlich sind etwa Grünflächen entlang der U-Bahn-Trasse der U2 geplant. Großflächige Entsiegelungsmaßnahmen seien laut Stadt nicht erforderlich. Im Gegenteil sollen 2600 neue, teilweise geförderte Wohnungen in dem insgesamt 19 Hektar großen Gebiet entstehen. Fassaden und Dächer sollen begrünt werden. Wie genau das alles künftig aussehen soll, davon kann man sich bei der aktuellen Ausstellung im ehemaligen Nordwestbahnhof oder online auf der Webseite des Wohnfonds Wien ein Bild machen.
2: Und anders als viele meinen, Austriazismen wie Paradeiser, Sackerl oder Jänner sterben nicht aus. Das zeigt eine Studie der Uni Wien in Zusammenarbeit mit der Akademie der Wissenschaften. Sie hat dafür über 50 Millionen Zeitungsartikel von 2001 bis 2023 untersucht. Die bisher größte Studie ihrer Art. Das waren die Nachrichten, damit zum Wiener Wetter und Kevin Hebenstreit.
0: Waschküchenwetter haben wir heute. 22 bis 24 Grad in der Stadt und 80% Luftfeuchtigkeit. Es ist richtig schwül nach dem Regen gestern und in der Nacht. Das bleibt es heute auch. Schwül nämlich. Die Temperatur steigt bis zum Nachmittag auf knapp 30 Grad. Die Sonne wird jetzt einmal für einige Stunden scheinen. Nicht ganz ungetrübt. Ein paar Wolkenfelder ziehen durch und die werden dann im Lauf des Nachmittags wieder mehr. Und vor allem gegen Abend kann dann auch heute der ein oder andere Regenschauer durchziehen. Vielleicht auch ein Gewitter. So kräftig wie gestern wird das Ganze aber nicht mehr sein. Was heute noch kräftig wird und zwar zum Teil sogar stürmisch, ist der Westwind in der kommenden Nacht, nämlich ab 20, 21 Uhr müssen wir damit rechnen, dass der langsam auffrischt und der bringt uns dann trockenere Luft fürs Wochenende. Das heißt, morgen und übermorgen ist es nicht mehr schwül. Es wird außerdem überwiegend sonnig sein und weitgehend trocken. Es gibt feines Spätsommerwetter am Wochenende und es hat keine 30 Grad mehr, sondern morgen und übermorgen an den Nachmittagen um 25 Grad. Ab zur besten Verkehrsinformation der Stadt. Da gibt es heute den Hinweis, im 19. Bezirk ist die Durchfahrt von Neustift am Walde gesperrt wegen des Neustifter Kirtags. Stadtauswärts wird der Verkehr lokal über die Agnesgasse und die Salmansdorfer Straße umgeleitet, stadteinwärts über die Höhenstraße und Neuwaldeck. Das Ganze dauert bis Montag früh um 6 Uhr. Dann schauen wir nach Niederösterreich, A1 Westautobahn Richtung Linz zwischen Amstetten West und Öd ist nach einem Unfall die rechte Fahrspur gesperrt und eine Öffi-Meldung gibt's am Wiener Hauptbahnhof, da war ein Stellwerk defekt, das ist mittlerweile repariert, allerdings gibt's auf allen Strecken noch etwa 20 Minuten Verspätung. Kommen Sie gut durch die Stadt.
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0: Ja, haben Sie gestern das Aufatmen der Natur gehört? Also zeitlang hat man eigentlich nur das hier gehört. Ja. Das war kein schöner Anblick. Vor allem alle, die einen Garten haben. Dieser Hagel zum Teil in der Stadt, das Donnern, Regen, zum Teil stürmischer Wind. Aber am Ende hatten wir dann 15 bis 30 Liter Regen auf den Quadratmeter und damit so viel wie seit 17. Juli nicht mehr. Und überhaupt so viel wie an nur 2 Tagen in diesem Sommer. Und auch wenn der Dürreschaden natürlich angerichtet ist, jetzt freuen sich die Pflanzen. Apropos Pflanzen, Radio Wien Pflanzenexperte Karl Bloberger kommt in gut einer halben Stunde zu mir und da sprechen wir heute über die Stauden. Jetzt ist aber mal das Thema Liebe angesagt, musikalisch nämlich. Die nächsten 3 Songs haben allesamt Love im Titel. Los geht's mit Cher, Love and Understanding. Schönen Freitagvormittag.

So, wer hat aufgepasst? Drei Songs über Love waren versprochen. Cher hat den Anfang gemacht, Love and Understanding. Dann kam Susi Quattro mit If You Can't Give Me Love. Und das waren jetzt Coldplay mit Feels Like I'm Falling in Love. Ja, und beim nächsten, nämlich bei Herbert Grönemeyer und Mambo, geht es ja eigentlich auch um die Liebe, nur findet er den Parkplatz nicht, um zu ihr zu kommen. In diesem Sinne, viel Erfolg, falls Sie gerade auf der Parkplatzsuche sind.

0: Die Backstreet Boys singen uns durch den Freitagvormittag. Es ist jetzt genau 10:30. Wir werfen einen Blick aufs Wiener Wetter, aufs schwüle, sehr schwüle Wiener Wetter heute. Nach dem Regen gestern ist es dampfig draußen, 22 bis 24 Grad. Die Temperatur aktuell knapp 30 Grad werden es am Nachmittag sein. Die Sonne scheint jetzt für einige Stunden, aber es ist eben durch die schwüle Luft einerseits diesig und auch ein paar Wolkenfelder ziehen durch. Diese Wolken werden im Laufe des Nachmittags mehr und am Abend kann dann wieder ein Regenschauer oder auch ein Gewitter dabei sein, allerdings bei weitem nicht mehr so kräftig wie gestern. Kräftig wird dann der Wind und zwar in der Nacht auf morgen. Da kommt nämlich teils stürmischer Westwind auf, der vertreibt dann die schwüle Luft aus der Stadt. Die beste Verkehrsinformation der Stadt, das geht schnell, da sind uns nämlich derzeit aus Wien keine Staus oder Störungen gemeldet worden und damit wünsche ich gute Fahrt und wir machen weiter mit einfach guter Musik und machen jetzt einen Ausflug auf den Mond mit R.E.M. nämlich Man on the Moon. Auf Radio Wien, ich wünsche einen schönen Vormittag, kommen Sie gut durch diesen Freitag.
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Wham mit Wake Me Up Before You Go Go. So, und jetzt kleine Frage. Wer war Österreichs ESC, also Song Contest Beitrag 2016? Na, wissen Sie es? Kleiner Tipp, sie singt Französisch. Zoe auf Radio Wien.

0: Ja, jetzt war es kurz ziemlich laut bei mir hier im Studio. So ziemlich aufgedreht gerade hier die Lautsprecher.
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0: Jetzt schauen wir aber in den Garten und dazu begrüße ich jetzt am Vormittag wieder Karl Ploberger bei mir. Hallo.
2: Schönen Vormittag, servus.
0: Wir reden über Staudenbeete heute und damit die richtig schön werden, muss man ziemlich viel Arbeit reinstecken. Die sind nämlich sehr durchdacht, Karl.
2: Also richtige Blumenbeete. Jetzt sage ich mal den englischen Ausdruck, weil von da kommen sie eigentlich, die Mixed Borders. Die sind eigentlich Kunstwerke. Eine große Staudengärtnerin in England, Gertrude Chickle, hat immer gesagt, ein Blumenbeet zu pflanzen ist wie mit Farben zu malen. Weil du musst im englischen Ausdruck, weil von da kommen sie eigentlich, die Mixed Borders, die sind eigentlich Kunstwerke. Eine große Staudengärtnerin in England, Gertrude Chickle, hat immer gesagt, ein Blumenbeet zu pflanzen ist wie mit Farben zu malen. Weil du musst überlegen, wie hoch werden

0: viele Staudenbeete jetzt in voller Blüte. Also ich würde zu einer großen Staudengärtnerei gehen, einmal schauen, welche Pflanzen das gibt und mir Namen aufschreiben und dann überlegen, was passt denn in meinen Garten? Weil es hängt natürlich auch immer von den Bodenverhältnissen
1: ab. Gibt es eigentlich auch No-Gos bei der Planung, also bei Pflanzen oder Farbkombinationen?
0: Also bei No-Go bin ich überhaupt nicht der Richtige, weil ich sage, ich probiere alles aus. Und es war früher zum Beispiel, sage ich mal, das Beispiel der Rittersporn. Eine Pflanze, die wunderschön fast 1,50 Meter, fast 2 Meter hoch wird, die gehört auf keinen Fall in den vorderen Teil des Beetes, weil damit die Sicht zu den anderen Pflanzen nicht da ist. Aber ich habe es schon gesehen, dass sie mitten im Beet gestanden sind und dann wird es natürlich interessant, was wächst denn dahinter. Weil, da muss man immer sagen, manche Pflanzen verschwinden. Rittersporn zum Beispiel, nach der Blüte verschwindet er, wenn er im Sommer da war. Und das heißt, du brauchst irgendwas, was das auffüllt. Und da sollte man ihm immer überlegen, welche Pflanzen kann ich setzen, die dann etwas verdecken, was nicht mehr da ist.
1: Mhm. Jetzt steht da bei den Pflanzen oft zum Beispiel 10 Stück pro Quadratmeter. Mir kommt das immer sehr viel vor. Muss man sich daran wirklich orientieren?
0: Also ich sage immer, wenn ich ein großes Staudenbeet anlege, zumindest an einem Platz mindestens 3 Pflanzen setzen. Mhm. 3 bis 5. Damit habe ich nämlich sofort eine Wirkung. Theoretisch geht natürlich eine Pflanze, aber da dauert es halt dann 3-4 Jahre, bis die sich entwickelt.
1: Ja, was kann ich abseits der Planung noch machen?
0: Wenn ich was tun will, dann kann ich den Boden vorbereiten. Das ist nämlich noch wichtiger, dass der Boden wirklich tiefgründig gelockert wird, Kompost eingearbeitet wird, damit dort kein Unkraut wächst, alle Wurzeln heraus. Das kann ich auch machen. Und das kann um diese Zeit schon sehr schweißtreibend sein.
1: Das glaube ich, wenn so heiß und vor allem schwül ist wie heute. Danke, Karl, für deine Tipps. Nächste Woche, da widmen wir uns dann den Gräsern.
0: Auch eine Pflanze, die so wunderschön ist und eigentlich in keinem Staudenbeet fehlen sollte, sind die Gräser. Ein paar Tipps dazu. Ich freue mich schon drauf. Bis zum nächsten Mal. Viel Spaß beim Garteln.
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0: Der Freitagvormittag auf Radio Wien. Es ist jetzt genau 11 Uhr und damit ab ins Nachrichtenstudio zu Thomas Edinger.
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2: Seit heute fahren wieder mehr Züge zum Wiener Flughafen. Wir haben uns lückenlos richtig verhalten, sagt Grasser Anwalt Böhmdorfer zur Mailkausa. Das Wiener Wetter schwül mit Sonne und Wolken. Schönen Vormittag. Nach dem Kabelbrand vorige Woche am Praterstern sind die Zugverbindungen zum Wiener Flughafen weiter ausgebaut worden. Wer mit der Bahn nach Schwechat will, hat seit heute alle 15 Minuten eine Verbindung vom Hauptbahnhof zum Flughafen. Ursula Köhler berichtet.
3: Ab sofort gibt es neben den bestehenden Railjet- und IC-Zügen zum Flughafen in Schwechat auch zusätzliche Rex-Verbindungen ab dem Wiener Hauptbahnhof. Der bereits eingerichtete Schienenersatzverkehr zwischen Wien-Mitte und Geiselbergstraße bleibt aufrecht. Ab dort bis zum Flughafen und nach Fischamend steht dann die S7 bereit. Und ab 7. September geht die S7 dann wieder wie geplant von und bis Wien-St. Marx. Der CAT hat seinen Verkehr als CAT by Bus wieder aufgenommen und zusätzlich gibt es dann ab 5. September noch weitere Busverbindungen zum Flughafen. Trotz all dem werden Fahrgäste gebeten, für ihre Reise Richtung Flughafen Schwechat mehr Zeit einzuplanen und sich über die Verbindungen möglichst genau zu informieren.
2: Im koalitionsinternen Ringen um die Dürrehilfen für Bauern soll es jetzt Kanzler Stocker richten. Seit einer Stunde wird wieder verhandelt. Diesmal ist auch Stocker dabei. Umstritten sind unter anderem die Fragen, welche Bauern die finanzielle Unterstützung bekommen sollen und wer sie bezahlt. Nach 2 Tagen Schweigen meldet sich heute Grasser Anwalt Böhmdorfer zur Affäre um gefälschte E-Mails zu Wort. Dass eine Anzeige wegen Bestechlichkeit gegen die Richterin ein Angriff auf den Rechtsstaat gewesen sei, weist er vehement zurück. Bernd Koschuh berichtet.
4: Seine Anzeige gegen die Grasser-Richterin sei kein Angriff auf den Rechtsstaat gewesen, im Gegenteil, formuliert Grasser-Anwalt Dieter Böhmdorfer.
5: Ich behaupte, dass wir uns von A bis Z lückenlos richtig verhalten haben.
4: Er habe auch erreicht, dass vertraulich ermittelt wird, damit die brisanten Ermittlungen gegen die Richterin nicht bekannt werden.
5: Wir haben damit auch erreicht, dass nicht unnötiges Porzellan zerschlagen wird und dass nicht unnötig in die Persönlichkeitsrechte der Richterin eingegriffen wird.
4: Auf die Frage, ob Zahlungen von über 20.000 Euro den nun aufgedeckten Schwindler zu E-Mail-Fälschungen und falschen Vorwürfen motiviert haben könnten, sagt Böhmdorfer.
5: Natürlich nicht, weil er ist ja in einem ersten Schritt aktiv an Dr. Eineter herangetreten, hat sofort E-Mails beigelegt.
4: Im Übrigen habe die Staatsanwaltschaft 3 Gutachten und 1 Jahr Ermittlungen gebraucht, bis klar war, dass es sich um einen Schwindler handelt.
2: Und der ukrainische Präsident Zelensky verlangt von seinen Partnern mehr Luftabwehrraketen. Russland hat die Hauptstadt Kiew zuletzt verstärkt mit Drohnen und Raketen attackiert. Für die Ukraine wird es immer schwieriger, sie abzufangen, weil eben die Luftabwehr fehlt. Zelensky will sie kaufen, keine Geschenke. Das waren die Nachrichten, damit zum Wiener Wetter und Kevin Hebenstreit.
0: Tropenstimmung herrscht ein bisschen in der Stadt. Sehr schwül die Luft nach dem Regen gestern. Wir haben aktuell zwischen 23 und 25 Grad in der Stadt. Es werden am Nachmittag knapp 30 Grad. Die Luft, die bleibt sehr schwül, obwohl die Sonne scheint und versucht, den ganzen Regen von gestern ein bisschen aufzutrocknen auf den Straßen und Gassen. Also recht sonnig bis in den Nachmittag hinein. Dann werden die Wolken allerdings mehr, vor allem zum Abend hin. Und dann kann auch wieder ein Regenschauer oder ein Gewitter niedergehen, allerdings nicht mehr in der Intensität wie gestern und auch nicht mehr so lang anhaltend, wenn, dann sind es eher kurze Schauer, die am Abend auftauchen. Was allerdings in der Nacht von heute auf morgen passiert, und das heißt draußen alles befestigen, alles sichern, es kommt starker bis stürmischer Westwind auf. Der erreicht dann verbreitet Böen um 60, 70, teils 80 km/h und zwar in der ersten Nachthälfte von heute auf morgen. Der wird dann die schwüle Luft aus der Stadt verblasen, das heißt am Wochenende ist es nicht mehr schwül, außerdem verbläst er dann die vielen Wolken in der Nacht. Morgen und übermorgen haben wir überwiegenden Sonnenschein und es bleibt weitgehend trocken, das Ganze bei Höchstwerten um 25 Grad. Die beste Verkehrsinformation der Stadt. Aus Wien sind uns derzeit keine Störungen gemeldet worden. Es gibt aber einen Hinweis, nämlich den Neustifter Kirtag im 19. Bezirk. Da ist die Durchfahrt von Neustift am Walde gesperrt. Stadtauswärts wird der Verkehr lokal über die Agnesgasse und die Salmansdorfer Straße umgeleitet. Stadteinwärts über die Höhenstraße und Neuwaldeck. Das Ganze dauert bis Montag früh um 6 Uhr. Für Niederösterreich gibt es eine Grenzwartezeit, nämlich bei Trassenhofen. Da dauert es 20 Minuten länger bei der Ausreise. Und das war's eigentlich schon. Damit kommen Sie gut durch die Stadt.
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0: Ja, und wie ist es bei Ihnen? Nach den Gewittern gestern ist man so ein bisschen unsicher, oder? Wegen der Freizeitplanung fürs Wochenende vor allem. Kommt sowas wieder? Wann wird's regnen? Hoffentlich bin ich nicht dann draußen und werde überrascht von einem Gewitter, wenn es dann wieder losgeht. Aber gerade gehört beim Wetter, Wochenende schaut weitgehend trocken aus. Es wird auch nicht so heiß sein. Das heißt, da kann man wirklich viel machen outdoor. Und deshalb finden unsere Freizeittipps heute allesamt draußen statt. Die hören Sie dann in ein paar Minuten. Jetzt hören Sie mal Take That und Could It Be Magic. Ich wünsche einen schönen Freitagvormittag.

0: Ja, ja, was für schöne Musik, französisch auf Radio Wien.
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0: Jetzt geht's um Ihr Wochenende bei uns und wir haben ja schon gehört, Wetter am Wochenende passt, lässt vieles zu und deshalb alle unsere Freizeittipps, die wir Ihnen jetzt vorstellen, finden im Freien statt. Leg mal los, hätte ich gesagt.
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0: Gestern, da hat der traditionelle Neustifter Kiertag in Döbling begonnen. Noch bis Sonntag kann man hier, ob im Dirndl oder in der Lederhosen, bei zahlreichen Marktständen und Heurigen vorbeischauen und den Umzug der Hauerkrone beobachten. Beim heurigen Zeiler am Hauerweg ist am Sonntag auch noch Familientag.
3: Ich sitze jetzt hier auf einer unserer schönen Sonnenterrassen. Da drüben wird unser DJ sein und wir freuen uns natürlich auch am Sonntag, wenn viele Gäste und Familie kommen. Es gibt super Essen, es gibt Schnitzel, Grillhändel, Backhändel und wir haben schon ab 12 Uhr geöffnet. Um 15 Uhr gibt es einen Hirterbaum, also schaut euch das an.
0: Also heute, morgen und übermorgen, Kiertag in Neustift am Walde.
2: Stadtgeschehen.
0: Oldtimer mitten in der Stadt, das können Sie ab morgen bei den Vienna Classic Days bestaunen. An die 200 Oldtimer, die meisten davon 100 Jahre alt, rollen bis Sonntag durch ganz Wien. Die Höhepunkte sind unter anderem die Parade auf der Wiener Ringstraße morgen am Nachmittag und abschließend das Oldtimer-Picknick im Donaupark am Sonntag. Hier kann man dann ab Mittag die Fahrzeuge aus nächster Nähe und ganz in Ruhe bestaunen.
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0: Tolle Filmvorführungen warten heute ab 18 Uhr auf die Kids beim Kinderopernfestival im Rahmen des Filmfestivals am Rathausplatz. Und neben den vielen Aufführungen auf der Leinwand gibt es bereits davor zahlreiche Events. Und zwar findet da jeden Freitag von 14 bis 18 Uhr, also heute Nachmittag, das Kinderaktivprogramm von Mein Sportplatz statt. Hier können die Kinder von 6 bis 14 Jahren bei vielen verschiedenen Mitmachstationen herumtollen und auch ihre Geschicklichkeit austesten. Der Eintritt ist frei.
4: Yeah!
0: Ja, ja, und alle Infos zu den genannten Veranstaltungen gibt's beim Servicepoint 89 9 95 3.
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1: Einen schönen Sonntagnachmittag noch Ihnen und unseren Hörern und Hörerinnen.
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4: Schön, dass Sie jetzt gerade Radio Wien hören. Es ist kurz vor 11:30. Wir werfen einen Blick aufs Wiener Wetter. 24 bis 25 Grad messen wir da derzeit in der Stadt. Und ja, die Feuchtesensoren, die schlagen heute aus, denn es ist ziemlich schwül draußen. Das wird es auch für den restlichen Tag bleiben. Am Nachmittag erreichen wir knapp 30 Grad. Die Sonne, wir merken, sie brennt nicht so, strahlt nicht so sehr vom Himmel, sondern schimmert eher durch diese feuchte Luftschicht. Außerdem gibt es weiter oben auch noch ein paar dünne Wolkenfelder. Die Wolken werden im Laufe des Nachmittags und zum Abend hin mehr und dann kann auch wieder ein Regenschauer oder Gewitter niedergehen, allerdings nicht mehr in der Intensität wie gestern. Und trockenere, weniger schwüle Luft erreicht uns in der Nacht auf morgen mit stürmischem Westwind. Der Blick auf die Straßen, da sind uns aus Wien derzeit keine Staus oder Störungen gemeldet worden. Eine Grenzwartezeit gibt es für Niederösterreich und zwar bei Trassenhofen. 15 Minuten Wartezeit bei der Ausreise. Gute Fahrt.
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4: Und wir machen weiter mit einfach guter Musik. Belinda Carlisle, Leave a Light On. Kommen Sie gut durch den Freitagvormittag. Der Mittag ist ja bald. Das heißt, wer schon hungrig ist, nicht mehr lange. Halbe Stunde noch, dann ist es 12 Uhr.

Radio Wien am Freitagvormittag, 11.38 Uhr. Ja, wenn Sie sich heute am Nachmittag oder am Abend im Schanigarten oder auch zu Hause ein kühles Getränk gönnen, dann werden Sie merken, dass das Glas außen sofort beschlägt. Das liegt an der hohen Luftfeuchtigkeit. Wir vom Wetter, wir reden ja ab und zu von diesem ominösen Taupunkt. Ich werde dann immer ganz schief angeschaut. Aber wenn Ihr Glas heute beschlägt, dann wissen Sie, das Getränk da drinnen ist kälter als der Taupunkt draußen in der Luft. Der liegt jetzt nämlich gerade bei 18 Grad. Ab 16 Grad sprechen wir von schwüler Luft. Vor einer Woche war das noch ganz anders. Da war der Taupunkt oft um 5 Grad. Das heißt, die Gläser, die haben dann nicht einmal beschlagen, wenn sie aus dem Kühlschrank gekommen sind zum Teil. Also da war die Luft sehr trocken. Jetzt feuchte Luft, deshalb beschlägt das Ganze. Vielleicht können Sie mit diesem Wissen ja heute ein bisschen angeben. Machen wir weiter mit einfach guter Musik. Simply Red kommen da jetzt daher mit Stars. Schönen Freitagvormittag, 11.39 Uhr.

0: Der Freitagvormittag auf Radio Wien. In 10 Minuten ist es 12, dann gibt es das Stadtjournal, heute mit Evelyn Kanja. Hallo.
1: Schönen Vormittag.
0: Jetzt hat es gestern zwar geregnet, aber der Schaden durch die Dürre ist natürlich angerichtet. Und eines der Top-Themen bei dir im Stadtjournal, das politische Ringen um Dürrehilfen.
1: Ja, da hat es gestern kein Ergebnis gegeben, trotz langer Verhandlungen. Seit heute Vormittag wird weiter verhandelt und jetzt ist auch der Bundeskanzler Christian Stocker dabei. Wie es da weitergeht und wo es noch hakt, wir berichten im Stadtjournal um 12.
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1: Es ist genau 12 Uhr. Die Nachrichten hat für Sie Evelyn Kanja.
2: Schönen Mittag.
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2: Die Regierung ringt weiter um Dürrehilfen für die Landwirtschaft. Die Donauschifffahrt nimmt heute wieder den Regelbetrieb auf. Das Wiener Wetter heute wechselhaft schwül und bis zu 29 Grad. Die Verhandlungen über die Dürrehilfen für die Landwirtschaft und über das Klimagesetz gehen auch heute weiter. Seit 10 Uhr sitzt die Dreierkoalition wieder im Bundeskanzleramt zusammen. Niklas Lercher aus der ORF-Innenpolitik-Redaktion. Ist eine Einigung in Sicht?
4: Schwer einzuschätzen. Auch gestern hat es schon von ÖVP-Seite etwa geheißen, eine Einigung sei alternativlos, und dann wurden die Verhandlungen auf heute vertagt. Auch heute versichern alle in der Regierung, das Ziel sei natürlich eine Einigung, aber in den wesentlichen Streitpunkten hat sich nicht viel bewegt. Bei den Dürrehilfen ist nach wie vor die wesentliche Frage ungeklärt, ob auch nicht versicherte Landwirte Geld bekommen sollen. Und beim Klimagesetz spießt es sich beim Zieldatum, ob Österreich bis 2040 oder doch erst bis 2050 klimaneutral sein soll.
2: Auf ÖVP-Seite sitzt heute auch Kanzler Christian Stocker mit am Verhandlungstisch. Was bedeutet das?
4: Der ÖVP-Chef muss die unterschiedlichen Flügel in seiner Partei auf eine Linie bringen. Der mächtige Bauernbund pocht auf die Dürrehilfen, der ebenfalls mächtige Wirtschaftsbund stemmt sich aber vehement gegen das Klimagesetz. Stocker muss hier ein Machtwort sprechen, um diese parteiinterne Blockade aufzulösen. Davon hängt dann auch ganz wesentlich ab, ob sich die Regierung einigen kann.
2: Danke, Niklas Lercher, für diese Informationen. Mittlerweile 3 Tote durch Legionellen in Linz. Es ist ein Fall, der Rätsel aufgibt. Noch immer ist nicht klar, von wo aus sich die gefährlichen Keime verbreiten und vor allem wie. Wahrscheinlichste Quelle sind aktuell 3 Kühltürme der Linz AG in der Wiener Straße. Von dort könnten die Erreger über Wasserdampf in die Luft gekommen sein. Daniela Dahlke berichtet.
5: Im Zentrum der Suche nach der legionellen Quelle steht ein neues Projekt der Linz AG, die Fernkälte. Damit sollen künftig unter anderem Krankenhäuser und Seniorenzentren an heißen Tagen abgekühlt werden. Zu diesem System gehören 3 Kühltürme in der Wiener Straße, und genau dort sind bei Untersuchungen Legionellen gefunden worden. In deren Umfeld gibt es auch einen Erkrankungscluster. Legionellen können über feinste Wassertröpfchen, somit über Wasserdampf, in die Luft gelangen. Ein bloßes Vorbeigehen an den Anlagen reiche für eine Ansteckung aber nicht aus, sagt der Linzer Infektiologe Helmut Salzer.
6: Das braucht eine gewisse Dosis, um sich wirklich zu infizieren.
5: Die Behörden gehen derzeit davon aus, dass es in Linz noch zumindest eine weitere Infektionsquelle geben könnte. Die Suche läuft.
2: Eine 45-jährige Frau soll am Montag ihre 13-jährige Tochter mit einem Messer attackiert haben, in einem Linienbus im oberösterreichischen Bad Gäusern. Die Mutter sitzt nun in Untersuchungshaft. Die Staatsanwaltschaft ermittelt wegen versuchten Mordes. Bei der Frau soll es sich um eine Wienerin handeln, die vor einigen Jahren ihr Baby in einem Wiener Spital getötet hat. Annabelle Amini berichtet.
7: Die 45-Jährige soll ihrer Tochter am Montag in einem Linienbus mit einem Messer Verletzungen am Hals zugefügt haben. 2 Fahrgäste griffen ein und brachten das Mädchen in Sicherheit. Kerstin Kutzam, Sprecherin der Staatsanwaltschaft Wels.
8: Ich kann Ihnen bestätigen, dass bei der Staatsanwaltschaft Wels ein Ermittlungsverfahren wegen versuchten Mordes anhängig ist.
7: Die 13-Jährige wurde ambulant im Krankenhaus behandelt und anschließend Familienangehörigen übergeben. Die Mutter sitzt in Untersuchungshaft. Ein psychiatrisches Gutachten wird eingeholt. Die Frau ist den Behörden bekannt.
8: Die Strafregisterauskunft der Beschuldigten ist nicht leer.
7: Laut Kronenzeitung soll die Frau bereits 2018 ihren 8 Monate alten Sohn getötet haben. Sie war damals zum Tatzeitpunkt nicht zurechnungsfähig und wurde in den Maßnahmenvollzug eingewiesen. Die Staatsanwaltschaft Wels dementierte nicht, dass es sich um dieselbe Frau handelt.
2: Und die Donauschifffahrt nimmt heute wieder ihren regulären Betrieb auf. Nachdem die Pegelstände zuletzt sehr niedrig waren, waren Ausflugsschiffe, Gütertransport und die Linienschifffahrt eingeschränkt oder Fahrten mussten gänzlich storniert werden. Nun fahren die Schiffe der DDSG wieder normal. Mehr von Alpha Faber.
9: Die Pegelstände entlang der DDSG-Routen auf der Donau lassen es zu, dass sämtliche Fahrpläne wieder regulär bedient werden können. Dies beinhaltet auch die Ausflüge von Wien nach Bratislava sowie die Wachau-Haltestellen Emmersdorf und Weißenkirchen. Auch in der Hauptstadt herrscht wieder Regelbetrieb. Bisher musste bei der großen Donaurundfahrt, die eigentlich einmal um die Brigittenau und die Leopoldstadt geht, der Donaukanal teilweise gemieden werden. Jetzt ist wieder eine komplette Umrundung dabei. beiden Bezirke möglich. Ebenso wie der Betrieb geht die Route nach Bratislava mit der MS Kaiserin Elisabeth. Diese Tour findet immer freitags und samstags statt. Aufgrund des niedrigen Pegelstandes war eine Schifffahrt auf dieser Route zuletzt nicht möglich.
2: Das war das Stadtjournal. Jetzt zum Wiener Wetter und Kevin Hebenstreit.
1: Um 25 Grad hat es da bei uns in der Stadt und die Luft ist weiterhin schwül. Das wird auch den ganzen Nachmittag so bleiben. Die Temperatur legt allerdings noch etwas zu und erreicht dann heute knapp 30 Grad. Schwüle Luft, hohe Luftfeuchtigkeit, sehr diesig deshalb. Die Sonne strahlt heute nicht vom Himmel. Es ist nicht tiefblau, sondern eher so milchig der Himmel. Außerdem ziehen auch noch dünne Wolkenfelder durch. Es werden die Wolken vor allem zum Abend hin dann teils dichter und dann kann auch wieder ein Regenschauer niedergehen. Allerdings nicht mehr so stark in der Intensität, wie wir es gestern hatten. Und auch nicht mehr so lang anhaltend. Heute 30 Grad, morgen und übermorgen dann Höchstwerte um 25 Grad. Da tut sich nämlich was. Und zwar in der Nacht von heute auf morgen. Da kommt in der ersten Nachthälfte teils stürmischer Westwind auf. Das bitte beachten, wenn Sie da heute länger unterwegs sind am Abend. Stürmischer Westwind für einige Stunden. Der bringt uns trockenere Luft, verbläst die Wolken aus der Stadt. Und dann haben wir es morgen und übermorgen überwiegend sonnig, weitgehend trocken bei eben Höchstwerten um 25 Grad. Die beste Verkehrsinformation der Stadt. Da sind uns aus Wien von den Straßen derzeit keine Staus oder Störungen gemeldet worden, aber der Hinweis zum Neustifter Kirtag im 19. Bezirk. Da ist die Durchfahrt von Neustift am Walde gesperrt. Stadtauswärts wird der Verkehr lokal über die Agnesgasse und die Salmansdorfer Straße umgeleitet. Stadteinwärts über die Höhenstraße und Neuwaldeck. Das Ganze dauert bis Montag früh um 6 Uhr. Und dann gibt es noch eine Grenzwartezeit für Niederösterreich. Eine halbe Stunde dauert es derzeit länger bei Drassenhofen und zwar bei der Ausreise.
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1: Ja, Mittag ist, wer auch am Nachmittag heute noch arbeiten darf, jetzt vielleicht einmal kurz durchschnaufen, Kleinigkeit essen oder auch ein bisschen mehr essen, weil irgendwo muss die Energie ja herkommen. Wer schon frei hat, schönes Wochenende. Vielleicht bereiten Sie sich ja gerade auf den baldigen Urlaub vor, so wie Radio Wien-Hörerin Christa.
10: Wir fahren von 27. bis 2. September fahren wir auf Kärnten runter. Jetzt haben wir doch die Frage nur, ob da noch ein Badeurlaub ist oder wie die Wetterlage ist.
1: Ja, das klären wir natürlich gleich in ein paar Minuten, würde ich sagen. Jetzt allerdings, jetzt brauchen wir was Flottes für die Mittagsstunde. Huey Lewis and the News, The Power of Love. Haben Sie einen schönen Mittag, Mahlzeit und was immer auch Sie am Nachmittag und Wochenende vorhaben, möge es ein schönes werden.

0: Donna Summer singt auf Radio Wien und Stichwort Sommer, der ist ja inzwischen auf der Zielgeraden, würde ich sagen, aber noch ist er nicht vorbei und so geht's für viele noch in den wohlverdienten Urlaub. So auch für Radio Wien-Hörerin Christa und zwar an den Fackersee.
1: Wir fahren von 27. bis 6. September fahren wir auf Kärnten runter und jetzt haben wir gedacht, jetzt frage nur, ob es dann ein Badeurlaub ist oder wie die Wetterlage ist, ob sie irgendwas ungefähr sagen könnten.
0: Der 27., der ist also in einer Woche.
1: Donnerstag
0: genau, in einer Woche.
1: In einer Woche, ja.
0: Okay, ja, also ich kann einmal so viel sagen, die nächste Woche, schaut einmal, die ersten Tage werden Sie es hochsommerlich haben. Da können Sie ziemlich sicher baden gehen. Also ich sehe am Donnerstag und am Freitag Höchstwerte von oder knapp über 30 Grad. Der Fackersee hätte derzeit so 24 Grad Wassertemperatur.
1: Sehr gut, ja.
0: Passt. Sind Sie beim Wasser empfindlich oder sagen Sie, das passt schon?
1: Nein, das passt schon. Das passt schon.
0: Und dann am Wochenende wird wahrscheinlich so eine Abkühlung kommen. Also dann hat es danach keine 30 Grad mehr, sondern um 25 eher.
1: Ja, wir haben die Räder auch mit, also das passt ideal dann.
0: Das heißt, Sie sind bereit für fast jedes Wetter. Nur zu viel regnen soll es natürlich nicht, dass Sie auch ein bisschen was unternehmen können.
1: Genau, das ist es. Genau.
2: Super. Ja, dann sage ich herzlichen Dank für den Anruf, für die Auskunft. Gell?
0: Sehr, sehr gerne. Dann wünsche ich ganz eine schöne Woche in Kärnten. Schöne Tage.
2: Ja, schönen Tag noch.
0: Baba.
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0: Ja, und musikalisch machen wir jetzt auch eine Reise und zwar mit Desiree Less und Voyage, Voyage. Schönen Freitag mit Radio Wien.

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6: Es ist 12.30 Uhr, wir schauen aufs Wiener Wetter und da zeigen wir die Wetterstationen in der Stadt. Aktuell 25 bis 27 Grad und weiter sehr hohe Luftfeuchtigkeit, 70 bis 80% relative Luftfeuchtigkeit aktuell. Es bleibt der Nachmittag jetzt noch zeitweise sonnig, es werden aber in höheren Schichten bald nach und nach Wolkenfelder aufziehen. Das heißt, am späteren Nachmittag zeigt sich die Sonne dann kaum mehr oder schimmert nur noch durch. Die Temperatur steigt auf 29 oder knapp 30 Grad und zum Abend hin kann es dann hin und wieder auch wieder etwas regnen, aber die Wettermodelle zeigen mir, und das sieht momentan so aus, dass es heute keine kräftigen Gewitter oder Schauer geben wird, sondern höchstens ab und zu leichten bis mäßigen Regen in den Abendstunden. Und dann in der Nacht kommt starker bis stürmischer Westwind auf und dann wird die schwüle Luft aus der Stadt verblasen. Das Wochenende weder schwül noch heiß, Höchstwerte um 25 Grad gibt es morgen und übermorgen. Der Blick auf die Straßen ist ein recht guter derzeit, weil der Freitagsnachmittagsverkehr hat zwar schon eingesetzt, wird hier und da dichter, aber insgesamt läuft es noch recht gut. Kommen Sie also gut durch den Freitagnachmittag.
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6: Das sind zum Beispiel London Beats mit I've Been Thinking About You. Danach kommt Eddie Grant. Schönen Freitagnachmittag.

So, und alle Motorsport- und Autofans werden wissen, worum es geht, wenn ich Folgendes sage. Ford Mustang Cabrio aus dem Jahr 1965, 8 Zylinder, 200 PS. Unter anderem um den geht's gleich bei uns auf Radio Wien.

0: Radio Wien, 12.43 Uhr. Ja, es gibt nicht viel, das lauter ist als unser Hatschi Bankhofer. Und ich darf das sagen, er weiß, wie ich es meine. Aber eine Sache gibt es dann doch. Und zwar hat er die selber gefunden. Ein amerikanisches Auto mit V8-Motor. Bei den Vienna Classic Days am Wochenende ist nämlich auch ein echter amerikanischer Klassiker mit dabei. Ein Ford Mustang Cabrio aus dem Jahr 1965 mit 200 PS. Und ein Motor, den man wahrscheinlich hört, bevor man überhaupt das Auto sieht. Hatschi, du hast den Besitzer getroffen, Oliver Benier.
1: Und jetzt sind wir bei einem wirklich bösen Buben gelandet. Also Oliver Benier ist natürlich kein böser Bub, aber das, was er da hat, das ist natürlich wieder ganz anders als die anderen Oldtimer, die ich heute schon gesehen habe. Ich sage nur Mustang.
2: Richtig, es handelt sich um einen Ford Mustang, Baujahr 1965, 200 PS, Cabrio, 8-Zylinder.
1: Ich weiß, man darf das ja heute nicht mehr hochloben, aber das ist halt schon ein Klang, das ist schon sehr nett.
2: Es ist ein wunderbarer Klang, noch dazu, weil kein Katalysator vorhanden ist, klarerweise, Baujahr 1965, aber der Klang macht es aus.
1: Aber was noch lauter ist natürlich als der Motor, ist das Weinen, jedes Mal, wenn man auf der Tankstelle war, derzeit, oder?
2: Nicht einmal, es handelt sich um 15, 16 Liter,
1: okay.
2: Er ist wunderbar eingestellt, also auf du, weil kein Katalysator vorhanden ist, klarerweise, Baujahr 1965, aber der Klang macht es aus.
1: Aber was noch lauter ist natürlich als der Motor, ist das Weinen. Jedes Mal, wenn man auf der Tankstelle war, derzeit, oder?
2: Nicht einmal. Es handelt sich um 15, 16 Liter.
1: Okay.
2: Er ist wunderbar eingestellt. Also aufgrund des

0: uns zu. Was würde sich ergeben? Mein Vater kommt aus der Rallye-Szene und daher ist es auch im Blut von mir geblieben, dass wir in diese Richtung tendieren.
1: Und am Samstag wird gekurvt?
0: Am Samstag und am Sonntag wird wieder gekurvt, zum 5. Mal.
1: Sehr schön. Ich wünsche auf jeden Fall viel, viel Spaß. Das Auto muss man nicht beschreiben, das erkennt man sofort. Also man hört es auf jeden Fall, wenn es um die Ecke kommt. Ich wünsche viel, viel Spaß. Angeblich kriegt man dann so wie bei den Tattoos, wie bei den Tätowierungen, so eine Sammlerleidenschaft, Sucht. Werden sie jetzt immer mehr werden? Oder?
0: Wir sind bei 3, haben wir reduziert wieder auf 2 und das war es einmal.
1: 2 Mustangs oder der andere was anderes?
0: Das andere ist ein Engländer.
1: Ein Engländer, wie schön.
0: Ein Triumph TR4.
1: Herrlich, und was war der dritte?
0: Der dritte war ein Alfa Romeo 2000 GTV.
1: Das ist so schön, das ist aber eine Weltreise quasi. Ein Italiener, ein Engländer, ein Amerikaner, wunderschön.
0: Ja, ja. Der fällt ein.
1: Fein. Hachi Bankova, Radio Wien.
2: Da ist er ganz begeistert, der Hachi. Die Vienna Classic Days, dieses Wochenende bei uns in der Stadt. Unter anderem die Parade auf der Ringstraße morgen ab 18 Uhr und das Oldtimer-Picknick im Donaupark am Sonntag ab 12.
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0: Der Freitagnachmittag auf Radio Wien. Es ist jetzt genau 13 Uhr, ab zu den Nachrichten mit Evelyn Kanja.
1: Schönen Nachmittag.
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3: Die Industrie fürchtet beim Klimaschutzgesetz Klimaklagen. Seit heute fahren wieder mehr Züge zum Wiener Flughafen. Das Wiener Wetter heute wechselhaft schwül und bis zu 29 Grad. Bei den Verhandlungen um das seit Jahren überfällige Klimaschutzgesetz wird jetzt der Widerstand von Wirtschaftsbund und Industriellen Vereinigung so richtig sichtbar. Und zwar, weil SPÖ und NEOS mit den Dürrehilfen nun einen Hebel in der Hand haben, um es durchzubringen. Es geht vordergründig um die Frage, ob Österreich wie geplant 2040 oder doch erst 2050 klimaneutral sein soll. Noch mehr geht es aber darum, wie wirksam der Fahrplan zur Reduktion der CO2-Emissionen ist und wie wirksam man das allenfalls einklagen kann. Stefan Kappacher.
4: Die Angst vor Klimaklagen ist groß. Der Präsident der Industriellen Vereinigung, Georg Knill, spricht sogar von
5: Klimafreaks, die hier die Regierung, aber eben auch viele Unternehmen endlos klagen werden.
4: Die Koalitionsverhandler sind bemüht, keine allzu konkreten Maßnahmen ins Klimagesetz aufzunehmen, um nicht neue Klagswege zu eröffnen. Aber ein schwaches Gesetz könne so oder so gekippt werden. Klimaschutz sei ein Menschenrecht und daher im Verfassungsrang, sagt Rechtsanwältin Michaela Krömer.
6: Ein Klimagesetz muss wirksame Maßnahmen haben und reine Absichtserklärungen, Ziele und Wünsche reichen nicht aus. Es muss Maßnahmen enthalten, wie das erreicht werden kann, und diese Maßnahmen müssen überprüfbar sein.
4: Das sei entscheidend und nicht die Frage, ob Klimaneutralität 2040 oder 10 Jahre später erreicht werden soll.
3: Über die Dürrehilfen und das Klimaschutzgesetz verhandelt die Regierung aktuell im Bundeskanzleramt. Auch Bundeskanzler Christian Stocker nimmt an den Verhandlungen teil. Nach dem Kabelbrand vorige Woche am Praterstern sind die Zugverbindungen zum Wiener Flughafen weiter ausgebaut worden. Wer mit der Bahn nach Schwechat will, hat seit heute alle 15 Minuten eine Verbindung vom Hauptbahnhof zum Flughafen. Ursula Köhler berichtet.
7: Ab sofort gibt es neben den bestehenden Railjet- und IC-Zügen zum Flughafen in Schwechat auch zusätzliche Rex-Verbindungen ab dem Wiener Hauptbahnhof. Der bereits eingerichtete Schienenersatzverkehr zwischen Wien-Mitte und Geiselbergstraße bleibt aufrecht. Ab dort bis zum Flughafen und nach Fischamend steht dann die S7 bereit. Und ab 7. September geht die S7 dann wieder wie geplant von und bis Wien-St. Max. Der CAT hat seinen Verkehr als CAT by Bus wieder aufgenommen und zusätzlich gibt es dann ab 5. September noch weitere Busverbindungen zum Flughafen. Trotz all dem werden Fahrgäste gebeten, für ihre Reise Richtung Flughafen Schwechat mehr Zeit einzuplanen und sich über die Verbindungen möglichst genau zu informieren.
3: Und die sterblichen Überreste des berühmten Komponisten Antonio Salieri dürfen auf dem Wiener Zentralfriedhof bleiben. Salieris norditalienische Geburtsstadt Legnano gibt diese Forderung nach den Gebeinen nach über einem Jahrhundert auf. Salieri lebte fast 60 Jahre in Wien und starb hier 1825. Das waren die Nachrichten. Jetzt zum Wiener Wetter und Kevin Hebenstreit.
0: Um 26 Grad messen wir da derzeit in der Stadt und wir merken es, die Sonne tut sich jetzt schon ziemlich schwer durchzukommen. Es ziehen nämlich hochliegende Wolkenfelder auf jetzt am Nachmittag. Das sind die Ausläufer von Schauern und Gewittern, die es an der oberen Adria, aber auch im Süden von Österreich gibt. Diese Schauerausläufer, die erreichen Wien, wenn dann erst in den Abendstunden. Bedeutet, wir haben es die nächsten Stunden noch trocken in der Stadt. Die Sonne wird sich allerdings weiterhin schwer tun durchzukommen. Es hat heute 29, maximal 30 Grad. Die Luft schwül, das wird sich dann ändern, denn nach diesen möglichen Regenschauern dann in den Abendstunden kommt stürmischer Westwind auf, und zwar in der ersten Nachthälfte auf morgen. Und der kann durchaus Spitzen von 70, 80 km/h in exponierten Lagen auch noch etwas mehr erreichen. Also aufgepasst, wenn Sie da heute in der ersten Nachthälfte oder am späten Abend noch draußen unterwegs sind. Dieser Wind hat allerdings was Gutes. Er verbläst die schwüle Luft. Morgen und übermorgen haben wir Höchstwerte um 25 Grad. Da überwiegt der Sonnenschein. Die Luft, wie gesagt, nicht mehr schwül. Der Wind morgen noch sehr deutlich spürbar. Am Sonntag ist der Wind dann schwächer. Die beste Verkehrsinformation der Stadt. Der Freitagnachmittagsverkehr, der ist jetzt abschnittsweise sehr dicht, zum Beispiel auf der Tangente in beiden Richtungen vor dem Knoten Prater. Längere Staus gibt es derzeit aber nicht. Dann ein Hinweis im 19. Bezirk, da ist die Durchfahrt von Neustift am Walde gesperrt wegen des Neustifter Kirtags. Stadtauswärts wird der Verkehr lokal über die Agnesgasse und die Salmansdorfer Straße umgeleitet. Stadteinwärts über die Höhenstraße und Neuwaldeck. Da dauern wird das Ganze bis Montag in der Früh um 6 Uhr. Und dann gibt es noch eine Grenzwartezeit, und zwar bei Drassenhofen in Niederösterreich. 20 Minuten Wartezeit derzeit bei der Ausreise nach Tschechien.
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0: Ja, und bei dem schwülen Wetter da heute ist es, glaube ich, für viele am angenehmsten, sich einfach nur möglichst wenig zu bewegen, dass man nicht in Schwitzen kommt. So sieht das übrigens auch Gusti. Sie wissen nicht, wer Gusti ist? Kein Problem, das klären wir in ein paar Minuten. Ich sage nur so viel, eine tierische Fotoaktion und... Ja, ist ja gut. Fein. Ja, vielleicht haben Sie jetzt schon eine Ahnung, worum es da geht. Aber jetzt würde ich sagen, machen wir einfach gute Musik. Das ist Sam Cooke mit Wonderful Worlds.

Vielleicht Josh auf Radio Wien. Jetzt machen wir weiter mit Boy George und dem Culture Club Karma Chameleon. Und dann, wie gesagt, geht es um Gusti. Ja, der Gusti. Sind Sie schon gespannt, wer das ist? Dranbleiben.

0: So, bei uns auf Radio Wien wird es jetzt tierisch. Ja, ja, ja, ist sehr gut, ist sehr gut. Es kommen eh alle dran. Und zwar bei unserer Fotoaktion Tierischer Sommer. Sie haben ein lustiges, ein schönes, ein bemerkenswertes Tierfoto. Dann zeigen Sie es uns und laden Sie es hoch auf wien.orf.at. Gemacht hat das schon Radio Wien-Hörerin Claudia. Und als ich das Foto zum ersten Mal gesehen habe, musste ich laut auflachen. Denn Claudia, ihr Hund hat da eine sehr interessante Liegeposition eingenommen.
1: Der Hund liegt sehr gerne irgendwo oben. Also entweder auf meiner Liege oder auf einem Gartensessel. Also sobald jemand aufsteht, setzt er auf den Sessel drauf.
0: Und er macht nicht Platz drauf, sondern liegt am Rücken?
1: Nein, er liegt. Also er hat so geschlafen.
0: Geschlafen wirklich auch?
1: Ja.
0: Das heißt, richtig im Garten in der Sonnenliege Nickerchen gemacht?
1: Genau. Also er weiß, wie man sich entspannt, obwohl es noch ein ganz junger Hund ist. Er ist jetzt 1,5 Jahre und er ist sehr verspielt, aber dann halt auch müde.
0: Wie heißt er denn?
1: Gusti.
0: Gusti. Ist das die Liege vom Gusti oder ist das eigentlich ihre Liege?
1: Das ist meine Liege.
0: Oh, das heißt, der hat sie einfach beansprucht für sich?
1: Genau, aber das darf er.
0: Wann ist das Foto entstanden? War das ein heißer Sommertag?
1: Das war heuer im Juni.
0: Okay, das heißt, da war es eh, glaube ich, ziemlich heiß.
1: Ja.
0: Ja, liebe Claudia, vielen Dank, dass Sie das Foto mit uns geteilt haben. Anschauen
1: gerne.
0: Kann man es auf wien.orf.at. Dankeschön.
1: Danke.
0: Grüße, Gusti, und vielleicht
1: ja,
0: auch
1: danke.
0: Ein Leckerli für dieses tolle Foto, das er so toll gepostet hat, beziehungsweise hat eh geschlafen dort. Also wahrscheinlich gar nicht gemerkt, dass Sie das Foto gemacht haben, oder?
1: Nein, das hat er nicht bemerkt. Weil es ist eigentlich eh ziemlich schwierig, Hunde zu fotografieren. Darum, wenn er müde ist oder schläft, dann ist es noch am leichtesten.
0: Sie haben es ausgenutzt und es ist wunderbar geworden. Vielen lieben Dank. Dankeschön.
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0: Radio Wien am Freitagnachmittag und jetzt habe ich da wieder eine Wetteranfrage bekommen und zwar für den heutigen Abend, weil es da ja ein bisschen fraglich ist. Kommt Regen, kommen Gewitter, wie schaut's aus? Die Agnes hat angerufen.
1: Ja, ich habe eine Frage. Ich bin heute mit Freunden verabredet um 17 Uhr bei so einer Palmeninsel, die wir uns ausgebaut haben, der alten Donau und ich wollte jetzt wissen, ob das Wetter dort stabil bleibt am Abend oder eben nicht.
0: Das ist die große Frage. Also was ich, liebe Agnes, auf jeden Fall einmal sagen kann, der große Regen kommt heute nicht. Es sind einzelne Schauer, die aber erst später am Abend möglich sind. Das heißt, um 17 Uhr wird es sehr wahrscheinlich noch trocken sein, ziemlich schwül und warm sein. Und wenn Regen kommt, dann wird es, wie gesagt, nicht viel sein und dann auch erst später am Abend. Nur auf den Wind aufgepasst, wenn Sie später noch dort sind.

0: Der Freitagnachmittag auf Radio Wien, 13.30 Uhr, es ist 13:30. Wir werfen einen Blick aufs Wiener Wetter und da tut sich jetzt nicht mehr viel draußen. Stagniert alles ein bisschen, um 26 Grad derzeit die Temperatur. Die Sonne hat schwer durchzukommen, schimmert da eher durch diese dünne Wolkenschicht und durch diese feuchte, diesige Luft. Schwül bleibt es den ganzen Nachmittag, die Temperatur kann noch 2 bis 3 Grad zulegen und ein paar Regentropfen sind dann vor allem zum Abend hin möglich bei uns. In der Nacht auf morgen kommt stürmischer Westwind auf, der verbläst die schwüle Luft. Das Wochenende überwiegend sonnig, weitgehend trocken und das bei Höchstwerten um 25 Grad. Ein Blick auf die Straßen zur besten Verkehrsinformation der Stadt: A23 Südosttangente Richtung Graz, von Hirschstetten bis zum Knoten Prater. 10 Minuten mehr Fahrzeit brauchen Sie da derzeit im Freitagnachmittagsverkehr. Sonst sind uns keine längeren Staus oder Störungen gemeldet worden. Gute Fahrt, kommen Sie gut an Ihr Ziel.
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0: Sie hören Radio Wien, es ist 14 Uhr, die Nachrichten hat Evelyn Kanja.
1: Schönen Nachmittag.
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1: Freispruch für den Ex-Bürgermeister von Linz im Untreueprozess. Das Finanzministerium warnt vor betrügerischen E-Mails. Das Wiener Wetter heute, Sonne, Wolken und schwül. Der Linzer Ex-Bürgermeister Klaus Luger von der SPÖ ist vor kurzem vom Vorwurf der Untreue freigesprochen worden, noch nicht rechtskräftig. Das Gericht hat kein strafrechtlich relevantes Verhalten feststellen können. Jürgen Freimuth berichtet.
3: Die Richterin erklärt in ihrer Urteilsbegründung, dass die Weitergabe von Hearing-Unterlagen im Zuge der Bestellung für die künstlerische Leitung des Brucknerhauses zwar falsch war, das sei aber nicht Gegenstand der Verhandlung gewesen, sondern lediglich ein Gutachten. Luger habe im Zuge der Causa nur einen anwaltlichen Rat eingefordert und sich darauf verlassen. Dabei sei auch kein Vermögensschaden entstanden, heißt es. Luger zeigt sich im Anschluss froh und erleichtert darüber. Die Staatsanwaltschaft hat keine Erklärung abgegeben. Das Urteil ist somit noch nicht rechtskräftig.
1: Bei den Verhandlungen um das seit Jahren überfällige Klimaschutzgesetz wird jetzt der Widerstand von Wirtschaftsbund und Industriellen Vereinigung so richtig sichtbar. Und zwar, weil SPÖ und NEOS mit den Dürrehilfen nun einen Hebel in der Hand haben, um das Klimaschutzgesetz durchzubringen. Die Industrie fürchtet vor allem Klagen auf Basis des Gesetzes gegen Unternehmen und den Staat. Das Finanzministerium warnt vor betrügerischen E-Mails, denn es wird aktuell versucht, mit angeblichen Mails zur Familienbeihilfe an Daten von Bürgerinnen und Bürgern zu kommen. Mehr von Thomas Metelko.
4: In den falschen E-Mails wird laut Finanzministerium behauptet, dass es zu Problemen bei der Auszahlung der Familienbeihilfe gekommen ist. Besonders frappant, der Grund dafür sei der Missbrauch persönlicher Daten. Die Empfänger werden aufgefordert, ihre persönlichen Daten und ihre Kontoinformationen zu überprüfen. Dazu sei ein Link mit dem Titel «Jetzt Daten überprüfen und sichern» aufzurufen. Doch über diesen Link werden tatsächlich persönliche Informationen und Online-Banking-Zugangs Daten abgesaugt. Das Finanzministerium rät dringend dazu, keinesfalls persönliche Daten wie etwa Passwörter, Kreditkartendaten oder Kontoinformationen weiterzugeben. Das Finanzministerium versendet zudem keine Informationen per E-Mail. Derartige Mails sollten gelöscht werden.
1: Und in Favoriten hat die Vega gestern Vormittag eine Wohnung gewaltsam öffnen müssen. Ein 23-jähriger Mann soll seine 19-jährige Freundin dort unter anderem gewürgt und mit dem Umbringen bedroht haben. Er wurde vorläufig festgenommen. Außerdem ist ein Betretungs- und Annäherungsverbot sowie ein vorläufiges Waffenverbot ausgesprochen worden. Die Mutter der 19-Jährigen hatte die Polizei alarmiert, weil sie sich Sorgen machte. Das waren die Nachrichten. Jetzt zum Wiener Wetter und Kevin Hebenstreit.
0: Gestern um die Zeit, kurz nach 14 Uhr, ist das erste heftige Gewitter vom Süden her über die Stadt hereingezogen. Heute passiert das nicht. Da ziehen jetzt zwar von Süden her vermehrt dichte Wolken auf, die bringen aber höchstens Regentropfen oder leichten Regen und der wird sehr wahrscheinlich auch erst in den Abendstunden zu uns kommen. Es ist warm und schwül draußen, zwischen 26 und 27 Grad messen wir aktuell. Die Temperatur wird ganz ohne Sonne aber kaum mehr ansteigen, vielleicht gehen sich noch 1 bis 2 Grad mehr aus. In der Nacht auf morgen, da heißt es dann aufgepasst, wenn Sie länger unterwegs sind am Abend, weil in der ersten Nachthälfte, so zwischen 21 und 22 Uhr, da wird Westwind stark bis stürmisch auffrischen, vorübergehend mit Böen von 70 bis teils sogar 90 km/h. In exponierten Lagen kann sogar noch etwas mehr sein, also aufgepasst. Dieser Westwind bringt uns dann das Ende der Schwüle und ein recht angenehmes spätsommerliches Wochenende. Morgen ist es zwar noch windig, aber der Sonnenschein überwiegt. Es bleibt weitgehend trocken bei rund 25 Grad. Ähnliche Höchstwerte auch am Sonntag. Da lässt dann auch der Wind nach und meist scheint die Sonne. Die beste Verkehrsinformation der Stadt. Auf der A23 der Südosttangente brauchen Sie 10 Minuten länger und zwar Richtung Kagran vom Absbergtunnel bis zum Handelskee und Richtung Graz von Hirschstetten bis zum Knoten Prater. Dann ein Hinweis, der 19. Bezirk, da ist die Durchfahrt von Neustift am Walde gesperrt. Dort findet ja der Neustifter Kirtag statt. Stadtauswärts wird der Verkehr lokal über die Agnesgasse und die Salmansdorfer Straße umgeleitet, stadteinwärts über die Höhenstraße und Neuwaldeck. Das Ganze dauert bis Montag früh um 6 Uhr. Und dann gibt es noch eine Grenzwartezeit, und zwar bei Trassenhofen. 20 Minuten länger brauchen Sie da derzeit bei der Ausreise nach Tschechien.
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0: Lucio Dalla auf Radio Wien. Schönen Freitagnachmittag. Es ist 15 Uhr, im Nachrichtenstudio ist Evelyn Kanja.
1: Schönen Nachmittag.
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1: Einigung bei den Dürrehilfen und beim Klimaschutzgesetz. Der Streit um die Gebeine eines berühmten Komponisten in Wien ist beigelegt. Das Wiener Wetter heute, Sonne, Wolken und schwül. Lange wurde verhandelt, nun gibt es eine Lösung bei den Dürrehilfen für die Bauern und eine Einigung auf ein Klimagesetz. Auf Letzteres haben ja vor allem SPÖ und NEOS gedrängt. Bundeskanzler Christian Stocker von der ÖVP hat sich heute jedenfalls persönlich in die Verhandlungen der Dreierkoalition eingeschaltet und vor kurzem eine Einigung verkündet. Details werden aber erst in einer Pressekonferenz um 16 Uhr vorgestellt. Stocker?
3: Wir konnten in allen offenen Punkten hier eine Einigung erzielen. Es ist daher der Durchbruch geschafft, sowohl was die Unterstützung der Bäuerinnen und Bauern anbelangt, als auch das Klimagesetz. Wir werden eine Unterstützung insgesamt mit einem Volumen von deutlich über 200 Millionen Euro zur Verfügung stellen können und haben uns gleichzeitig auch auf die Bestimmungen des Klimagesetzes geeinigt.
4: Wird der Wirtschaftsbund mit der Einigung im Klimagesetz einverstanden sein?
3: Das kann ich noch nicht voraussagen, aber uns war auch schon wichtig, dass wir den Standpunkt der Wirtschaft in dem Klimagesetz berücksichtigen. Wir haben im Regierungsprogramm das Klimaziel 2040 festgeschrieben. Daran orientiert sich natürlich auch das Klimagesetz, das ja ebenfalls Inhalt des Regierungsprogramms ist, wobei wir vor allem den europäischen Rahmen erfüllen wollen. Sie wissen, 90% bis 2040.
1: Sagt Bundeskanzler Stocker vor kurzem. Der ehemalige Bürgermeister von Linz, Klaus Luger von der SPÖ, ist heute vom Vorwurf der Untreue freigesprochen worden. Das Urteil ist noch nicht rechtskräftig. Luger soll laut Anklage im Zuge der Brucknerhaus-Affäre ein Gutachten um rund 19.000 Euro in Auftrag gegeben haben, das vor allem in seinem eigenen Interesse gewesen sein soll. Die Richterin sieht aber keine strafbare Handlung. Die norditalienische Stadt Legnano und die Stadt Wien haben jetzt einen seit 102 Jahren dauernden Disput beigelegt. Es geht um die Gebeine des berühmten Komponisten Antonio Salieri, ein Zeitgenosse von Wolfgang Amadeus Mozart. Der in Legnano geborene Salieri ist auf dem Wiener Zentralfriedhof begraben. Thomas Metelko berichtet.
5: Lenjago versuchte seit 1924, die sterblichen Überreste des Komponisten heimzuholen. Salieri starb 1825 in Wien. Es soll sein eigener Wunsch gewesen sein, hier auch begraben zu werden. Jetzt beendet Bürgermeister Paolo Longhi das Bestreben. Es sei aussichtslos, wenn Wien über 100 Jahre lang eine Überführung ablehne. Einen letzten Versuch hatte es 2025 zum 200. Todestag Salieris gegeben. Doch selbst die Unterstützung von Italiens Außenminister Antonio Tajani und des italienischen Botschafters Giovanni Pugliese half nichts. Legnanos Bürgermeister wurde aber zur Gedenkfeier nach Wien eingeladen. Hier zeigte er sich beeindruckt vom guten Zustand des Grabs von Salieri. Statt des Grabs will Legnano nun künftig die Musik von Antonio Salieri in seinen Mittelpunkt stellen.
1: Und in der Klinik Donaustadt gibt es jetzt eine psychosomatische Frauenambulanz. Diese soll ganzheitliche Hilfe bei gynäkologischen Beschwerden bieten. Viele Frauen leiden unter starken Beschwerden, für die aber keine körperliche Ursache gefunden wird. Psychosomatische Frauenambulanzen gibt es auch in der Klinik Favoriten und im AKH. Das waren die Nachrichten. Jetzt zum Wiener Wetter und Alex Jockel.
0: Aktuell hat es zwischen 24 und 27 Grad. Sonne wechselt mit Wolken. Kurzer Regenschauer oder Gewitter nicht ganz auszuschließen. Meist bleibt es trocken heute. Im Lauf des Abends, dann spätestens in der ersten Nachthälfte, stürmischer Westwind. Kurzzeitig Spitzen um 100 Kilometer pro Stunde möglich. Regenschauer nicht ganz auszuschließen. 13 bis 18 Grad die Tiefstwerte der kommenden Nacht. Das Radio Wien Wochenendwetter morgen, Samstag recht sonnig, windig, nicht ganz so warm. Trocken bleibt es bei 25 Grad. Ebenfalls trocken der Sonntag, übermorgen einige Sonnenstunden und auch Wolken, die durchziehen. 4 Minuten nach 15 Uhr, hier ist Radio Wien mit der besten Verkehrsinformation der Stadt. Es staut derzeit im Nachmittagsverkehr auf der Südosttangente und zwar Richtung Graz von Hirschstetten bis zum Knoten Prater. 10 Minuten hier Zeitverlust in Richtung Kagran, dauert es ebenfalls 10 Minuten länger ab dem Laherbergtunnel. Und nach Niederösterreich, B8 Angerner Straße von Aderklar bis Deutsch-Wagram, hier staut's 2 Kilometer zurückreichend. Und ein Hinweis, im 19. Bezirk ist die Durchfahrt von Neustift am Walde gesperrt, Grund ist der Kirrtag. Statt auswärts wird der Verkehr lokal über die Agnesgasse und die Salmansdorfer Straße umgeleitet, statt einwärts über die Höhenstraße und über Neuwaldeck. Ich wünsche eine gute Fahrt.
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0: Ja, der hält sich. Und die Badesaison, die dauert noch länger und sie wird morgen mal kurz an die Donau verlegt, denn ein Extremschwimmer möchte zum Community Swim einladen, zum Schwimmen für einen guten Zweck. Wir haben ihn getroffen und er kommt auch gleich zu Wort bei uns.

0: Justin Timberlake ist das auf Radio Wien. 7 große Alpenseen der Länge nach durchschwimmen. Das ist das zugegebenermaßen extreme Projekt von Bernhard Hengel, der damit auf die Krankheit Neurofibromatose aufmerksam machen möchte. Morgen verlässt er dafür kurz den Alpensee und wechselt mal für den guten Zweck in die Wiener Donau. Und er lädt die ganze Welt ein, mitzuschwimmen. Mehr zu diesem sogenannten Community Swim weiß Anja Buchleitner.
1: Inspiriert ist der Alpine 7 Community Swim eigentlich von einem anderen Sportevent für den guten Zweck, nämlich vom Wings for Life Run, sagt Bernhard Hengel.
2: Hammercool, was die machen, aber die rennen alle. Es gibt nichts Vergleichbares für Schwimmer. Und da habe ich mir gedacht, eigentlich könnten wir einen Community Swim ins Leben rufen, einfach die Schwimmer zusammenbringen für eine gute Sache.
1: Und morgen ist es eben soweit. Überall auf der Welt schmeißen sich Motivierte ins kühle Nass. Und was die gute Sache betrifft, geht es darum, den Verein NF Kinder zu unterstützen. NF steht für Neurofibromatose. Das ist eine genetische Erkrankung, die besonders die Nerven und die Haut betrifft und auch das Risiko für Tumore erhöht. Nachdem Bernhard Hengel 2016 selbst eine Krebserkrankung überstanden hat, widmet er seine Alpine 7 daraufhin dem Verein NF Kinder.
2: Bei meinem See bin ich alleine unterwegs. Da schwimme ich alleine, ohne Neoprenanzug, nur in der Badehose, Schwimmbrille, Badekappe, durch die Seen hindurch. Im Community Swim geht es nicht darum, dass ich durch lange Seen durchschwimme, sondern es geht darum, dass möglichst viele Menschen ihren Beitrag leisten und einfach eine kleine oder auch lange Distanz für NF-Kinderschwimmer.
1: Bernhard Hengel selbst hat sich übrigens einen Schwimm-Ultramarathon vorgenommen. Gemeinsam mit MedUni-Wien-Professor Johannes Gojo will er 21 Kilometer rund um die Donauplatte und die alte Donau entlang schwimmen. Wer beim Community-Swim dabei ist, kann die beiden ein Stück weit begleiten oder auch eine eigene Strecke schwimmen. Wo und wie weit man schwimmt und auch wann man startet, ist jedem selbst überlassen. Nur eines sollte man beachten.
2: Es ist ganz wichtig, wir schwimmen niemals alleine, weil einfach es zu gefährlich ist.
1: Eine letzte Anweisung also noch vom Veranstalter höchstpersönlich für alle, die morgen für die gute Sache mitschwimmen.
0: Ja, und wenn Sie jetzt Lust bekommen haben, auch mal eine Runde für den guten Zweck zu schwimmen, Sie können sich noch anmelden unter bernhardhengel.com. Alle Einnahmen gehen laut dem Veranstalter zu 100% an den Verein NFK.

D-Barge mit Rhythm of the Night auf Radio Wien. Jetzt einer der ganz großen Songs aus den 80ern, war übrigens auch gerichtsanhängig. Huey Lewis hat nämlich Ray Parker Jr. damals verklagt, weil er der Meinung war, der Song klingt stark nach einem seiner Songs. Haben sich dann außergerichtlich geeinigt, auch darüber nicht allzu groß drüber zu sprechen. Ghostbusters auf Radio Wien.

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1: Schönen Freitag. Gleich 15.30 Uhr. Wir blicken aufs Wetter. So gemischt. Wolken, etwas Sonne. Kurze Regenschauer, Gewitter nicht ganz auszuschließen. Meist bleibt es aber trocken heute am Nachmittag. Die Temperaturen aktuell etwa 25 bis 27 Grad. Bis zu 29 können wir kriegen. Im Laufe des Abends dann spätestens in der ersten Nachthälfte recht stürmischer Westwind. Außerdem auch ein paar Regentropfen. Gewitter ebenfalls in der Nacht nicht auszuschließen. Die Tiefstwerte liegen in der Nacht zwischen 18 und 13 Grad. Das Radio Wien Wochenendwetter wird recht sonnig, recht sommerlich. Morgen Samstag gibt es Sonne. Wolken sollte trocken bleiben, 25 Grad, ebenfalls 25 Grad Sonne, Wolken, dann übermorgen am Sonntag. 15.30 Uhr, hier ist Radio Wien mit der besten Verkehrsinformation der Stadt. Es staut derzeit im Nachmittagsverkehr auf der Südosttangente und zwar Richtung Graz. Von Stadlau bis zum Knoten Prater, Sie verlieren hier 10 Minuten. Ebenfalls 10 Minuten Zeitverlust in der Gegenrichtung Richtung Kagran, ab dem Laaberg-Tunnel ebenfalls hier Stau. Und im 19. Bezirk, hier ist die Durchfahrt von Neustift am Walde gesperrt wegen des Kirrtags. Stadtauswärts wird der Verkehr lokal über die Agnesgasse und die Salmansdorfer Straße umgeleitet, stadteinwärts über die Höhenstraße und über Neuwaldeck. Gute Fahrt.
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0: sind die Eagles auf Radio Wien. Take it to the limit. Schönen Freitagnachmittag. 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Heute in Guten Morgen Wien haben wir eine kleine Zeitreise mit Ihnen unternommen. Hören Sie mal.
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2: Wir haben heute schon berichtet, in Atzgersdorf findet dieses Wochenende das Mittelaltertreiben zu Liesing statt. Und bei unserer Frage geht es aber auch um die mittelalterlichen Wiener Stadtmauern.
3: Ganz genau so ist es. Im Jahr 1192 hat es nämlich ein besonderes Ereignis gegeben, das Geld für den Ausbau der Stadtmauer in die Kassen gespült hat. Was ist denn da damals Historisches passiert?
4: Christian.
5: Das war Richard Löwenherz, der gefangen genommen wurde von Leopold, weil die sich zerstritten haben bei der Eroberung von Akkon oder nach der Eroberung. Und das Lösegeld ist dann in unsere Stadt geflossen.
4: Ja, genau so ist es.
6: Wow.
4: Der
6: Wahnsinn,
4: König Richard Löwenherz hat Wien viel Geld gebracht quasi.
5: Sehr gut.
0: Bin sehr beeindruckt.
4: Super gelöst, Christian. Radio Wien Überraschungspaket gibt es für Sie.
5: Oh, fein. Was ist denn das?
4: Ja, deswegen heißt es Überraschungspaket. Einfach überraschen lassen ist unterwegs zu Ihnen. Wie verbringen Sie das Wochenende?
5: Ich bin schon im Wochenende. Ich mache heute blau mit meiner Freundin.
4: Schön. Sehr schön. Na dann.
5: Und dann werden wir uns noch gut gehen lassen.
4: Ja, perfekt. Dann wünsche ich ganz einen schönen Freitag und dann noch ein schönes Wochenende morgen und übermorgen.
5: Danke, euch auch.
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0: Wien am Freitag. Der Flieger hat zwar schon einige Flugstunden drauf, ist aber gut gewartet. Das Personal routiniert. Bitte anschnallen und genießen.
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6: Schönen Freitag, genau 16 Uhr im Nachrichtenstudio. Für Sie ist Evelyn Kanja.
7: Schönen Nachmittag.
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9: Der Legionellenausbruch in Linz gibt Rätsel auf. Autoserieneinbrecher auf frischer Tat ertappt. Das Wiener Wetter heute: Sonne, Wolken und schwül. Der Legionellenausbruch mit mittlerweile 3 Toten in Linz gibt Rätsel auf. Immer noch ist nicht klar, von wo aus sich die gefährlichen Keime verbreiten und vor allem wie. Wahrscheinlichste Quelle sind aktuell 3 Kühltürme der Linz AG in der Wiener Straße. Von dort könnten die Erreger über Wasserdampf in die Luft gekommen sein. Daniela Dahlke berichtet.
10: Im Zentrum der Suche nach der Legionellenquelle steht ein neues Projekt der Linz AG, die Fernkälte. Damit sollen künftig unter anderem Krankenhäuser und Seniorenzentren an heißen Tagen abgekühlt werden. Zu diesem System gehören 3 Kühltürme in der Wiener Straße und genau dort sind bei Untersuchungen Legionellen gefunden worden. In deren Umfeld gibt es auch einen Erkrankungscluster. Legionellen können über feinste Wassertröpfchen, somit über Wasserdampf, in die Luft gelangen. Ein bloßes Vorbeigehen an den Anlagen reiche für eine Ansteckung aber nicht aus, sagt der Linzer Infektiologe Helmut Salzer.
11: Das braucht eine gewisse Dosis, um sich wirklich zu infizieren.
10: Die Behörden gehen derzeit davon aus, dass es in Linz noch zumindest eine weitere Infektionsquelle geben könnte. Die Suche läuft.
9: Die Grünen drängen wegen des Legionellenausbruchs erneut auf ein neues Epidemiegesetz für eine zeitgemäße Überwachung von Krankheitsausbrüchen. Die Regierung hat sich vor kurzem auf Dürrehilfen für die Landwirtschaft in der Höhe von über 240 Millionen Euro geeinigt. Außerdem gibt es eine Einigung auf ein Klimaschutzgesetz. Details werden in Kürze im Rahmen einer Pressekonferenz bekannt gegeben. Nach einer Serie von Einbrüchen in Fahrzeuge hat die Polizei einen Verdächtigen in Brunn am Gebirge auf frischer Tat ertappt. Der Mann soll unter anderem in Wien hochwertige Autoteile gestohlen haben. Der Schaden dürfte mehrere hunderttausend Euro betragen. Thomas Koppensteiner mit den Einzelheiten.
12: 60 Einbrüche in Niederösterreich, Wien, der Steiermark, Oberösterreich und im Burgenland könnten mit dem Verdächtigen zusammenhängen. Gestohlen wurden vor allem Lichtmodule, Motorhauben und Frontschürzen. Die Spur hat die Ermittler zu einem 49-jährigen Ungarn geführt, der bereits Anfang August bei Autohäusern und Firmenparkplätzen beobachtet worden ist. Eine Straftat konnte ihm damals nicht nachgewiesen werden. Am Dienstag reist er erneut nach Österreich ein. Die Einsatzkräfte folgen ihm bis nach Brunn am Gebirge. Dort soll er zunächst mit einem E-Scooter ein Industriegebiet ausgekundschaftet haben. In der Nacht soll er dann bei einem Autohaus Fahrzeugteile demontiert haben. Beim Abtransport wurde er festgenommen. Der Mann sitzt in Graz in Haft und hat bislang nur diesen Einbruch gestanden. Die Ermittlungen zu den weiteren Fällen laufen.
9: Und die Wiener Polizei ist seit 120 Jahren motorisiert. Das ist heute mit einer Fahrzeugschau und einer Nostalgiefahrt über den Ring gefeiert worden. Bilder der historischen Polizeifahrzeuge sehen Sie auch bei uns im Internet auf wien.orf.at. Das waren die Nachrichten. Jetzt zum Wiener Wetter und Alex Jockel.
6: Ja, recht schwül ist es. 24 bis 27 Grad hat es aktuell. Dichte Wolken, aber auch sonnige Phasen. Kurzer Regenschauer, Gewitter nicht ganz auszuschließen. Dennoch bleibt es größtenteils trocken heute. In der Nacht kühlt es ab auf 18 bis 13 Grad. In der ersten Nachthälfte frischt stürmischer Westwind auf. Kurzzeitig sind Windspitzen um 100 Kilometer pro Stunde möglich. Ein paar Regentropfen kann es geben in der Nacht. Und am Wochenende, morgen Samstag, gibt es wieder recht sommerliches Wetter, recht angenehm. 25 Grad die Höchstwerte am Samstag, ebenfalls am Sonntag, an beiden Tagen eben recht sonnig, Sonne und Wolken. 4 Minuten nach 16 Uhr, Radio Wien hier mit der besten Verkehrsinformation der Stadt. Auf der Nordbrücke stadtauswärts. Hier ist nach einem Unfall der rechte Fahrstreifen gesperrt. Der Stau reicht zurück auf die Brigittenauerlände bis hin zur Gürtelbrücke. Überlastet deshalb auch die Ausweichstrecke über die Adalbert-Stifter-Straße. A23 Südosttangente Richtung Kagran. Zwischen dem Laberg-Tunnel und dem Knoten Prater. Hier verlieren Sie 15 Minuten wegen Überlastung. Und im 19. Bezirk ist die Durchfahrt von Neustift am Walde gesperrt. Grund ist der Neustifter Kirtag. Statt auswärts wird der Verkehr lokal über die Agnesgasse und die Salmansdorfer Straße umgeleitet, statt einwärts über die Höhenstraße und über Neuwaldeck. Ich wünsche eine gute Fahrt.
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6: Ja, das ist eine interessante Veranstaltung. Im September finden in Shanghai die sogenannten World Skills 2026 statt. Das ist die Weltmeisterschaft der Fachkräfte. Wir haben genug davon. 48 junge Menschen werden aus Österreich nach China anreisen. Wir haben eine dieser Fachkräfte getroffen und berichten gleich darüber. Ich wünsche einen schönen Freitag.

0: Amy MacDonald, This is the Life auf Radio Wien. Schönen Freitag vom 23. bis 26. September, also in circa einem Monat, da finden in Shanghai die sogenannten World Skills 2026 statt. Das ist eine Weltmeisterschaft der Fachkräfte. 1,2 Millionen Besucher an 4 Tagen, mittendrin 48 Österreicherinnen und Österreicher, 8 davon aus Wien. Gestern hat es eine letzte Teamsitzung und Training in der WKO im 4. Bezirk gegeben. Der Wien-Reporter Bernie Weisinger war mit dabei und hat den Dirigenten des WM-Teilnehmerteams Jürgen Kraft getroffen.
1: So, dann muss man sich aber natürlich den Ralf Rangnick der österreichischen jungen Fachkräfte auch noch schnappen, den Jürgen. Du bist ein Teamchef von unfassbar talentierten jungen Menschen.
2: Ja, natürlich, und das macht mich sehr stolz, weil eins muss man schon sagen, wir werden weltweit beneidet für unsere Fachkräfte und das sehen wir jedes Jahr bei Europa- oder Weltmeisterschaften.
1: Jetzt weißt du ja schon, was so circa auf die Zukunft wird. Jetzt nicht die Aufgaben, aber was das für eine Dimension ist. Kannst du mir das ein bisschen beschreiben? Weil das, was du mir vorher gesagt hast, da klingt die Halftime-Show bei der FIFA Fußball-Weltmeisterschaft eher wie ein kleines Hoppala.
2: Ja, Hoppala nicht vielleicht, aber es ist schon so, dass die Dimension riesig ist. Also China rechnet mit 1,2 Millionen Besucher. Das muss man natürlich auch die Teilnehmer darauf vorbereiten. Wir trainieren das, wir bringen Leute hin, wir trainieren in Schulen, dass sie das gewohnt sind. Die mentale Stärke müssen wir ein bisschen vorbereiten drauf, weil das ist das, wo man auch die letzten Punkte rausholen kann, dass die Nerven bewahrt bleiben. Bei Worldskills oder Euroskills kann man jeweils nur einmal antreten.
1: Das Im ganzen Leben.
2: Das unterscheidet uns zum Sport. Wir können nicht 200 Mal die Pisten runterfahren und einmal wird es passen, sondern sie müssen liefern. Auf das werden sie aber vorbereitet. Wir haben es ausgerechnet, 7000 Jugendliche an irgendeinem Bewerb teilgenommen. Und nach oben bleiben die Besten über. Das heißt, 7000 motivierte Jugendliche. Und das ist halt schon stark gegen das Bild, was heutzutage über die Jugend gesagt wird. Und ja, bin total stolz, um mit jungen Leuten zu arbeiten. Und ist schon cool.
1: Abschlussfrage, weil du gerade gesagt hast, die Besten bleiben in der Pyramide oben. Da drinnen sitzen jetzt 48 Teilnehmer aus ganz Österreich. Hast du, und du brauchst jetzt aber auch keinen Namen sagen, aber hast du 1, 2, 3, 4 im Kopf, wo du sagst, das könnte Gold werden?
2: Einfache Antwort, 48 habe ich.
0: Ja, WM der Fachkräfte in China, da wo alle humanoiden Roboter trainiert werden. Ich hoffe, ihr zeigt es nicht alles. Toi, toi, toi. Wir werden Shanghai rocken und dann berichten darüber, wie es ausgegangen ist. Schönen Freitag.

0: China Girl von David Bowie auf Radio Wien. Schönen Freitagnachmittag. Es ist 16.19 Uhr. Die beste Verkehrsinformation der Stadt auf Radio Wien alle 15 Minuten. Auf der Nordbrücke stadtauswärts. Hier ist nach einem Unfall der rechte Fahrstreifen gesperrt. Der Stau reicht zurück auf die Brigitte-Nauer-Lände bis zur Gürtelbrücke. Überlastet ist auch die Ausweichstrecke über die Adalbert-Stifter-Straße. A23 Südosttangente Richtung Kagran zwischen dem Laberg-Tunnel und dem Knoten Prater. Hier verlieren Sie 15 Minuten wegen Überlastung. Und im 19. Bezirk, hier ist die Durchfahrt von Neustift am Walde gesperrt. Grund ist der Neustifter Kirtag. Stadtauswärts wird der Verkehr lokal über die Agnesgasse und die Salmansdorfer Straße umgeleitet. Stadteinwärts über die Höhenstraße und über Neuwaldeck. Und an der Kreuzung Brünnerstraße, Shuttleworthstraße, wird umgebaut. Es ist nicht möglich, von der Nordbrücke beim Trillerpark stadtauswärts zu fahren. Am besten, Sie nehmen den Zubringer Katsushika-Straße beim Shoppingcenter Nord. Von der Shuttleworthstraße können Sie nur auf die Brünnerstraße stadtauswärts abbiegen. Gute Fahrt.
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4: Schönen Freitag, es ist gleich 16.30 Uhr. Es folgen die Radio Wien Schlagzeilen. Im Nachrichtenstudio ist Evelyn Kanner.
5: Schönen Nachmittag. Die Regierung hat sich auf Dürrehilfen für die Landwirtschaft von über 240 Millionen Euro geeinigt. Es geht unter anderem um Entlastungen bei den Sozialversicherungsbeiträgen. Eine Einigung gibt es auch beim Klimagesetz. Eine 45-jährige Frau aus Wien soll ihre 13-jährige Tochter am Montag in Oberösterreich mit einem Messer verletzt haben. Die Frau hatte 2018 ihr 8-monatiges Baby getötet. 2022 wurde sie aus dem Maßnahmenvollzug entlassen. Und die sterblichen Überreste des berühmten Komponisten Antonio Salieri dürfen auf dem Wiener Zentralfriedhof bleiben. Salieris italienische Geburtsstadt Legnago gibt die Forderung nach den Gebeinen nach über einem Jahrhundert auf. Soweit die Schlagzeilen. Jetzt zum Wiener Wetter und Alex Jochl.
4: Zwischen 24 und 27 Grad, Sonne und Wolken. In der Nacht setzt ein stürmischer Westwind ein. Regenschauer können außerdem durchziehen. Auch Gewitter sind nicht ganz auszuschließen. 18 bis 13 Grad die Tiefstwerte. Bevor das Wochenende wieder sehr angenehm von den Temperaturen her wird, 25 Grad sowohl am Samstag als auch am Sonntag. An beiden Tagen Sonne und Wolken und höchstwahrscheinlich auch trocken.
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4: Wir schauen auf die Straßen, es ist 16.31 Uhr, die beste Verkehrsinformation der Stadt. Auf Radio Wien auf der Nordbrücke stadtauswärts. Hier ist die Unfallstelle geräumt, der Stau löst sich auf. A23 Südosttangente Richtung Kagran, zwischen dem Lahrbergtunnel und dem Knoten Prater. Hier verlieren Sie 15 Minuten wegen Überlastung. Und im 19. Bezirk ist die Durchfahrt von Neustift am Walde gesperrt. Grund ist der Neustifter Kirtag. Stadtauswärts wird der Verkehr lokal über die Agnesgasse und die Salmansdorfer Straße umgeleitet, statt einwärts über die Höhenstraße und über Neuwaldeck. Wir wünschen eine gute Fahrt.
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0: Martin Lang, zurück aus dem verregneten Schottland. Die Wiener Austria kommt aus Portugal und so sind alle wieder da.
1: Ja, die Austria ist jetzt knapp vor 15 Uhr gelandet nach dem 0:2 gegen Braga, auch mit der Hoffnung im Gepäck, dass man das nächste Woche in die Conference League schaffen könnte. Man braucht natürlich auch hier eine außergewöhnliche Leistung bei den Violetten, das wissen Sie. Die Violetten sind am Wiener Flughafen, der ja Partner der Wiener Austria ist, problemlos angekommen. Rapid ist dann fast eine Dreiviertelstunde heute um kurz nach 4 Uhr früh im Flugzeug gesessen, weil man unter Anführungszeichen auf Rapid vielleicht vergessen hat, dass die in der Nacht aus Schottland kommen, sind die halbe Nacht durchgeflogen, hat sie dann verzögert, natürlich steigert es die Müdigkeit, aber nach dem 2:2 gegen Hartow mit Lothian ist man trotzdem irgendwo glücklich bei Rapid und Trainer Hof Torup sagt, das Ergebnis einerseits natürlich okay ist, aber was ihn schon stört und was ja aufgefallen ist, dass man in der Phase in der zweiten Hälfte, wo man zwei Gegentore bekommt, sich einfach zu leicht den Ball hat stehen lassen.
2: We don't handle the ball well enough, so it's too easy for them to steal the ball from us, and we can talk about the result, and that's probably an okay result for us.
3: Vom spielerischen Können, so wie wir noch vorspielmächtigen, haben wir auch schon unser Spiel auch gesehen. Wenn wir das vielleicht das nächste Mal, sagen wir, über 70 Minuten aufs Feld bringen, brauchen wir da uns nicht verstecken und können da ganz normal mitkicken wieder.
1: Sagt der Austria-Kapitän Manfred Fischer in diesem Tunnel in Prager, in diesem Felsenstadion. Deswegen halt es so. Das ist ja so ein bisschen wie ein Bergwerk salopp formuliert. Aber jetzt nächste Woche spielen beide zu Hause. Rapid am Mittwoch 18.45 Uhr und die Austria um 20.30 Uhr am Donnerstag. Und vor allem bei den Austrianern wäre es natürlich schon eine Riesengeschichte, würde man es in die Ligaphase schaffen. Das erste Mal in der Conference League, nachdem man in den letzten Jahren ja auch immer ein bisschen Pech hatte. Die Austria-Frauen spielen heute Abend ab 19.30 Uhr. In der Bundesliga gegen Salzburg, die Wiener Frauen ab 19.30 Uhr gegen Sturm Graz und in der Regionalliga Ost heute ab 19 Uhr unter anderem Pfaff AC Donaufeld und ab 19.30 Uhr in Dornbach, der Sportclub gegen Wiener Viktoria. Und zum Wiener Ligastart gestern ein Unwetterabbruch beim Postsportplatz, aber heute ab 18 Uhr Red Star Benzing gegen 1980 Wien und unter anderem auch noch Gerersdorf gegen Waff Brigittenau. Und die US Tennis Open die nächste Woche beginnen mit den Quali-Bewerben werden ohne Jannik Sinner stattfinden, denn der muss wegen einer Knieverletzung als Weltranglister erster absagen. Und bei der Volleyball-Europameisterschaft der Frauen, wo Österreich in Brno nach 55 Jahren wieder dabei ist, gibt es zum EM-Auftakt ein 0:3 gegen die Serbinnen.
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0: Stadt auswärts. Hier ist die Unfallstelle jetzt geräumt, der Stau löst sich langsam auf. Und A23 Südosttangente in Fahrtrichtung Kagran zwischen dem Laberg-Tunnel und dem Knoten Prater. Hier verlieren Sie 15 Minuten wegen Überlastung. Wir wünschen eine gute Fahrt.
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3: Schönen Freitag. Es ist 17 Uhr im Nachrichtenstudio. Ist Evelyn Kaller.
4: Schönen Nachmittag.
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5: Einigung auf Dürrehilfen und ein Klimagesetz. Der Streit um die Gebeine eines berühmten Komponisten in Wien ist beigelegt. Das Wiener Wetter morgen: recht sonnig, windig und bis zu 25 Grad. Lange hat die Dreierkoalition verhandelt. Nun gibt es eine Lösung bei den Dürrehilfen für die Landwirtschaft und eine Einigung auf ein Klimagesetz. Auf das Letztere haben ja vor allem SPÖ und NEOS gedrängt. Erste Details wurden vor kurzem bei einer Pressekonferenz vorgestellt. Die Hilfen für die Bäuerinnen und Bauern umfassen demnach rund 240 Millionen Euro. Tanja Malle berichtet.
6: Das geplante Dürrepaket umfasst 240 Millionen Euro, Landwirtschaftsminister Norbert Totschnig, ÖVP.
7: Das Paket umfasst kurzfristig wirksame Soforthilfemaßnahmen, aber auch mittel- und langfristige Maßnahmen.
6: 140 Millionen Euro macht der geplante Erlass von Sozialversicherungsbeiträgen für 2 Monate aus. Der Bund geht in Vorleistung, will sich das Geld über geringere Pensionszuschüsse für die Bauern quasi zurückholen. Finanzminister Markus Marderbauer, SPÖ.
8: Die bäuerliche Sozialversicherung, Krankenversicherung hat im Moment Überschüsse und aus dem kommt diese Übertragung zustande und das begünstigt jetzt dem Bund die Finanzierungsmöglichkeiten.
6: Dazu kommen Hilfen bei Investitionen und Zinszuschüsse. Die Prämie für die Hagelversicherung wird nächstes Jahr um 10% gesenkt. Eine Einigung gibt es auch beim Klimagesetz. Das Ziel, bis 2040 klimaneutral zu werden, wurde fixiert, heißt es.
5: Eine 45-jährige Wienerin soll diese Woche in Oberösterreich ihre 13-jährige Tochter mit einem Messer verletzt haben. Die Frau sitzt in Untersuchungshaft. Wie sich herausstellt, hat die offenbar psychisch kranke Mutter vor 8 Jahren in einem Wiener Spital ihr Baby getötet. Annabella Mini berichtet.
9: Am Montag soll die 45-Jährige ihre Tochter in einem Bus mit einem Messer am Hals verletzt haben, wie die Krone berichtet. Fahrgäste haben eingegriffen und ihr das Messer aus der Hand genommen. Der Busfahrer hat den Notruf alarmiert. Die Staatsanwaltschaft Wels ermittelt wegen versuchten Mordes nicht zum ersten Mal. 2018 hat die Frau, die psychisch erkrankt war, ihren 8 Monate alten Sohn getötet und auch damals schon versucht, ihre damals 4-jährige Tochter ebenfalls zu töten. Weil die Mutter zum Tatzeitpunkt nicht zurechnungsfähig gewesen ist, ist sie in ein forensisch-therapeutisches Zentrum eingewiesen worden. 2022 ist sie nach einem psychiatrischen Gutachten bedingt entlassen worden. Walter Eichinger, Vizepräsident vom Landesgericht Linz.
10: Es wurde Bewährungshilfe angeordnet, eine psychische Medikation einzunehmen und dies auch zu kontrollieren. Und es wurde die Fortführung der ambulanten Psychotherapie angeordnet.
9: Laut Gericht hat die Frau diese Auflagen erfüllt. In einigen Wochen soll ein psychiatrisches Gutachten vorliegen.
5: Die Donauschifffahrt nimmt heute wieder ihren Regelbetrieb auf. Nachdem die Pegelstände zuletzt sehr niedrig waren, waren Ausflugsschifffahrten, Gütertransporte und Linienschifffahrt eingeschränkt oder mussten gänzlich storniert werden. Nun fahren die Schiffe der DDSG wieder normal. Mehr von Alpha Faber.
11: Die Pegelstände entlang der DDSG-Routen auf der Donau lassen es zu, dass sämtliche Fahrpläne wieder regulär bedient werden können. Dies beinhaltet auch die Ausflüge von Wien nach Bratislava sowie die Wachau-Haltestellen Emmersdorf und Weißenkirchen. Auch in der Hauptstadt herrscht wieder Regelbetrieb. Bisher musste bei der großen Donau-Rundfahrt, die eigentlich einmal um die Brigittenau und die Leopoldstadt geht, der Donaukanal teilweise gemieden werden. Jetzt ist wieder eine komplette Umrundung der beiden Bezirke möglich. Ebenso wie den Betrieb geht die Route nach Bratislava mit der MS Kaiserin Elisabeth. Diese Tour findet immer freitags und samstags statt. Aufgrund des niedrigen Pegelstandes war eine Schifffahrt auf dieser Route zuletzt nicht möglich.
5: Und die norditalienische Stadt Legnago und die Stadt Wien haben jetzt einen seit 102 Jahren dauernden Disput beigelegt. Es geht um die Gebeine des berühmten Komponisten Antonio Salieri, ein Zeitgenosse von Wolfgang Amadeus Mozart. Der in Legnago geborene Salieri ist auf dem Wiener Zentralfriedhof begraben. Mehr dazu von Thomas Metelko.
4: Leniago versuchte seit 1924, die sterblichen Überreste des Komponisten heimzuholen. Salieri starb 1825 in Wien. Es soll sein eigener Wunsch gewesen sein, hier auch begraben zu werden. Jetzt beendet Bürgermeister Paolo Longhi das Bestreben. Es sei aussichtslos, wenn Wien über 100 Jahre lang eine Überführung ablehne. Einen letzten Versuch hatte es 2025 zum 200. Todestag Salieris gegeben. Doch selbst die Unterstützung von Italiens Außenminister Antonio Tajani und des italienischen Botschafters Giovanni Pugliese half nichts. Leniagos Bürgermeister wurde aber zur Gedenkfeier nach Wien eingeladen. Hier zeigte er sich beeindruckt vom guten Zustand des Grabs von Salieri. Statt des Grabs will Leniago nun künftig die Musik von Antonio Salieri in seinen Mittelpunkt stellen.
5: Das war der Stadtjournal. Jetzt zum Wiener Wetter und Alex Jockel.
3: Zwischen 23 und 27 Grad hat es aktuell im Laufe des Abends. Spätestens in der ersten Nachthälfte kommt dann stürmischer Westwind auf. Die Böen reichen bis zu 100 Kilometer pro Stunde. Außerdem kann es regnen und auch ein paar Gewitter kann es geben in der Nacht. Die Temperaturen, die Tiefstwerte liegen etwa zwischen 18 und 13 Grad. Blick aufs Radio Wien Wochenendwetter. Morgen Samstag recht sonnig, windig, nicht mehr so ganz warm. Bleibt trocken, aller Voraussicht nach 25 Grad morgen am Samstag, ebenfalls 25 Grad bringt der Sonntag und wieder einige Sonnenstunden und auch am Sonntag bleibt es voraussichtlich trocken. Gleich 6 Minuten nach 17 Uhr. Hier ist Radio Wien mit der besten Verkehrsinformation der Stadt. Die Verkehrslage in Wien normalisiert sich schön langsam. Es wurden uns keine längeren Verzögerungen mehr gemeldet. Ein Hinweis noch für den 19. Bezirk. Da ist die Durchfahrt von Neustift am Walde gesperrt wegen des Neustifter Kirtags. Statt auswärts wird der Verkehr lokal über die Agnesgasse und die Salmansdorfer Straße umgeleitet. Statt einwärts über die Höhenstraße und Neuwaldeck. Die Dauer bis Montag 6 Uhr in der Früh. Wir wünschen eine gute und sichere Fahrt.
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3: Also ich weiß nicht, ob es wirklich eine schöne Zeit war. Sie wird ein bisschen romantisiert, aber sie hat in jedem Fall viele, viele Fans. Das Mittelalter macht Station in Arzgersdorf und natürlich wird das ein großes Fest und eine große Zeitreise. Radio Wien-Reporter Haji Bankhofer, Ritter ohne Furcht und Tadel, wird sich dann gleich bei uns melden. Ich wünsche einen schönen Freitag.

0: schönen Freitag. Verkehrsmäßig alles ruhig, da tut sich kaum etwas, keine langen Verzögerungen. Wird uns gemeldet. Gute Fahrt.
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0: Take on Me, großer Hit von Aha auf Radio Wien am Freitag, gleich Robbie Williams. Davor machen wir mal einen kleinen Abstecher in eine ganz andere Zeit, und zwar nach Liesing. Da findet nämlich ab heute das Mittelaltertreiben statt, bis zum 23. August, und zwar im Stadtpark Atzgersdorf. Das Fest bietet an diesen Tagen ein wirklich buntes Programm. Da kommen Gaukler, Zauberer, Handwerker, es gibt Bastelstationen für die Großen, für die Kleinen. Radio Wien-Reporter Haji Bankhofer ist schon dort und schaut sich mal ein bisschen um.
1: Christian und Helene kenne ich mittlerweile schon gut vom Mittelalterverein. Ist das nicht schön, wenn der Markt einmal so richtig steht, dann ist alles in Ordnung, oder?
2: Nein, das ist optimal. Also ich bin sowas von erleichtert. Jetzt rennt alles, die Leute sind jetzt schon begeistert. Es ist super toll, wirklich.
1: Heute ist der erste Tag, jetzt geht gerade an mir ein Mönch vorbei, das ist ganz klassisch für Mittelalter. Da gibt's irrsinnig viele sind da im Outfit, ja. Bis Sonntagabend geht es, oder?
3: Das geht bis Sonntagabend, 18 Uhr. Heute sind von den Händlern leider noch nicht so viel gewandet, aber das war ein bisschen stressig. Aber
1: Das wird noch mehr?
3: Das wird mehr, ja. Die sind noch nicht angezogen.
1: Ich sehe vor mir Trinkhörner, ja. Und Rüstungen und Burgfräulein-Gewänder. Wirklich, wirklich wunderschön. Eine großartige Sache. Ein Herr geht gerade auch vorbei und man kommt sich vor wie mit, Leute. Es ist ganz großartig.
3: Das ist richtig, ja.
1: Also, wer Lust hat zu kommen? Heißer Tipp ist der Samstag oder wegen der Feuershow?
3: Der Samstag wegen der Feuershow, die circa um 21 Uhr beginnt. Kann auch um 20.30 Uhr sein, sobald die Dämmerung kommt, ist die Feuershow, und die ist wichtig.
1: Was passiert da?
2: Also die Feuershow ist unser Highlight vom Ganzen. Da ist vom Feuerspucken angefangen, über Akrobatik mit Feuer. Also das ist wirklich sehenswert. Ich will nicht zu viel verraten, weil sonst kommen die Leute nicht.
1: Jetzt muss ich zu dem Mönch gehen, den ich vorher erwähnt habe. Grüß Gott, Haji Banko von Radio Winter. Sind Sie jetzt, das kennt man sich ja mittlerweile fest, sind Sie ein echter Mönch oder ist das ein Outfit?
4: Vielleicht.
1: Man weiß es nicht. Also da gibt es Matt nach allen Regeln der Kunst, ganz viel Mittelalter und eine junge Goth-Dame habe ich auch. Passt eigentlich Goth zu Mittelalter, Markt?
5: Ja, schon.
1: Sehr schön. Also gut, wer hierher kommen will, die Wienerinnen und Wiener sind sehr lustig hier drauf. Es gibt Käse, es gibt Wurst, die ist hoffentlich nicht aus dem Mittelalter, sonst ist schon alt. Und ganz viel Getränke und viel Gewand und alles, was man sich vorstellen kann, was Ritter halt so gern gehabt hat. Haji Bankhofer, Radio.
0: Mal ein paar hundert Jahre zurückreisen im Stadtpark Atzgersdorf bis Sonntagabend. Der Eintritt übrigens an allen Tagen frei. Heute hat das Fest noch bis 22 Uhr geöffnet. Morgen von 10 bis 22 und am Sonntag von 10 bis 18 Uhr.

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9: Schönen Freitag, es ist genau 17.30 Uhr. Sie hören die Radio Wien Schlagzeilen. Im Nachrichtenstudio ist Evelyn Kanja.
10: Schönen Nachmittag. Beim Legionellenausbruch mit 3 Toten in Linz gibt es nun erste Hinweise zur möglichen Ursache. Eine Kühlanlage der Linz AG dürfte mit belastetem Wasser besprüht worden sein. Fachleute gehen aber davon aus, dass es noch zumindest einen weiteren Legionellenherd gibt. Die Regierung hat sich auf Dürrehilfen für die Landwirtschaft geeinigt, in der Höhe von rund 240 Millionen Euro. Eine Einigung gibt es damit auch auf das schon lange überfällige Klimaschutzgesetz. Das war eine Bedingung von SPÖ und NEOS. Und die Wiener Polizei ist seit 120 Jahren motorisiert. Das ist heute mit einer historischen Fahrzeugschau und einer Nostalgiefahrt über den Ring gefeiert worden. Soweit die Schlagzeilen. Jetzt zum Wiener Wetter und Alex Jockel.
9: Zwischen 23 und 26 Grad hat es aktuell. Bisschen Sonne da und dort könnte sich noch ausgehen. Ansonsten ist es dicht bewölkt. In der Nacht dann teils stürmischer Westwind. Kurzzeitig Windspitzen um 100 Kilometer pro Stunde möglich. Außerdem kann es ein paar Regenschauer und auch Gewitter geben. Tiefstwerte 18 bis 13 Grad und das Wochenende wird recht sonnig, recht sommerlich, um 25 Grad an beiden Tagen. Sonne, Wolken, sollte größtenteils trocken bleiben. 17.32 Uhr gleich, hier ist Radio Wien mit der besten Verkehrsinformation der Stadt. Es wurden uns keine Störungen gemeldet, wir wünschen eine gute Fahrt. Kurzer Hinweis noch für den 19. Bezirk, da ist die Durchfahrt von Neustift am Walde gesperrt. Grund ist der Neustifter Kirtag. Statt auswärts wird der Verkehr lokal über die Agnesgasse und die Salmansdorfer Straße umgeleitet, statt einwärts über die Höhenstraße und Neuwaldeck. Gute Fahrt.
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Neil Diamond, Forever in Blue Jeans auf Radio Wien. Angenehmen Freitagnachmittag, es ist 17.44 Uhr gleich. Die beste Verkehrsinformation der Stadt auf Radio Wien ist auch gleich die kürzeste, denn es wurden uns keine Verzögerungen gemeldet. Gute Fahrt.

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1: Um 19 Uhr in ORF 2 gibt es die Themen des Tages in einer knappen Stunde bei den Kollegen und Kolleginnen aus der Wien heute Redaktion und Ulrike Dobesch bei mir jetzt im Studio. Hallo.
2: Servus Alex.
1: Was sind denn die Themen bei euch?
2: Ja, wir berichten über einen Fall einer Wienerin in Oberösterreich. Da soll eine 45-Jährige mit einem Messer ihre Tochter attackiert haben. Die Frau, sie war bis vor einigen Jahren in einem forensisch-therapeutischen Zentrum untergebracht, soll auch schon ihren Sohn getötet haben. Ein völlig anderes Thema kommt aus der Donaustadt. Dort entsteht ein neuer Stadtteil mit 2600 Wohnungen, das Stadtquartier Eibengasse. Aktuell gibt es die Pläne dazu zu begutachten und Sehenswürdigkeiten zum Angreifen. Auch die Sezession hat jetzt ein taktiles Modell vor dem Haus. Wo es das noch gibt, das haben wir uns angeschaut.
1: Sie sehen es bei Ulrike Dobesch.
2: Bis später.
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0: Da gibt es einen bei uns in der Redaktion, der kann wirklich singen. Und das ist wahrscheinlich auch der Grund, warum der heute draußen ist, um mit Ihnen gemeinsam zu singen. Tom Turger am Telefon, hallo.
1: Hallo Alex.
0: Du bist heute im Einsatz beim Landstrasser Hauptstrasser Fest auf der Bühne und du machst da richtig Party, oder?
1: Ja, wir haben heute quasi Soft-Launch von unserer Karaoke-Challenge. Heute geht es noch nicht darum, weiter zu singen, wenn die Musik ausfällt, sondern heute ist die Musik kontinuierlich am Laufen. Und die können jederzeit jetzt noch vorbeikommen. Die nächsten 2 Stunden sind wir hier. Wenn Sie singen verrückt sind, wenn Sie gern singen wollen, kommen Sie, melden Sie sich an. Wenn Sie einen Duettpartner suchen, gibt es vielleicht da. Ansonsten, ja, opfer ich mich halt, bringe ich auch mit gerne. Daran soll es nicht scheitern. Also einfach herkommen, singen. Ich muss auch eh gleich wieder auf die Bühne, weil jetzt wird ernst, jetzt kommt ab gleich die Elster singen. Die Eisphönigin ist gefragt, das nächste Nummer.
0: Ah, da schon her, okay. Nur ganz kurze Frage, waren schon irgendwelche herausragenden Talente mit dabei?
1: Nein, es waren so viele Talente da, dass wir sogar früher gestartet haben. Also die Leute haben sich wollten unbedingt auf die Bühne. Also wir haben ein bisschen früher angefangen als ursprünglich geplant. Und wir hatten schon einen fantastischen Johnny, der gesungen hat, Grace Kelly von Mika. Es war vom Original kaum zu unterscheiden.
0: Also wenn Sie heute noch irgendwie ins Wochenende reinstarten wollen mit großer Karaoke-Challenge, dann kommen Sie vorbei. Tom Turger auf der Bühne, Landstrasser Hauptstrasser Fest. Es geht noch bis 20 Uhr.

0: Rock of Life von den Dire Straits. Schönen Freitagabend. Es ist genau 18 Uhr. Im Nachrichtenstudio ist Evelyn Kanja.
1: Schönen Abend.
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1: Beim Legionellenausbruch in Linz gibt es erste Hinweise auf die mögliche Ursache. Das Finanzministerium warnt vor betrügerischen E-Mails. Das Wiener Wetter morgen, recht sonnig, windig und bis zu 25 Grad. Beim Legionellenausbruch in Linz mit 3 Toten gibt es nun Hinweise auf die mögliche Infektionsquelle. Eine Kühlanlage der Linz AG dürfte mit belastetem Wasser besprüht worden sein. Verena Bruha berichtet.
3: Um die Rohre der Anlage zu kühlen, soll Wasser aus einem Becken von außen aufgesprüht worden sein. Genau in diesem Wasserbecken konnten Legionellen nachgewiesen werden. Experten gehen aber davon aus, dass es noch zumindest einen oder mehrere zusätzliche Legionellenherde gibt. Mittlerweile sind 26 Erkrankungen und 3 Todesfälle bekannt. Die Grünen sehen sich in ihrer langjährigen Forderung nach einem neuen Epidemiegesetz bestätigt. Auch Wasserhygienexpertin Regina Sommer von der MedUni Wien sieht Handlungsbedarf. Sie fordert schon lange,
4: dass ein Register eingeführt wird, damit man weiß, wo solche Kühltürme stehen, damit man eine bessere Überwachung, eine bessere Überprüfung machen kann und natürlich auch in so einem traurigen Fall wie einem Ausbruch auch rascher weiß, wo so eine Quelle sitzen kann.
3: Legionellen gelangen über feinste Wassertröpfchen in die Luft und können beim Einatmen schwere Lungenentzündungen auslösen.
1: Die Regierung hat sich auf Dürrehilfen für die Landwirtschaft geeinigt, in der Höhe von rund 240 Millionen Euro. Eine Einigung gibt es damit auch auf das schon lange überfällige Klimaschutzgesetz. Das war eine Bedingung von SPÖ und NEOS. Bis Ende 2027 soll es auch einen konkreten Fahrplan geben, wie die Klimaziele erreicht werden können. Das Finanzministerium warnt vor betrügerischen E-Mails. Es wird aktuell versucht, mit angeblichen Mails zur Familienbeihilfe an Daten von Bürgerinnen und Bürgern zu kommen. Mehr dazu von Thomas Metelko.
5: In den falschen E-Mails wird laut Finanzministerium behauptet, dass es zu Problemen bei der Auszahlung der Familienbeihilfe gekommen ist. Besonders frappant, der Grund dafür sei der Missbrauch persönlicher Daten. Die Empfänger werden aufgefordert, ihre persönlichen Daten und ihre Kontoinformationen zu überprüfen. Dazu sei ein Link mit dem Titel «Jetzt Daten überprüfen und sichern» aufzurufen. Doch über diesen Link werden tatsächlich persönliche Informationen und Online-Banking-Zugangsdaten abgesaugt. Das Finanzministerium rät dringend dazu, keinesfalls persönliche Daten wie etwa Passwörter, Kreditkartendaten oder Kontoinformationen weiterzugeben. Das Finanzministerium versendet zudem keine Informationen per E-Mail. Derartige Mails sollten gelöscht werden.
1: Und die Wiener Polizei ist seit 120 Jahren motorisiert. Das ist heute mit einer Fahrzeugschau und einer Nostalgiefahrt über den Ring gefeiert worden. Bilder der historischen Fahrzeuge sehen Sie auch bei uns im Internet auf wien.orf.at. Das waren die Nachrichten. Jetzt zum Wiener Wetter und Alex Jockel.
0: Es ist 3 Minuten nach 18 Uhr jetzt und wir messen Temperaturen um 25 Grad im Lauf des Abends. Spätestens in der ersten Nachthälfte frischt dann stürmischer Westwind auf. Spitzen um 100 Kilometer pro Stunde sind möglich. Außerdem kann es auch ein paar Regenschauer geben und Gewitter. Temperaturen sinken auf bis zu 13 Grad am Stadtrand. Das Radio Wien Wochenendwetter morgen Samstag recht sonnig, windig, nicht ganz so warm. Es bleibt trocken bei 25 Grad. Wiederum einige Sonnenstunden dann übermorgen am Sonntag, nur hin und wieder ein paar Wolken und Temperaturen 25 Grad ebenfalls. 4 Minuten nach 18 Uhr. 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Das sieht nach wie vor sehr gut aus, es wurden uns keine Verzögerungen gemeldet. Im 19. Bezirk ist bis Montag in der Früh um 6 Uhr die Durchfahrt von Neustift am Walde gesperrt. Grund ist der Kirtag. Stadtauswärts wird der Verkehr lokal über die Agnesgasse und die Mitterwurzergasse umgeleitet. Stadteinwärts über die Höhenstraße und über Neuwaldeck. Wir wünschen eine gute Fahrt.
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0: Und da machen wir gleich einen schönen Ausflug an einen Ort in der Steiermark. Wohltemperiert zu jeder Jahreszeit. Die Lurgrotte lernen wir gleich kennen, denn die bietet sogar kulinarische Überraschungen. Wer es ihm richtig gehört, darüber sprechen wir gleich.

0: schönen Freitagabend gewünscht. Also wir haben jetzt was Feines. Wir haben nämlich mit den ORF-Landestudios in den Ferien ausgemacht, dass wir uns gegenseitig so ein paar schöne Ausflugstipps übermitteln. Und da entführen wir Sie heute in Österreichs längste wasserführende Tropfsteinhöhle, die Lurgrotte, die in der Steiermark liegt. Von Semriach oder von Pegau, Deutsch-Feistritz, kommt man in diese Höhle, die neuerdings übrigens auch kulinarisch erlebbar ist. Und unser Reporter Flo Prates hat sich mit der Höhlenführerin Christiane Seidler von der großen Hitze ein bisschen abgekühlt.
1: Wir haben mehrere Touren hier. Eine Tour geht 1 Kilometer in den Berg, die andere 2. Und die Abenteuertour mit 4,5 Kilometer mit Klettern und Abseilen und durchs Wasser laufen. Ja, das ist sehr klasse. Wichtig ist natürlich die Temperatur bei uns, ja, mit 10 Grad und eine Luftfeuchtigkeit von 98%. Extrem gut für die Atemwege und natürlich für den Teint. Also man kommt schöner raus, als man reingegangen ist.
2: Zu sehen sind eben die wunderschönen Tropfsteine, die von oben nach unten wachsen.
1: Wir haben ganz hinten unser Wahrzeichen. Der Prinz ist in dem Bereich der größte freihängende Tropfstein, hat eine Länge von 3,7 Meter. Oder die drei Zinnen, ja, eine wunderschöne Formation, die eben den drei Zinnen in Südtirol sehr ähnlich schaut. Und das ist einfach gewaltig und magisch, muss man sagen, sie anzuschauen. Ja.
2: Man kann die Lurgrotte nicht nur bestaunen, sondern auch kulinarisch genießen. Das passiert jedes Jahr im Sommer. Philipp Pirstinger, gibt es ein kaltes Buffet? Wie kocht man in einer Höhle, die 10 Grad warm oder kalt ist?
3: Ja, es spielt sich grundsätzlich vor und in der Lurgrotte ab. Wir haben natürlich auch kalte Gänge in der Lurgrotte, aber auch warme Gänge in der Lurgrotte. Und da fängt dann schon ein bisschen so das Tricky-Werden an. Wir starten unten in Babylon mit einem Fingerfood und beginnen dann mehr oder weniger von drinnen raus, nicht entgegen der anderen Führung, und haben innen drinnen in der Höhle insgesamt 5 Gänge. Und heraus haben wir dann eine wunderschöne weiße Tafel gedeckt, wo dann das Hauptgericht und das Dessert angerichtet wird.
2: Aber die Lurgrotte hatte dann nicht nur für das Dinner geöffnet.
1: Während der Ferien sind wir jeden Tag da von 9 bis 16 Uhr und im Winter haben wir nur am Wochenende geöffnet.
2: Aber immer geöffnet, weil sie drinnen dann im Winter wärmer ist als draußen.
1: Ja, genau, man kann sich im Winter anwärmen und im Sommer abkühlen. Das ist der Vorteil.
0: Ja, spannend. Die Lurgrotte im Pegau Deutsch-Feistritz hat das ganze Jahr geöffnet, wie gehört. Plätze fürs Dinner 2027 können übrigens auch schon reserviert werden. Alle Infos gibt's beim Radio Wien Service Point 89 9 95 3. Hey.
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0: Meghan Trainor, Dear Future Husband. Schönen Freitagabend, 18.18 Uhr ist es. Die beste Verkehrsinformation der Stadt auf Radio Wien. Schaut sehr entspannt aus, es wurden jetzt nämlich keine Störungen gemeldet. Gute Fahrt.
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2: Schönen Freitagabend, genau, 18.30 Uhr, die Radio Wien Schlagzeilen. Im Studio ist Evelyn Kanner.
3: Schönen Abend. Die Regierung hat sich auf Dürrehilfen für die Landwirtschaft geeinigt, in der Höhe von rund 240 Millionen Euro. Eine Einigung gibt es auch auf das schon lange überfällige Klimaschutzgesetz. Das war eine Bedingung von SPÖ und NEOS. Eine 45-jährige Wienerin soll am Montag ihre 13-jährige Tochter in Oberösterreich mit einem Messer verletzt haben. Die Frau hatte 2018 ihr 8-monatiges Baby getötet und wurde 2022 mit Auflagen aus dem Maßnahmenvollzug entlassen. Und beim Legionellenausbruch in Linz dürfte ein Kühlturm der Linz AG eine Infektionsquelle sein. Die Wiener Wasserhygieneprofessorin Regina Sommer fordert ein Register für derartige Kühltürme für eine bessere Überwachung. Soweit die Schlagzeilen, jetzt zum Wiener Wetter und Alex Jockel.
2: Zwischen 23 und 25 Grad sind es nach wie vor in der ersten Nachthälfte, teils stürmischer Westwind, die Spitzen erreichen zwischendurch sogar 100 Kilometer pro Stunde. Außerdem können Regenschauer und Gewitter durchziehen. Temperaturen sinken auf 18 bis 13 Grad. Morgen Sonntag wird es wieder recht sonnig werden. Trocken sollte es bleiben. Ein paar Wolken, die durchziehen. 25 Grad die Höchstwerte. Und ebenfalls 25 Grad dann übermorgen am Sonntag. Auch wieder einige Sonnenstunden mit dabei und einige Wolken. Es sollte auch am Sonntag trocken bleiben. Gleich 18.32 Uhr, Radio Wien hier mit der besten Verkehrsinformation der Stadt. Da gibt es nur einen Hinweis für den 19. Bezirk. Da ist die Durchfahrt von Neustift am Walde gesperrt wegen des Neustifter Kirrtags. Und zwar bis Montag 6 Uhr in der Früh. Statt auswärts wird der Verkehr lokal über die Agnesgasse und die Mitterwurzergasse umgeleitet. Statt einwärts über die Höhenstraße und über Neuwaldeck. Gute Fahrt.
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0: Rio Tokio, eine kleine Reise mit den Ohren von Trio Rio. Und es ist wirklich schön, so ein bisschen durchzublättern auf wien.orf.at, was sie da alles vor die Linse bekommen haben. Wir suchen nämlich ihre schönsten tierischen Sommerfotos und was da alles reinkommt. Safari-Fotos, wilde Tiere, kleine Tiere, herzige Tiere, erstaunliche Tiere und im Fall von Erika sind es zwei Möpse und eine Katze, die offensichtlich auch schon ein bisschen im Urlaubsmodus sind, oder?
1: Ja, das ist nicht Urlaub, es ist bei uns im Garten und die Schattenplätze sind immer sehr begehrt und mein Mann und ich, wir müssen nachsehen, weil die zwei Möpse und die Katze schneller sind.
0: Das heißt, die liegen da einfach am Liegestuhl?
1: Die liegen da, genau, sind immer sehr schnell, wie gesagt, und bis wir dazu kommen, wir lassen es dann natürlich auch liegen, weil es so lieb zum Anschauen
0: ja,
1: ist.
0: Ja, herzig. Und die warten darauf, dass jemand runterstampert und hoffen natürlich das Gegenteil.
1: Ja, genau, was eh nie passiert.
0: Wo sind Sie
1: wir
0: jetzt?
1: Verzichten zugunsten der Tiere.
0: Wo sind Sie jetzt gerade?
1: Jetzt bin ich unterwegs mit dem Fahrrad und im Prater. Wir fahren gerade durch den Prater mit unseren E-Bikes.
0: Okay, und die Möpse sind hinten oben?
1: Nein, die Möpse werden nicht mitgenommen. Die sitzen zu Hause, wahrscheinlich in den Liegen oder oder faul im Haus.
0: Schönes Foto, vielen Dank. Wien.orf.at hat ein schönes Ehrenplätzchen.
1: Oh, das freut mich. Vielen Dank.
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0: Simple Minds mit Don't You Forget About Me auf Radio Wien. Am Freitagabend, 18.45 Uhr, die beste Verkehrsinformation der Stadt auf Radio Wien. Sehr gut, es wurden uns nach wie vor keine Verzögerungen gemeldet. Sie kommen ungehindert voran. Gute Fahrt.
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0: Musik aus Österreich, King and Potter mit Gypsy Heart.

0: schönen Freitagabend. Ganz genau 19 Uhr. Im Nachrichtenstudio ist Evelyn Kanja.
1: Schönen Abend.
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1: Die Regierung einigt sich auf die Dürrehilfen und das Klimagesetz. Eine Wienerin soll ihre Tochter attackiert haben. Sie war bereits wegen einer Kindstötung im Maßnahmenvollzug. Das Wiener Wetter morgen, recht sonnig, windig und bis zu 25 Grad. Lange hat die Regierung verhandelt, nun gibt es eine Lösung bei den Dürrehilfen. Niklas Lercher aus der ORF-Innenpolitik-Redaktion, 240 Millionen Euro Hilfen für die Landwirtschaft, das ist schon eine große Summe, wie treffsicher ist das?
3: Unter dem Strich ist die Regierung hier schon mit der Gießkanne unterwegs, denn von der Senkung der Sozialversicherungsbeiträge etwa profitieren alle Bäuerinnen und Bauern, auch jene, die nicht unmittelbar von Dürreschäden betroffen sind. Und das allein macht schon 140 Millionen Euro aus. Beim Stichwort Treffsicherheit führt die Regierung die höheren Zuschüsse für die Hagelversicherung ins Feld. So sollen sich noch mehr Landwirte gegen Schäden versichern, damit bei der nächsten Dürre hauptsächlich die Versicherung zahlt und nicht zusätzlich der Staat, wie jetzt, einspringen muss.
1: Die Regierung hat sich auch auf ein Klimagesetz geeinigt. Der ÖVP-Wirtschaftsbund hat sich im Vorfeld massiv dagegen gestemmt. Ist der Wirtschaftsflügel hier der große Verlierer?
3: Auf den ersten Blick ja. Im Vorfeld konnte man schon den Eindruck gewinnen, Wirtschaft und Industrie wollen am liebsten gar kein Klimagesetz. Auf den zweiten Blick schaut das Bild schon nicht mehr so klar aus. Im Klimagesetz soll das Ziel, in Österreich bis 2040 klimaneutral zu sein, zwar drinstehen, verbindliche Maßnahmen oder Strafzahlungen sind aber nicht vorgesehen.
1: Danke, Niklas Lercher. Beim Legionellenausbruch in Linz dürfte ein Kühlturm der Linz AG eine Infektionsquelle sein. Wasserhygieneprofessorin Regina Sommer von der MedUni Wien fordert ein Register für derartige Kühltürme für eine bessere Überwachung. Eine 45-jährige Wienerin soll am Montag in Oberösterreich ihre 13-jährige Tochter mit einem Messer verletzt haben. Die Frau ist in U-Haft. Wie sich herausstellt, hat die offenbar psychisch kranke Mutter vor 8 Jahren in einem Wiener Spital ihr Baby getötet. Annabel Amini berichtet.
4: Am Montag soll die 45-Jährige ihre Tochter in einem Bus mit einem Messer am Hals verletzt haben, wie die Krone berichtet. Fahrgäste haben eingegriffen und ihr das Messer aus der Hand genommen. Der Busfahrer hat den Notruf alarmiert. Die Staatsanwaltschaft Wels ermittelt wegen versuchten Mordes nicht zum ersten Mal. 2018 hat die Frau, die psychisch erkrankt war, ihren 8 Monate alten Sohn getötet und auch damals schon versucht, ihre damals 4-jährige Tochter ebenfalls zu töten. Weil die Mutter zum Tatzeitpunkt nicht zurechnungsfähig gewesen ist sie in ein forensisch-therapeutisches Zentrum eingewiesen worden. 2022 ist sie nach einem psychiatrischen Gutachten bedingt entlassen worden. Walter Eichinger, Vizepräsident vom Landesgericht Linz.
5: Es wurde Bewährungshilfe angeordnet, eine psychische Medikation einzunehmen und dies auch zu kontrollieren. Und es wurde die Fortführung der ambulanten Psychotherapie angeordnet.
4: Laut Gericht hat die Frau diese Auflagen erfüllt. In einigen Wochen soll ein psychiatrisches Gutachten vorliegen.
1: Und die FIFA zieht nun die Konsequenzen für die unschönen Szenen nach dem WM-Finale zwischen Argentinien und Spanien. Die höchste Strafe fasst der argentinische Spieler Leandro Paredes aus. Er ist für 10 Länderspiele gesperrt und muss 77.000 Euro Strafe zahlen. Weitere Sperren und Geldstrafen gibt es für Molina, Almada, Co-Trainer Ayala, den argentinischen Fußballverband und bei Spanien für Spieler Gabi. Das waren die Nachrichten. Jetzt zum Wiener Wetter und Alex Jockel.
0: 23 bis 26 Grad sind es aktuell. Die Temperaturen sinken heute auf 18 bis 13 Grad. Stürmischer Westwind setzt ein im Laufe der ersten Nachthälfte und außerdem können Regenschauer oder Gewitter auch durchziehen. Morgen Samstag wird es recht sonnig, windig, nicht mehr ganz so warm. 25 Grad sollte trocken bleiben. Übermorgen Sonntag ebenfalls wieder einige Sonnenstunden. Ein paar Wolken, die durchziehen. An den Temperaturen, wie gesagt, ändert sich nichts. 25 Grad und auch am Sonntag aller Voraussicht nach trockenes Wetter. 4 Minuten nach 19 Uhr, hier ist Radio Wien mit der besten Verkehrsinformation der Stadt und das sieht gut aus, es wurden uns keine Verzögerungen gemeldet. Gute Fahrt.
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0: Ja, im 3. Bezirk wird gefeiert, da findet das Landstraße-Hauptstraßenfest statt. Wir sind ebenfalls mit dabei und nicht gerade leise, manchmal auch ganz schön schräg. Unsere Radio Wien Karaoke-Bühne macht dort Station und Kollege Tom Turger ist mit dabei, wird sich dann gleich bei uns melden.

0: Johnny Hates Jazz mit Shattered Dreams auf Radio Wien. Ja, da gibt es einige Menschen, die haben ihre Stimme vielleicht ein bisschen geölt nach der Arbeit und sind hochmotiviert, bei uns mit dabei zu sein. Landstraße, Hauptstraße Fest, da sind wir gut vertreten heute mit Tom Turger. Und so auf der Radio Wien Karaoke-Bühne, wie läuft's bei euch?
1: Es läuft super und du hast das genau richtig gesagt. Das sind wirklich Leute, die am Heimweg waren, nach der Arbeitswoche hergekommen und mitbekommen, man kann sich einfach anmelden und gleich einen Song singen. Und haben da Sachen zum Besten gegeben, das glaubst du gar nicht. Also eine Dame, die ist eigentlich Diplomatin, Amerikanerin, hat das in ihrer Kindheit immer schon gesungen und sie möchte einfach das jetzt auch wieder machen. Und die Dame hat hier abgeliefert, Weltklasse, einen Song von Connie Francis, also ein bisschen älteres Semester vom Song, aber die Stimme Gänsehausgarantie. Und da gab es einige Momente. Es gab zwei Mädels, und zwar, ich meine wirklich Mädels, also die waren, glaube ich, 12 Jahre alt, die haben sich Michael Jackson Beat It samt Choreografie herangewagt. Und wir sind noch länger nicht fertig. Also wir singen noch ein bisschen weiter, Anmeldungen sind noch genügend da. Es ist wirklich, ich hätte nicht gedacht, dass der Abend so toll wird hier mit den Sängern und Sängerinnen.
0: Also wir staunen jedenfalls. Also falls Sie noch Zeit haben, ich meine, es ist recht zentral gelegen, Landstraße, Hauptstraße, und zwar gleich bei der U4-Station Landstraße, Hauptstraße. Schauen Sie vorbei, Tom Turger wird sich mit Ihnen kurz zusammensetzen, ein bisschen beraten, welchen Song man wählt und dann kann es schon losgehen. Viel Vergnügen, viel Spaß noch.
1: Danke, ciao.

Live-Radio Wien am Freitag, gleich 19.15 Uhr. Die beste Verkehrsinformation der Stadt auf Radio Wien. Nach wie vor schaut das sehr gut aus. Es wurden uns keine Verzögerungen gemeldet. Sie kommen gut voran. Gute Fahrt.

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1: Schönen Freitag, gleich 19.30 Uhr. Zwischen 23 und 25 Grad hat es aktuell. In der Nacht sinken die Temperaturen dann auf etwa 18 bis 13 Grad. Im Lauf der ersten Nachthälfte stürmischer Westwind, Windspitzen zwischen 70 und 100 Kilometer pro Stunde. Außerdem kann es regnen oder auch ein Gewitter kann durchziehen. Morgen am Samstag recht sonnig, windig, nicht mehr ganz so warm. 25 Grad sollte trocken bleiben. Auch übermorgen Sonntag soll es trocken bleiben und dazu gibt es wieder einige Sonnenstunden und ebenfalls 25 Grad. 19.30 Uhr, Radio Wien hier mit der besten Verkehrsinformation der Stadt. Es wurden uns keine Störungen gemeldet, allerdings ein Hinweis für den späteren Abend ab 22 Uhr. A4 Ostautobahn Richtung Budapest zwischen der Simmeringer Heide und dem Knoten Schwechat. Wegen Bauarbeiten ist bis Montag früh nur ein Fahrstreifen hier frei. Und ein Hinweis noch für den 19. Bezirk. Die Durchfahrt von Neustift am Wald ist gesperrt. Grund ist der Neustifter Kirtag. Das Ganze bis Montag 6 Uhr in der Früh. Gute Fahrt.
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0: Diana Ross, Why Do Fools Fall in Love auf Radio Wien. Und falls Sie heute einen gemütlichen Fernsehabend verbringen möchten in ORF 1, steht heute Kabarett am Programm. 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

Love Affair mit Everlasting Love auf Radio Wien. Einer der vielen Nummer 1 Hits von Michael Jackson. Ganz wunderbar. So übrigens sein 12. Nummer 1 Hit. Und er war wirklich groß. Black and White.

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1: Am Mikrofon Paul Kracker. Nach dem legionellen Ausbruch in Linz mit 3 Toten gibt es Hinweise auf die Ursache. Eine der Ursachen dürfte eine Kühlung von außen gewesen sein. Offenbar ist eine Kühlanlage der Linz AG mit belastetem Wasser besprüht worden. Verena Bruha berichtet.
2: Um die Rohre der Anlage zu kühlen, soll Wasser aus einem Becken von außen aufgesprüht worden sein. Genau in diesem Wasserbecken konnten Legionellen nachgewiesen werden. Experten gehen aber davon aus, dass es noch zumindest einen oder mehrere zusätzliche Legionellenherde gibt. Mittlerweile sind 26 Erkrankungen und 3 Todesfälle bekannt. Die Grünen sehen sich in ihrer langjährigen Forderung nach einem neuen Epidemiegesetz bestätigt. Auch Wasserhygienexpertin Regina Sommer von der MedUni Wien sieht Handlungsbedarf. Sie fordert schon lange,
3: dass ein Register eingeführt wird, damit man weiß, wo solche Kühltürme stehen, damit man eine bessere Überwachung, eine bessere Überprüfung machen kann und natürlich auch in so einem traurigen Fall wie einem Ausbruch auch rascher weiß, wo so eine Quelle sitzen kann.
2: Legionellen gelangen über feinste Wassertröpfchen in die Luft und können beim Einatmen schwere Lungenentzündungen auslösen.
1: Der frühere Linzer Bürgermeister Klaus Luger ist im Untreueprozess freigesprochen worden. Das Landesgericht Linz stuft ein Gutachten als rechtlich in Ordnung ein. 2017 hatte Luger Fragen für ein Hearing um die Leitung des Brucknerhauses an einen Kandidaten weitergegeben. Im Prozess ist Luger vorgeworfen worden, er habe danach als Bürgermeister ein Gutachten um fast 20.000 Euro in Auftrag gegeben, wissend, dass er selbst die Fragen weitergegeben hatte. Das Urteil ist nicht rechtskräftig. An einer Schule in Schweden hat ein Mann Schüler mit einem Schwert attackiert. Mehrere Jugendliche sollen verletzt worden sein. Sophie Mooseder informiert.
4: Der Täter ist mit dem Schwert in eine Schule in der Kleinstadt Fagersta nordwestlich von Stockholm eingedrungen. Er soll damit mehrere Menschen verletzt haben. Es gibt mindestens 2 Schwerverletzte. Schwedische Medien berichten, dass die Polizei den mutmaßlichen Täter angeschossen hat. Er ist festgenommen worden. Über Motiv und Hintergrund gibt es noch keine Informationen. Berichten zufolge soll es sich beim Täter um einen 18-jährigen ehemaligen Schüler der Schule handeln.
1: Nach dem Fund eines Waffenlagers in einem Wald bei Berlin sprechen Sicherheitsbehörden von einem geplanten Anschlag. Nach Angaben von Bundesinnenminister Alexander Dobrindt hängen die 2 entdeckten Faustfeuerwaffen und Munition mit einem Ukrainer zusammen. Er lebt offenbar in Rumänien und soll im Auftrag Russlands mit einem weiteren Ukrainer Sabotageakte geplant haben. Wogegen sie sich richten sollten, ist nicht bekannt. In den Niederlanden ist eine der bisher höchsten Strafen wegen Verletzung europäischer Datenschutzbestimmungen verhängt worden. Das Taxiunternehmen Uber muss 825 Millionen Euro Strafe zahlen. Nach Ansicht der niederländischen Datenschutzbehörde hat Uber ab 2020 2 Jahre lang Konten von Fahrern automatisiert gesperrt, ohne ihnen dies mitzuteilen. Uber hat angekündigt zu berufen. Zum Wetter.
5: Turbulent geht es jetzt weiter in der Nacht. Stürmischer Westwind war in den vergangenen Stunden im Flachgau und in Oberösterreich Thema und der kommt im Laufe der nächsten 1 bis 2 Stunden immer weiter nach Osten, also auch nach St. Pölten und nach Wien. Mit Böen von 70 bis etwa 100 km/h muss man verbreitet rechnen. 94 waren es zum Beispiel in Enns vor kurzem, 129 am Feuerkogel. Teilweise regnet es auch noch kräftig, in der zweiten Nachthälfte lassen dann Sturm und Regen nach. Das Wochenende wird generell ruhiger, zeitweise sonnig und weniger warm als zuletzt mit 18 bis 26 Grad. So viel zum Wetter von Daniel Stanker.
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1: Die österreichische Bundesregierung hat sich heute nach mehreren Verhandlungen auf Hilfe für Bäuerinnen und Bauern geeinigt. Trockenheit und Dürre haben ja einen sehr großen Schaden in der Landwirtschaft angerichtet. Jetzt soll mit mehr als 240 Millionen Euro der Landwirtschaft geholfen werden. Im Gegenzug haben sich ÖVP, SPÖ und NEOS auf das viel diskutierte Klimaschutzgesetz geeinigt. Es soll, wie im Regierungsprogramm festgeschrieben, bis zum Jahr 2040 Klimaneutralität bringen. In der steirischen Landeshauptstadt Graz gibt es ab heute eine neue Regierung. Die Parteien KPÖ und Grüne arbeiten erneut zusammen. Bürgermeisterin bleibt Elke Karr von der KPÖ. Vizebürgermeisterin wird wieder Judith Schwendner von den Grünen. Die KPÖ und die Grünen hatten bei der Bürgermeisterwahl am 28. Juni die meisten Stimmen gewonnen. In Teilen von Österreich hat es gestern Abend ein schweres Unwetter gegeben. Besonders betroffen waren Niederösterreich, das Burgenland und Wien. Im niederösterreichischen Bezirk Bruck an der Leitha gab es 400 Feuerwehreinsätze. Straßen und Keller wurden überflutet, Bäume stürzten auf Häuser und Autos, mehrere Menschen mussten in Sicherheit gebracht werden. Auch im burgenländischen Ort Kitzsee hat das Gewitter schwere Schäden verursacht. Verletzte Menschen gibt es aber nicht. Durch den Panamakanal dürfen bald etwas weniger Schiffe fahren. Der Panamakanal liegt im Land Panama und verbindet die Ozeane Atlantik und Pazifik miteinander. Ab dem 3. September dürfen an einem Tag höchstens 34 Schiffe durch den Panamakanal fahren. Derzeit fahren täglich 36 Schiffe durch den Kanal. Grund für die Änderung ist die starke Trockenheit. Im Panamakanal gibt es jetzt weniger Wasser. Ausgelöst hat die Trockenheit das Wetterereignis El Niño. Dadurch regnet es in dem Gebiet weniger. Das waren die Nachrichten in einfacher Sprache, gelesen von Eva-Maria Fohn, Redaktion Julia Berger und Lorenz Lohr.
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1: Am Mikrofon Paul Kracker. In Österreichs Agrarbetrieben wird Unterstützung durch Digitalisierung immer wichtiger. Immer öfter unterstützen Algorithmen Bauern bei der Arbeit auf dem Feld, vor allem beim Düngen. Durch das sogenannte Smart Farming steigen die Erträge. Vanessa Gruber berichtet.
2: Mit digitalen Satellitenkarten können Landwirtinnen und Landwirte die Bedingungen auf ihren Feldern besser beurteilen und gezielt planen, wo und wie viel gedüngt werden soll. Mit der kostenlosen Software Terrazzo lassen sich individuelle Düngekarten erstellen, sagt Landwirt Lukas Handl aus Melk in Niederösterreich.
3: Gerade heuer konnten wir sehen, dass durch die exakte Verteilung des Düngers, dass wir rund 10% mehr Ertrag mit gleichem Aufwand erreichen konnten. Das war gerade bei dieser Trockenheit offenbar ein großer Vorteil.
2: Seit 2018 wird die Software mit rund 900.000 Euro vom Land Niederösterreich, dem Land Oberösterreich und dem Landwirtschaftsministerium gefördert. Kostenfreie Anwendungen seien wichtig, so Landwirt Handl, damit kleine Betriebe auch bei steigenden Qualitätsansprüchen mit größeren Betrieben mithalten können.
1: Nach den russischen Angriffen im Zentrum und Süden der Ukraine steigt die Zahl der Toten. Nach jüngsten Behördenangaben sind mindestens 18 Menschen getötet worden, fast alle davon bei einem Drohnenangriff auf ein Einkaufszentrum in Kerevi, der Heimatstadt von Präsident Volodymyr Zelensky. Am umstrittenen Ballsaal für das Weiße Haus in Washington darf vorerst weitergebaut werden. Der oberste Gerichtshof der USA hat eine richterliche Anordnung vorübergehend ausgesetzt, die weite Teile des Baus gestoppt hätte. Der Gerichtshof entscheidet nun, über einen Antrag der Regierung weiterbauen zu lassen, obwohl eine Klage einer Denkmalschutzorganisation dagegen läuft. Österreichs Volleyballerinnen erleiden bei der ersten Teilnahme bei einer EM seit 55 Jahren eine Niederlage. Sie verlieren in Brünn in Tschechien gegen die Titelanwärterinnen aus Serbien 0:3. Christoph Ott informiert.
4: Es war die erwartete Niederlage gegen die Nummer 1 der Europarangliste. Die Österreicherinnen mit Cora Schaberl haben sich beim Comeback auf die große Volleyballbühne aber wacker geschlagen und ziehen dennoch ein positives Fazit.
5: Es ist einfach ein Wahnsinn, gegen solche Spielerinnen zu spielen, vor so einem Publikum in so einer Halle zu spielen. Das ist, ich glaube, der Traum einer jeder Spielerin. Und dann hat es halt knapp nicht gereicht, aber trotzdem Wahnsinn spielen.
4: Besonders im dritten Satz haben die Österreicherinnen gut mit den starken Serbinnen mithalten können. Als nächstes kommt es bei der Europameisterschaft nun in Brünn zum Duell mit den Lokalmatadorinnen aus Tschechien. Das ÖVV-Team mit Dana Schmidt will da an die gezeigte Leistung anknüpfen.
6: Und ich glaube, da werden wir wieder ein paar Chancen kriegen und wenn wir die wieder nutzen, dann glaube ich, kann das ein gutes Spiel werden.
4: Das Spiel gegen Tschechien ist dann morgen ab 19 Uhr auch live zu sehen in ORF Sport Plus.
1: Am Großglocken ist ein 19-jähriger Deutscher 40 Meter in die Tiefe gestürzt. Er war sofort tot. Der junge Deutsche ist am frühen Nachmittag beim Abseilen im Klettergarten in Kals abgestürzt. Nach der Ursache wird gesucht. Das waren die Nachrichten mit Paul Kracker. Und nun zum Wetter.
7: Weiterhin muss man mit Böen von 60 bis 80 km/h rechnen, vom Hausruck in Oberösterreich bis in den Raum St. Pölten und später auch weiter im Osten, in Wien zum Beispiel in 1 bis 2 Stunden. Zum Teil regnet es, der Regen zieht aber im Laufe der Nacht ab. Das Wochenende wird deutlich ruhiger, also ohne Unwetter. Der Wind ist am Samstag vor allem in Ober- und Niederösterreich zu spüren. Am Sonntag ist er deutlich schwächer. Dazu gibt es in den meisten Regionen zumindest für ein paar Stunden Sonne und die Temperaturen gehen zurück auf 18 bis 26 Grad. So viel zum Wetter von Daniel Stanker.
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1: Zum Nachtjournal begrüßt Sie Paul Kranker. Die Themen: Regierungsparteien einig, Dürrehilfen und Klimagesetz kommen. Früherer Linzer Bürgermeister Luger vom Untreuevorwurf freigesprochen. Erste Hinweise auf Ursache für Legionellenausbruch in Linz mit 3 Toten. Italien wehrt sich gegen eine Rücknahme von Asylwerbern nach den Dublin-Regeln. Das Wetter morgen zeitweise sonnig. Nach wochenlanger Debatte haben sich die Regierungsparteien auf Dürrehilfen für Bauern geeinigt. Möglich war das, weil es auch eine Einigung beim Klimagesetz gibt, das mit den Dürrehilfen verbunden worden ist. Den Bauern werden wegen der Dürre für 2 Monate die Sozialversicherungsbeiträge erlassen. Außerdem gibt es staatliche Zuschüsse zu Kreditzinsen und zur Hagelversicherung. Tanja Malle berichtet.
2: Das geplante Dürrepaket umfasst 240 Millionen Euro. Landwirtschaftsminister Norbert Dotschnig, ÖVP.
3: Das Paket umfasst kurzfristig wirksame Soforthilfemaßnahmen, aber auch mittel- und langfristige Maßnahmen.
2: 140 Millionen Euro macht der geplante Erlass von Sozialversicherungsbeiträgen für 2 Monate aus. Der Bund geht in Vorleistung, will sich das Geld über geringere Pensionszuschüsse für die Bauern quasi zurückholen. Finanzminister Markus Marderbauer, SPÖ.
4: Die bäuerliche Sozialversicherung, Krankenversicherung hat im Moment Überschüsse und aus dem kommt diese Übertragung zustande und das begünstigt jetzt dem Bund die Finanzierungsmöglichkeiten.
2: Dazu kommen Hilfen bei Investitionen und Zinszuschüsse. Die Prämie für die Hagelversicherung wird nächstes Jahr um 10% gesenkt. Eine Einigung gibt es auch beim Klimagesetz. Das Ziel, bis 2040 klimaneutral zu werden, wurde fixiert, heißt es.
1: Der frühere Linzer Bürgermeister Klaus Luger ist im Untreueprozess freigesprochen worden. Luger ist vorgeworfen worden, er habe im Lieferskandal um die Leitung des Brückenhauses als Bürgermeister ein Gutachten um fast 20.000 Euro in Auftrag gegeben, das nur ihm selbst dienen sollte. Aus Linz, Stefan Schnabel.
5: Das Gutachten sollte auf Steuerkosten klären, welche Rechtsfolgen es hat, Bewerbungsfragen vorab weiterzugeben, wohl wissend, dass Luger selbst Fragen weitergegeben hat. Es geht dabei um Bewerbungsfragen, die Klaus Luger an Dietmar Kerschbaum weitergegeben hat, der sich 2017 um den Posten des künstlerischen Geschäftsführers der Linzer Veranstaltungsgesellschaft LIFA beworben hat und den Job auch bekommen hat. Luger hat später öffentlich eingestanden, dass er die Fragen weitergegeben hat. Vom Gericht hat es heute geheißen, hätten die Gutachter vorher gewusst, dass Luger die Fragen weitergegeben hat, hätten sie weniger prüfen müssen, der Aufwand wäre geringer gewesen. Aber das Gutachten an sich geht okay.
1: Linz die Zweite. Nach dem Legionellenausbruch in Linz mit 3 Toten gibt es Hinweise auf die Ursache oder die Ursachen. Eine davon dürfte eine Kühlung gewesen sein, die von außen gekühlt geworden ist. Offenbar ist eine Kühlanlage der Linz AG mit belastetem Wasser besprüht worden. Verena Bruha berichtet.
6: Um die Rohre der Anlage zu kühlen, soll Wasser aus einem Becken von außen aufgesprüht worden sein. Genau in diesem Wasserbecken konnten Legionellen nachgewiesen werden. Experten gehen aber davon aus, dass es noch zumindest einen oder mehrere zusätzliche Legionellenherde gibt. Mittlerweile sind 26 Erkrankungen und 3 Todesfälle bekannt. Die Grünen sehen sich in ihrer langjährigen Forderung nach einem neuen Epidemiegesetz bestätigt. Auch Wasserhygienexpertin Regina Sommer von der MedUni Wien sieht Handlungsbedarf. Sie fordert schon lange,
7: dass ein Register eingeführt wird, damit man weiß, wo solche Kühltürme stehen, damit man eine bessere Überwachung, eine bessere Überprüfung machen kann und natürlich auch in so einem traurigen Fall wie einem Ausbruch auch rascher weiß, wo so eine Quelle sitzen kann.
6: Legionellen gelangen über feinste Wassertröpfchen in die Luft und können beim Einatmen schwere Lungenentzündungen auslösen.
1: Immer mehr Staaten wollen die sogenannten Dublin-Fälle wieder nach Italien abschieben. Laut Dublin-Regelung ist der Asylantrag in dem Land zu stellen, in dem man die EU betritt. Deutschland, die Schweiz und Österreich bestehen bisher darauf. Nun haben sich Finnland und Schweden der Forderung angeschlossen, dass Italien die Migranten aufnehmen müsse. Italien beharrt aber darauf, dass es nur Asylwerber zurücknehmen könne, die nach Inkrafttreten des neuen Migrationspakts im Juni in Italien angekommen und dann weitergezogen sind. Aus Italien, Cornelia Wospernik.
8: Zehntausende Anfragen hat Italien im letzten Jahr erhalten. Gerade einmal 85 sogenannte Dublin-Fälle hat man zurückgenommen. Man verhandle mit der Regierung in Deutschland, heißt es. Denn für Italien gilt, die Rücknahme könne nur für Fälle nach dem 12. Juni gelten. Und zudem müsse es, wie im Pakt vorgesehen, Kompensation geben. Simona Petrucci von der Regierungspartei Fratelli d'Italia verteidigt Italiens Politik. Die harte Linie mache Schule.
9: La linea dura del governo Meloni fa scuola. in Europa.
8: Von der Opposition aber gibt es Häme. Das Schengen-Abkommen mit Spanien auszusetzen sei ein Bumerang gewesen. Der richtige Kampf in Europa, so Sozialdemokratenchefin Elly Schlein in einer Aussendung, wäre der um Solidarität gewesen.
1: Es ist ein tragischer Fall mit einer noch tragischeren Vorgeschichte. Am Montag soll eine Frau in einem Bus in Bad Kreuznach ihre 13-jährige Tochter mit einem Messer am Hals verletzt haben. Fahrgäste haben eingegriffen. Die Frau ist in Untersuchungshaft. Die Staatsanwaltschaft Wels ermittelt wegen versuchten Mordes. Das besonders Dramatische an dem Fall, die Frau hat bereits vor Jahren eines ihrer Kinder getötet. Annabel Almini informiert.
10: Die Frau ist den Behörden seit Jahren bekannt. 2018 hat sie ihren 8 Monate alten Sohn getötet und auch versucht, ihre damals 4-jährige Tochter zu töten. Sie ist zum Tatzeitpunkt nicht zurechnungsfähig gewesen und ist in ein forensisch-therapeutisches Zentrum eingewiesen worden. 2022 ist sie bedingt entlassen worden. Walter Eichinger vom Landesgericht Linz.
11: Einerseits wurde ein psychiatrisches Gutachten eingeholt zur Frage, ob die Frau nach wie vor gefährlich ist oder ob die Gefährlichkeit so weit abgebaut ist, dass man sie unter bestimmten Begleitmaßnahmen bedingt entlassen kann. Die Sachverständige hat dies befürwortet.
10: Die Entlassung ist unter Auflagen erfolgt, darunter Bewährungshilfe, psychiatrische Behandlung und Medikation. Laut Gericht hat die Frau diese Auflagen erfüllt. Ein neues psychiatrisches Gutachten soll nun klären, in welchem psychischen Zustand sie beim aktuellen Vorfall gewesen ist.
1: Wir kommen zum Sport des heutigen Tages, beginnend mit Fußball. Christoph Ott, bitte.
12: In der Fußball-Bundesliga gewinnt Ried gegen den GRK mit 1:0 und feiert damit den ersten Sieg in der neuen Saison. Die Wiener Austria-Frauen schlagen die Salzburgerinnen mit 7:0 und die Wiener und Sturm Graz trennen sich mit einem 1:1 unentschieden. Die FIFA zieht nun die Konsequenzen für die unschönen Szenen nach dem WM-Finale zwischen Argentinien und Spanien. Dabei verhängt der Weltfußballverband nun hohe Strafen. Der Argentinier Leandro Paredes wird für 10 Länderspiele gesperrt. In der Formel 1 sichert sich George Russell die erste Pole-Position nach der Sommerpause. Der Brite geht damit beim morgigen Sprint im niederländischen Zandvoort vor Weltmeister Lando Norris und Charles Leclerc ins Rennen. Der WM-führende Antonelli startet von Platz 5 und Verstappen von Platz 6. Tennisstar Jannik Sinner wird nicht bei den US Open aufschlagen. Der Weltranglistenerste aus Südtirol sagt seine Teilnahme aufgrund einer Knieverletzung ab. Und Österreichs Volleyballerinnen müssen sich zum Auftakt der Europameisterschaft bei der ersten Teilnahme nach 55 Jahren den Titelanwärterinnen aus Serbien mit 0:3 geschlagen geben. Morgen trifft die ÖVV-Auswahl dann im zweiten Spiel auf Tschechien.
1: Zum Wetter mit Daniel Stanker.
13: Mittlerweile ist der heftige Wind auch im Wiener Becken angekommen. 70 km/h sind vor kurzem in Wien gemessen worden, 87 auf der Jubiläumswarte. In Teilen Niederösterreichs und in Wien bleibt es jetzt noch 1 bis 2 Stunden stürmisch. In der zweiten Nachthälfte wird der Wind dann schwächer, bleibt aber immer noch lebhaft. Am Wochenende geht es ruhiger zu, mit Sonne, Wolken und nur vereinzelt etwas Regen. Die meisten Sonnenstunden kommen im Flachgau bis Niederösterreich und im Westen zusammen, das Ganze bei 18 bis 26 Grad.
1: Das war das Nachtjournal. Auf Wiederhören, sagt Paul Kraker.
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1: Am Mikrofon Paul Kanker. In Frankreich regen sich nach den großen Waldbränden Ende Juli Proteste. Im Südwesten sind mehrere hundert Häuser abgebrannt oder wurden teilweise zerstört. Auffällig wenige allerdings im reichsten Ort der Region, im Küstenstädtchen Lesch-Cap-Ferré. Die Bewohner der am schwersten betroffenen Gemeinde fordern Aufklärung. Aus Frankreich Ernst Kernmeier.
2: Den Unmut von Le Porche, 40 Kilometer westlich von Bordeaux, hat diese Woche der französische Premier Sébastien Lecornu bei einem Besuch zu hören bekommen. Mehr als 180 Häuser wurden in dem 3500 Einwohnerort beim Brand Ende Juli völlig zerstört. Man sei geopfert worden, heißt es, zugunsten der reichen Nachbargemeinde Lesch-Cap-Ferré. Warum gab es so wenig Mittel für die Feuerwehr, fragt die Wortführerin einer Bürgerbewegung. Das große Feuer in der Gironde hatte nahe von Le Porche seinen Ursprung. Die Feuerwehr konnte die Flammen zunächst nicht kontrollieren und hat sich Richtung Cap-Ferré am Meer zurückgezogen. Die Bürgerbewegung hat eine Klage angekündigt.
1: Die Bauern bekommen Dürrehilfen. Nach wochenlanger Debatte haben die Regierungsparteien vereinbart, Bauern müssen 2 Monate lang keine Sozialversicherungsbeiträge zahlen. Außerdem gibt es Zuschüsse zu Kreditzinsen. Die Prämien der Hagelversicherung werden um 10% gesenkt. Verbunden mit den Hilfen ist eine Einigung beim Klimagesetz. Österreich soll 2040 klimaneutral sein, also nicht mehr CO2 ausstoßen, als Böden oder Wälder aufnehmen können. In Lettland haben Behörden erneut einen Schmuggeltunnel für Migranten entdeckt. Durch ihn sollten Migranten aus dem Russland verbündeten Belarus nach Lettland eingeschleust werden. Katharina Wagner informiert.
3: 28 Menschen hatte die lettische Polizei erst gestern aufgegriffen, ganz in der Nähe der Grenze zu Belarus. Kurz danach machen die Grenzbeamten bei Untersuchungen rund 20 Meter von der Grenze entfernt eine Entdeckung. Sie finden den Ausgang zu einem selbstgegrabenen Tunnel, durch den die Migranten aus Belarus ins Land gekommen sein sollen. Erst vor einer Woche hatten lettische Grenzbeamte einen weiteren Tunnel entdeckt. Auch in Polen und Litauen wurden in der Vergangenheit ähnliche Fälle gemeldet. Die drei Länder machen das Regime in Belarus dafür verantwortlich, Migranten zu instrumentalisieren. Die Flüchtlinge hingegen haben ihr Ziel nur kurzzeitig erreicht. Sie wurden wieder zurück nach Belarus gebracht.
1: Durch den Angriff mit einem Schwert an einer Schule in Schweden ist ein Mensch getötet worden. Wie die schwedische Polizei am Abend mitgeteilt hat, sind 3 Menschen verletzt worden, 2 davon schwer. Der Angreifer war offenbar ein 18-jähriger ehemaliger Schüler der Schule. Er ist nach der Schwertattacke von Polizisten angeschossen worden. Das Motiv für die Attacke ist unbekannt. Das waren die Nachrichten mit Paul Kanker. Und nun zum Wetter.
4: Noch immer ist es stürmisch im Nordosten Österreichs mit Böen zwischen 60 und 80 km/h, in exponierten Lagen bis zu 100 km/h. Und im Laufe der zweiten Nachthälfte beruhigt sich das Wetter dann langsam überall, der Wind wird schwächer, bleibt aber zum Teil immer noch deutlich spürbar. Auch der Regen klingt in den meisten Regionen ab. Das Wochenende verläuft dann vergleichsweise ruhig und nur teilweise windig im Bereich von Oberösterreich, Niederösterreich und Wien bis ins Nordburgenland. Die Sonne zeigt sich im Großteil des Landes zumindest zeitweise und die Temperaturen liegen an den Nachmittagen zwischen 18 und 26 Grad. So viel zum Wetter von Daniel Stanker.
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1: 0 Uhr, heute ist Samstag, der 22. August. Die Nachrichten mit Paul Kanker. Die Bauern bekommen Dürrehilfen. Wie die Regierungsparteien vereinbart haben, müssen Bauern 2 Monate lang keine Sozialversicherungsbeiträge zahlen. Außerdem gibt es Zuschüsse zu Kreditzinsen. Die Prämien der Hagelversicherung werden um 10% günstiger. Verbunden mit den Hilfen ist eine Einigung beim Klimagesetz. Österreich soll bis 2040 klimaneutral sein, also nicht mehr CO2 ausstoßen, als Böden und Wälder aufnehmen können. Bis Ende 2027 soll ein Plan dazu festgelegt werden, welche Schritte für die Klimaneutralität unternommen werden. Wird dagegen verstoßen, gibt es aber keine Sanktion. Landwirtschaftsminister Norbert Totschnig verteidigt die sanktionslose Regelung. Totschnig sagt, es sei für die Wirtschaft wichtig, bei großen Ereignissen reagieren zu können.
2: Es war auch der Wirtschaft sehr wichtig, dass wir eine Standortklausel hier einbauen. Was kann so eine volkswirtschaftliche Verwerfung sein? Zum Beispiel eine Pandemie. Da ist klar, da sind dann einfach gröbere Maßnahmen notwendig. Da muss man korrigieren. Und deshalb ist es auch notwendig oder möglich, dass der Klimafahrplan in einem solchen Fall auch geändert werden kann.
1: Sagt Landwirtschaftsminister Totschnig in der Zeit im Bild 2. Nach den russischen Angriffen im Zentrum und Süden der Ukraine steigt die Zahl der Toten. Nach jüngsten Behördenangaben sind mindestens 21 Menschen getötet worden, 15 davon durch 2 Drohnenangriffe auf ein Einkaufszentrum in Kryvyi, der Heimatstadt von Präsident Volodymyr Zelensky. Auch die EU verurteilt die Pläne Israels für neue Siedlungen im besetzten Westjordanland. Kommissionspräsidentin Ursula von der Leyen schreibt, es sei inakzeptabel, dass Israel Bauausschreibungen für 1200 Wohneinheiten veröffentliche. Deutschland, Frankreich, Großbritannien und Italien haben das Siedlungsprojekt zuvor in einer gemeinsamen Erklärung verurteilt. Die USA werden nach eigenen Angaben der UNO umgerechnet 620 Millionen Euro aus ausstehenden Beiträgen überweisen. Ein Regierungsvertreter fügt allerdings hinzu, es brauche weitere Reformen der UNO. Diese steckt in einer tiefen Finanzkrise. Der größte Geldgeber, die USA, haben unter Präsident Donald Trump Pflichtbeiträge zurückgehalten. Sie fordern deutliche Kürzungen der Beiträge. In Zandvoort in den Niederlanden wird zum Mittag das Formel-1-Sprintrennen gefahren. Der Brite George Russell startet von der besten Position. Der eigentliche Grand Prix in Zandvoort wird am Sonntag gefahren. Die norditalienische Stadt Legnago und die Stadt Wien haben nach mehr als 100 Jahren einen Streit beigelegt. Die Gebeine des Komponisten Antonio Salieri, eines Zeitgenossen von Wolfgang Amadeus Mozart, bleiben in Wien. Der in Legnago geborene Salieri ist auf dem Zentralfriedhof begraben. Thomas Metelko informiert.
3: Legnago versuchte seit 1924, die sterblichen Überreste des Komponisten heimzuholen. Salieri starb 1825 in Wien. Es soll sein eigener Wunsch gewesen sein, hier auch begraben zu werden. Jetzt beendet Bürgermeister Paolo Longhi das Bestreben. Es sei aussichtslos, wenn Wien über 100 Jahre lang eine Überführung ablehne. Einen letzten Versuch hatte es 2025 zum 200. Todestag Salieris gegeben. Doch selbst die Unterstützung von Italiens Außenminister Antonio Tajani und des italienischen Botschafters Giovanni Pugliese half nichts. Legnagos Bürgermeister wurde aber zur Gedenkfeier nach Wien eingeladen. Hier zeigte er sich beeindruckt vom guten Zustand des Grabs von Salieri. Statt des Grabs will Legnago nun künftig die Musik von Antonio Salieri in seinen Mittelpunkt stellen.
1: In Teilen Österreichs haben Unwetter am Abend die Feuerwehren erneut gefordert. In Oberösterreich sind 2500 Einsatzkräfte zu insgesamt 220 Einsätzen ausgerückt, wie das Landesfeuerwehrkommando mitteilt. In Salzburg ist die Wasserrettung wegen einer plötzlichen Unwetterfront bei mehreren Notfällen im Einsatz gewesen. Auch in der Steiermark hat es zahlreiche Feuerwehreinsätze gegeben. Beim Rockfestival FM4 Frequency in St. Pölten sind wetterbedingt die Abendkonzerte abgesagt worden. Shows von Acts wie Tom O'Dell, Sub Focus oder Sido haben wegen starken Windes nicht stattgefunden. Besucher wurden aufgerufen, Zelte zu sichern. Heute Samstag sollen alle Konzerte am Frequency wie geplant stattfinden. Die abgesagten Konzerte werden nicht nachgeholt. Und nun zum Wetter.
4: Jetzt gibt es noch stürmische Böen, hauptsächlich in Niederösterreich und in Wien. Im Laufe der nächsten Stunden lässt der Wind aber nach, wird aber trotzdem noch lebhaft. Stellenweise kann es weiterhin regnen, meist starten wir bei Tagesanbruch aber trocken ins Wochenende. Die Sonne zeigt sich am Wochenende zumindest für ein paar Stunden im Großteil des Landes. Im Bergland und im Südosten gibt es zum Teil aber nur wenig Sonne. Der Wind ist deutlich zu spüren am Samstag vom Innviertel bis ins Nordburgenland und es hat maximal 18 bis 26 Grad. So viel zum Wetter von Daniel Stank. Danke.

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1: Am Mikrofon Nina Walli, es ist 1 Uhr. Erleichtert über das Dürrehilfepaket der Regierung zeigt sich der Präsident der Landwirtschaftskammer Josef Moosburger. Die 240 Millionen Euro Unterstützung für den Agrarsektor wertet Moosburger im Gespräch mit Volker Obermeier positiv.
2: Es war höchst notwendig, dass dieser Abschluss zustande kommt. Für die in dieser leidgeprüften Situation stehenden Bauernfamilien unumgänglich.
3: Ursprüngliche Forderung war um die 250 Millionen, jetzt sind es in Summe 240 Millionen. Auch zufrieden?
2: Ganz ehrlich, zum Thema zufrieden als Bauer in diesem extremen Dürre- und Katastrophenjahr für die Bauernfamilien ist nicht ganz einfach, zufrieden zu sein. Aber allen, die jetzt der Meinung sind, die Bauern haben sich's wieder gerichtet, sage ich klar, nein, deutlich verfehlt. Tatsache ist, da haben den größeren Teil des Schadens die Bauernfamilien selber zu tragen. Das ist ein wichtiges, notwendiges Erste-Hilfe-Paket, damit die Liquidität auf den Betrieben vorübergehend gesichert ist,
1: sagt Landwirtschaftskammerpräsident Moosburger. Die US-Behörden haben Ermittlungen gegen TikTok wegen des Sammelns von Daten von Kindern beigelegt. Und zwar nachdem TikTok 400 Millionen Dollar gezahlt hat. Mit dem Vergleich sei kein Schuldeingeständnis verbunden, betont das US-Justizministerium und verweist unter anderem auf eine Überholung der Datenschutzpraxis. Die FIFA zieht jetzt Konsequenzen für die unschönen Szenen nach dem WM-Finale zwischen Argentinien und Spanien. Christoph Otte, es gibt hohe Strafen, sowohl für den argentinischen Fußballverband als auch für Spieler.
4: Der argentinische Nationalspieler Leandro Paredes ist wegen seiner Tätigkeit nach dem verlorenen WM-Finale für 10 Länderspiele gesperrt und einer Geldstrafe von 77.000 Euro verurteilt worden. Neben Paredes sanktioniert die FIFA auch die Argentinier Nahuel Molina mit einer Sperre von 7 Länderspielen und Thiago Almada mit einer Einspielsperre und Geldstrafen. Außerdem muss der argentinische Co-Trainer Roberto Ayala 3 Partien aussetzen und Strafe zahlen. Der argentinische Verband fasst obendrein wegen Verstößen bei mehreren Spielen eine Strafe von 275.000 Euro aus und muss bei den nächsten beiden Heimspielen auf 50% der Fans verzichten. Begründet wird das mit dem Fehlverhalten des Teams und der Fans. Dabei geht es auch um den Banner nach dem Halbfinalsieg gegen England mit der Aufschrift „Die Falklandinseln sind argentinisch“. Die Spanier hingegen müssen für ein Länderspiel auf Gavi verzichten, der ebenfalls bestraft wurde.
1: Und jetzt zum Wetter und zu Nathalie Auer.
5: Gestern gab es in der Osthälfte zum Teil turbulentes Wetter mit Sturmböen von 70 bis 110 Kilometer pro Stunde. Und auch in den kommenden Stunden kann es in Niederösterreich und in Wien teilweise noch sehr windig sein. Dazu gibt es heute und auch morgen im Großteil des Landes zumindest ein paar Sonnenstunden. Zwischen Innsbruck und Eisenstadt bleiben die Wolken teilweise aber auch dicht und stellenweise ziehen hier Regenschauer durch. Die Temperaturen, die erreichen heute und auch morgen 18 bis 26 Grad. Bis zu 26 Grad werden es zum Beispiel im Nachfeld.
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1: Am Mikrofon Nina Walli, es ist 2 Uhr. Das Dürrehilfspaket der Regierung steht. 240 Millionen Euro fließen in die Landwirtschaft. Außerdem soll per Gesetz festgelegt werden, dass Österreich bis zum Jahr 2040 klimaneutral werden soll. Während die Koalitionsparteien das Paket als großen Erfolg bewerten, sieht das die Opposition anders, berichtet Peter Daser.
2: Die Grünen fordern schon seit langem ein Klimaschutzgesetz. Sie kritisieren allerdings, dass die jetzt von der Regierung angekündigte Version wirkungslos sein werde. Die stellvertretende Klubobfrau Sigrid Maurer sagt:
3: Autobahnen werden weiter betoniert, der Ausbau erneuerbarer Energien wird weiter gebremst und das Klimagesetz ist wirklich das Papier nicht wert, auf dem es steht.
2: Den Freiheitlichen wiederum geht der Klimaschutz zu weit, er schadet der Wirtschaft. Die Zahlungen für die Bauern wiederum seien nicht ausreichend, sagt der Freiheitliche Roman Linder, Vizepräsident der Landwirtschaftskammer Kärnten.
4: Aus Sicht der Freiheitlichen Bauern ist das Klimapolitik auf den Rücken der Bäuerinnen und Bauern von Österreich.
2: Der Verkehrsclub Österreich begrüßt das Klimaschutzgesetz, das tut auch die Umweltorganisation Greenpeace, die aber noch mehr inhaltliche Details für eine Beurteilung fordert.
1: Unwetter und Sturmböen haben am Abend viele Feuerwehren gefordert. Allein in Oberösterreich hat es bis zu 220 Einsätze gegeben, vor allem wegen umgestürzter Bäume sowie überfluteter Straßen und Keller. Auch in der Südoststeiermark sind Dutzende Einsätze gemeldet worden und in Salzburg hat die Sturmfront am Abend für mehrere Notfälle auf Seen gesorgt. Niederlage beim Auftakt der Volleyball-EM. Die Österreicherinnen müssen sich bei ihrer ersten EM-Teilnahme seit 55 Jahren den Titelanwärterinnen aus Serbien 0:3 geschlagen geben, Christoph Ott.
5: Es war die erwartete Niederlage gegen die Nummer 1 der Europarangliste. Die Österreicherinnen mit Cora Schaberl haben sich beim Comeback auf die große Volleyballbühne aber wacker geschlagen und ziehen dennoch ein positives Fazit.
6: Es ist einfach ein Wahnsinn, gegen solche Spielerinnen zu spielen, vor so einem Publikum in so einer Halle zu spielen. Das ist, ich glaube, der Traum einer jeder Spielerin. Und dann hat es halt knapp nicht gereicht, aber trotzdem Wahnsinn spielen.
5: Besonders im dritten Satz haben die Österreicherinnen gut mit den starken Serbinnen mithalten können. Als nächstes kommt es bei der Europameisterschaft nun in Brünn zum Duell mit den Lokalmatadorinnen aus Tschechien. Das ÖVV-Team mit Dana Schmidt will da an die gezeigte Leistung anknüpfen.
7: Und ich glaube, werden wir wieder ein paar Chancen kriegen und wenn wir die wieder nutzen, dann glaube ich, kann das ein gutes Spiel werden.
5: Das Spiel gegen Tschechien ist heute Abend ab 19 Uhr auch live zu sehen in ORF Sport Plus.
1: Und jetzt zum Wetter und zu Nathalie Auer.
8: In Teilen Niederösterreichs und in Wien sind weiterhin starke bis stürmische Windböen möglich. Tagsüber ist der Wind dann nicht mehr ganz so kräftig. Dazu gibt es heute zweigeteiltes Wetter. Zeitweise sonnig wird es vom Flachgau bis Niederösterreich und Wien bzw. im Westen. Sonst schafft es die Sonne kaum durch und stellenweise kann es auch regnen. Die Temperaturen, die erreichen je nach Sonnenscheindauer 19 bis 26 Grad. Morgen gibt es dann wenig Neues. Es wird wieder ähnlich warm wie heute und zwischen Innsbruck und Eisenstadt überwiegen die Wolken.
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